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nasses Handtuch und stellen uns vor den Spiegel. Dann nehmen wir die rechte Fußspitze und führen sie in locker kreisender Bewegung zum linken Nasenflügel. So stehen bleiben. Nun den linken Fuß an den rechten Nasenflügel, aber immer locker kreisen. So, warum gar nicht schwer? Jetzt den rechten Arm durch die Beinschere am Nacken vorbei zwischen die Schulterblätter. Dort liegen lassen. Mit der anderen Hand lassen Sie nun einen Medizinball locker auftippen. Und eins und zwei. Und morgen verrate ich Ihnen die Auflösung des Knotens.

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1: Am Mikrofon Martina Großfurten, es ist 3 Uhr. Justizministerin Anna Sparer will scharf gegen sogenannte Slap- oder Einschüchterungsklagen vorgehen. Das zeigt ein Gesetzesentwurf, der dem ORF vorliegt. Das Vorhaben ist in der Koalition aber umstritten und die Frist zur Umsetzung einer EU-Richtlinie vor kurzem abgelaufen. Julian Paschinger berichtet.
2: Slap-Klagen werden oft von Konzernen angestrengt, um Kritiker in Medien oder NGOs mundtot zu machen. Im Herbst hat Justizministerin Anna Sporer einen Entwurf für ein Verbot solcher Klagen ausgearbeitet. Darin sind etwa Strafen bis zum Hundertfachen des Streitwerts vorgesehen. Das würde auch abschreckend wirken, sagt der Medienrechtsexperte Walter Strobel vom Presseclub Concordia.
3: Es braucht die Möglichkeit, spürbare Sanktionen zu verhängen, dass das Gericht solche Sanktionen verhängen kann, sobald es Rechtsmissbrauch feststellt. Und damit das auch wirksam ist, muss sich das an der finanziellen Potenz des Klägers orientieren.
2: Allerdings, die Höhe der Strafen ist in der Koalition umstritten, wie auch die Frage, ob auch rein innerstaatliche Slap-Klagen verboten werden sollen oder nicht.
1: Wenn die drei großen Fernsehshows des Song Contests kommende Woche am Dienstag, Donnerstag und Samstag im ORF zu sehen sind, geht es nicht nur um die Show selbst, sondern auch um die komplexe Technik, berichtet Christian Hoffmann.
4: Doppelt hält besser, das gilt vor allem beim Song Contest. Backup-Mikrofone, Ersatzkameras, separate Stromversorgungssysteme. Falls dennoch alles zusammenbricht und technisch nichts mehr geht, laufen die drei ESC-Shows, die beiden Halbfinale und das Finale Samstagabend, trotzdem im TV. Der ORF und die 52 übrigen Fernsehsender in aller Welt zeigen dann eine bereits aufgezeichnete, fixfertige Produktion aus der Stadthalle, erklärt Claudio Bortoli, technischer Leiter des Song Contests.
5: Es wird immer beim zweiten Dress-Rehearsal ein Mitschnitt gemacht. Es ist bei den Rehearsals und bei der Live-Show ja exakt derselbe Inhalt, auch vom Timing her. Und somit kann man dieses Band recht gut für Backup-Zwecke verwenden.
4: Die Übertragung des ESC, eine technische Meisterleistung, von der das Millionenpublikum am besten gar nichts mitbekommen soll.
1: Nepal hat so viele Genehmigungen wie noch nie für die Besteigung des Mount Everest in der Frühjahrssaison erteilt. Laut den Behörden sind knapp 500 Zulassungen für Kletterer aus 55 Ländern ausgegeben worden. Die meisten Anmeldungen hat es von China, den USA und Indien gegeben. Mit ein Grund für die Rekordzahl an Kletterzulassungen ist, dass China den Aufstieg von der tibetischen Seite geschlossen hat. Und jetzt zum Wetter und zu Thomas Vostal.
6: Frühsommerlich warm wird dieser Samstag. Die Temperaturen steigen heute auf 18 bis 25 Grad. Und im Großteil Österreichs bringt uns dieser Samstag auch einiges an Sonnenschein. Ähnlich wie gestern entstehen allerdings am Nachmittag in einigen Regionen wieder Regenschauer und Gewitter, speziell im Bergland. Und am Abend können die Gewitter dann auch in die südliche Steiermark und ins Südburgenland ziehen und durchaus kräftig sein. Auch am Sonntag frühsommerlich warm und im Großteil Österreichs recht sonnig. Im Westen und Süden im Laufe des Tages immer mehr Wolken und stellenweise Regenschauer.
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1: Am Mikrofon Martina Großfürtner, es ist 4 Uhr. Österreich will den Biogasanteil ausbauen, um die Energieunabhängigkeit zu fördern. Offen ist noch, in welchem Ausmaß und wer den Ausbau finanzieren soll. Derzeit werden nur 0,2% des Gasverbrauchs aus tierischen Abfällen oder Lebensmittelresten erzeugt. Martin Rauter berichtet.
2: Die Bundesregierung will 10% des Gasverbrauchs mit Biomasse decken und das in den nächsten 4 Jahren. Doch dieses Ziel, fixiert im Koalitionsprogramm, dürfte so nicht halten, obwohl der Ausbau positive Folgeeffekte hätte, sagt Lorenz Strimitzer von der Energieagentur.
3: Biomethan ist da eine super Sache, einfach weil wir inländische Wertschöpfung und Beschäftigung schaffen, gleichzeitig den Kaufkraftabfluss ins Ausland vermeiden und nebenbei auch noch das Klima schützen.
2: Dem Vernehmen nach dürfte sich die Regierung nun von ihrem Ausbauziel verabschieden. Statt jährlich 6,5 Terawattstunden ist in einem koalitionsinternen Papier lediglich von einer Terawattstunde die Rede. Die zuständige Staatssekretärin Elisabeth Zehetner, ÖVP, will das nicht bestätigen und verweist auf laufende Verhandlungen.
1: Das Kreuzfahrtschiff, auf dem das Hunter-Virus ausgebrochen ist, soll morgen auf Teneriffa ankommen. Dort wird es Untersuchungen und Quarantäneprozeduren geben. Laut dem Betreiber zeige derzeit niemand auf der Hondius Symptome. Insgesamt sind 6 Fälle bestätigt worden und es gibt 2 Verdachtsfälle. In Düsseldorf wird eine Passagierin untersucht, die ausgeflogen worden ist. Wegen der langen Inkubationszeit können die Ärzte erst nach 8 Wochen Entwarnung geben. Eine Einbruchserie in Klagenfurt beschäftigt derzeit die Polizei. Auffällig dabei ist, dass die Einbrüche nicht in der Nacht oder in der Dämmerung passieren, sondern am helllichten Tag. Die Polizei gibt jetzt Tipps, wie man sich schützen kann, berichtet Gerhard Petscher.
4: Es fängt bei den Fenstern und Türen an. Diese sollten bei Verlassen des Hauses nicht gekippt sein, sagt Polizistin Miriam Welig von der Kärntner Kriminalpolizei. Weil mit dem richtigen Werkzeug brauchen die Täter nur Sekunden, um ins Innere zu gelangen. Zusatzschlösser oder Gitter bieten da in der Regel ausreichend Schutz.
5: Dann kann ich diese Zeit hinauszögern.
4: Bei längerer Abwesenheit, also bei Urlaub, sollte diese nicht erkennbar sein. Daher Nachbarn oder Freunde bitten, das Haus zu beleben.
5: Man verändert immer wieder die Rollläden oder schaltet in einem Zimmer das Licht ein. Wirkt das Haus von außen auch bewohnt.
4: Verhindert werden sollte auch ein voller Briefkasten oder eine größere Anzahl von Zeitungen vor der Türe. Und Außenbeleuchtungen schrecken Täter ebenfalls ab.
6: Wenn man auf einen Einbrecher trifft, wie sollte man reagieren?
5: Dass man sich bemerkbar macht und man sollte dem Täter die Flucht ermöglichen,
4: sagt Polizistin Miriam Willig.
1: Jetzt zum Wetter und zu Thomas Vostal.
7: Der Samstag beginnt kühl, wird aber tagsüber schnell warm. Höchsttemperaturen zwischen 18 und 25 Grad erwarten uns. Und im Großteil Österreichs bringt dieser Samstag auch einiges an Sonnenschein. Am Nachmittag entstehen dann in einigen Regionen Regenschauer und Gewitter, speziell im Bergland. Und am Abend können Gewitter auch in die südliche Steiermark und ins Südburgenland ziehen und durchaus auch kräftig sein. Auch am Sonntag frühsommerlich warm, im Großteil Österreichs einigermaßen sonnig, im Westen und im Süden im Laufe des Tages immer mehr Wolken und etwas Regen.
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1: Im Nachrichtenstudio Martina Kofler. Guten Morgen. US-Präsident Donald Trump hat eine dreitägige Waffenruhe zwischen Russland und der Ukraine angekündigt. Sie soll heute in Kraft treten und auch einen Gefangenenaustausch beinhalten. Sowohl Kiew als auch Moskau haben die Vereinbarung bestätigt. In Russland wird unterdessen heute der Sieg der Sowjetunion über Nazi-Deutschland gefeiert. Die Lage ist aber angespannt. Die traditionelle Militärparade in Moskau fällt heuer kleiner aus als sonst, aus Angst vor möglichen ukrainischen Drohnenangriffen. Aus Moskau, Carola Schneider.
2: Das Zentrum von Moskau gleicht einer Hochsicherheitszone. Um den Roten Platz patrouillieren Sicherheitskräfte und es sind Drohnenabwehreinheiten stationiert. Die Angst ist groß, dass ukrainische Drohnen die traditionelle Militärparade stören könnten. Der Kreml-Sprecher spricht von der Gefahr ukrainischen Terrors und daher werde die Parade heuer verkleinert. Es werden also weniger Panzer- und Raketensysteme über den Roten Platz rollen als in vergangenen Jahren. In der Bevölkerung werden frustrierte Stimmen laut. Was ist das für ein Siegestag, fragt dieser Mann. Russland erleidet Niederlagen an allen Fronten. Präsident Putin hat den Tag des Weltkriegsgedenkens seit Jahren zu einer militärischen Machtdemonstration gemacht. Davon wird heute wenig zu spüren sein.
1: Mehr als 10.000 Menschen waren am Abend beim Fest der Freude am Wiener Heldenplatz mit dabei. 81 Jahre nach dem Ende des Zweiten Weltkriegs standen diesmal Täter und Täterinnen des Nazi-Regimes im Mittelpunkt der Veranstaltung. Bundespräsident van der Bellen rief in einer Videobotschaft dazu auf, für demokratische Werte einzutreten. 4 Wochen nach der Parlamentswahl in Ungarn wird heute der historische Machtwechsel vollzogen. Im Budapester Parlament findet am Vormittag die konstituierende Sitzung statt, bei der Peter Madja zum neuen Regierungschef gewählt werden soll. Damit endet die Epoche von Machthaber Viktor Orban, der Ungarn 16 Jahre lang regierte. Nepal hat so viele Genehmigungen wie noch nie für die Besteigung des Mount Everest in der Frühjahrssaison erteilt. Laut den Behörden sind knapp 500 Zulassungen für Kletterer aus 55 Ländern ausgegeben worden. Die meisten Anmeldungen hat es aus China, den USA und Indien gegeben. Das waren die Nachrichten mit Martina Kofler. Und jetzt das Wetter.
3: Wir starten in ein frühsommerliches Wochenende. Der heutige Samstag bringt am Nachmittag 18 bis 25 Grad. Dazu überwiegt im Großteil Österreichs der Sonnenschein. Allmählich kommen aber größere Quellwolken dazu und es entstehen Regenschauer und Gewitter, die meisten davon zunächst im Bereich von Salzburg bis in die Obersteiermark. Die Schauer und Gewitter können mitunter auch kräftig sein und am Abend in den Südosten Österreichs weiterziehen. Einige Sonnenstunden gibt es auch am Sonntag und die vor allem im Osten und im Norden. Von Italien her ziehen nämlich immer mehr Wolken auf und die bringen speziell von Vorarlberg bis Osttirol allmählich einzelne Regenschauer. Bei teils föhnigem Südwind wird es aber noch eine Spur wärmer mit 21 bis 26 Grad. In Oberösterreich und im Mostviertel werden es stellenweise sogar bis zu 27 Grad. Selbst in 2000 Meter Höhe erwärmt sich die Luft auf 6 bis 11 Grad. Am Montag geht es dann unbeständig weiter. Die Sonne zeigt sich nur mehr zeitweise und vor allem am Nachmittag gibt es einige Regenschauer und einzelne Gewitter. So viel zum Wetter von Georg Brack.
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1: Im Studio Andreas Lechner. In Ungarn tritt heute erstmals das neu gewählte Parlament zusammen. Bei der konstituierenden Sitzung soll Wahlsieger Peter Madia von der bürgerlichen Tisza-Partei zum Ministerpräsidenten gewählt werden. Anschließend wird er den Amtseid ablegen. Damit endet in Ungarn die 16-jährige Ära des Rechtspopulisten Viktor Orbán, berichtet in Ungarn Paul Griesey.
2: Es ist ein historischer Machtwechsel. Mit einem Festakt vor dem Parlament in Budapest begeht Peter Madia seine Amtsübernahme. Dabei wird er am Nachmittag vor tausenden Menschen eine Rede halten, in der er seine ersten Schritte als Ministerpräsident Ungarns umreißen wird. Die Wahlversprechen des 45-Jährigen waren umfangreich. Er möchte das beschädigte Verhältnis zur Europäischen Union wieder reparieren und damit Milliarden an EU-Geldern freigeben, die Brüssel wegen Verstößen gegen die Rechtsstaatlichkeit eingefroren hat. Madja möchte außerdem mit der Korruption in Ungarn aufräumen und er verspricht besser ausgestattete Spitäler, mehr Investitionen in den öffentlichen Verkehr sowie einen neuen unabhängigen öffentlichen Rundfunk für Ungarn.
1: Nach den jüngsten militärischen Auseinandersetzungen zwischen den USA und dem Iran im Nahen Osten ruft Katar jetzt alle Kriegsparteien auf, sich auf Vermittlungsbemühungen einzulassen. Das habe man bei einem Treffen mit US-Vizepräsident J.D. Vance in Washington vereinbart, hieß es in Katar. Die Verhandlungen könnten außerdem zu einem umfassenden Abkommen für dauerhaften Frieden in der Region führen, hieß es weiter. Pakistan gilt im Iran-Krieg zwar als offizieller Vermittler, Katar hingegen agiert eher im Hintergrund. Kreml-Chef Wladimir Putin kann heute die traditionelle Militärparade zum Tag des Sieges über Nazi-Deutschland in Moskau abnehmen, nachdem US-Präsident Donald Trump nach eigenen Angaben beide Seiten von einer Waffenruhe überzeugt hatte. Die Feuerpause soll ab heute bis Montag dauern. Eine Einbruchserie, die vor allem die Stadt Klagenfurt betrifft, beschäftigt derzeit die Polizei in der Kärntner Landeshauptstadt. Ungewöhnlich dabei ist, die Einbrüche finden am helllichten Tag statt, wie Gerhard Petscher berichtet.
3: Es fängt bei den Fenstern und Türen an. Diese sollten bei Verlassen des Hauses nicht gekippt sein, sagt Polizistin Miriam Welig von der Kärntner Kriminalpolizei, weil mit dem richtigen Werkzeug brauchen die Täter nur Sekunden, um ins Innere zu gelangen. Zusatzschlösser oder Gitter bieten da in der Regel ausreichend Schutz.
4: Dann kann ich diese Zeit hinauszögern.
3: Bei längerer Abwesenheit, also bei Urlaub, sollte diese nicht erkennbar sein, daher Nachbarn oder Freunde bitten, das Haus zu beleben.
4: Man verändert immer wieder die Rollläden oder schaltet in einem Zimmer das Licht ein, wirkt das Haus von außen auch bewohnt.
3: Verhindert werden sollte auch ein voller Briefkasten oder eine größere Anzahl von Zeitungen vor der Türe. Und Außenbeleuchtungen schrecken Täter ebenfalls ab.
5: Wenn man auf einen Einbrecher trifft, wie sollte man reagieren?
4: Dass man sich bemerkbar macht und man sollte dem Täter die Flucht ermöglichen,
3: sagt Polizistin Miriam Willig.
1: Das waren die Nachrichten mit Andreas Lechner.
6: Das Radio Tirol Wetterservice. Guten Morgen am Samstag. In Meierhofen messen wir gerade 8 Grad. In Seefeld sind es 4, in Schmirn sogar nur 3 Grad. Dann geht's zum Brenner, da messen wir 5, in Kals 4, in Innsbruck aktuell 10 Grad und in Lienz auch 10 Grad. Heute am Samstag gibt's einiges an Sonnenschein. Der Frühnebel, der löst sich bald auf. Untertags entstehen größere Quellwolken. Da und dort gibt's einzelne Schauer oder Gewitter. Viel Regen kommt auch heute am Samstag nicht zusammen. Und es wird am Nachmittag wieder sehr, sehr warm. Die Temperaturen steigen auf 19 bis 25 Grad. Morgen am Sonntag wird es wechselhafter. Ähnlich mild am Nachmittag, aber die Wahrscheinlichkeit für Regenschauer, speziell in Osttirol und am Alpenhauptkamm in die Grenze zu Deutschland, die steigt allmählich. 4 Minuten nach 6 sicher unterwegs mit dem Radio Tirol Verkehrsservice. So mögen wir es in der Früh. Es sind uns keine Störungen gemeldet worden. Wenn Sie aber jetzt im Frühverkehr schon was entdecken, was nicht gut läuft, bitte Bescheid geben unter Stern 300. Danke und gute Fahrt. Hinein geht's in den 9. Mai. Herzlich willkommen im Wochenende. Wir spielen viele, viele große Hits für Sie am Samstag in der Früh. Gleich mit den Tokens. Rod Stewart, Waterloo, mit dabei Eddie Grant und Antonella Venditti. Und jetzt starten wir um gleich 5 nach 6 mit Madonna.
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Wunderschönen guten Morgen mit Radio Tirol. Das war Waterloo, Freiheit um 6:11. Weiter geht's mit The Lion Sleeps Tonight, gleich von den Tokens. Wunderbarer Happy Sound. Und jetzt Rod Stewart, Some Guys Have All The Luck. Wir spielen für Sie viele, viele große Hits am Wochenende.

In 12 Minuten ist es 6:30. Einen schönen guten Morgen am Samstag. Was gibt's bei uns in Tirol heute und morgen am Sonntag? Alles zu erleben, zum Beispiel das Journalismusfest. Heute den ganzen Tag bis in die Nacht hinein an unterschiedlichen Orten. Alles rund um Journalismus in Innsbruck. Von den Auslandsreportern bis zum Regionalblatt mit Kinderprogramm und vielen bekannten Gesichtern. Von Tirol bis in die Welt. Heute um 14 Uhr in Fügen im Feuerwerk gibt Jazz Brunch zum Muttertag mit der Jazzband Blue Note. Dann geht's weiter um 18.30 Uhr in Kufstein. In der Kulturfabrik Lotta Sounds Festival mit viel Musik aus Tirol, zum Beispiel Spilliff auf der Bühne. Weiter um 20 Uhr in Udans in der Steudelten Premiere vom Stück Fehler im System. Nach der Trennung gibt es einen Haushaltsroboter für Frau Emma. Es darf gelacht werden. Heute um 20 Uhr in Innsbruck in der Music Hall. Ich hör nur noch Liebeslieder. Alexander Eder und Band mit dem Programm Quer durch die Bank auf der Bühne. Und ein bisschen später, um 20.30 Uhr, um 8:30, gibt es dann noch Kultur am Land in Buch in St. Margarethen. Da ist die Band Baba Yaga auf der Bühne. Weltmusik vom Feinsten in Buch. Er gehört zu mir, die Marianne, jetzt in Radio Tirol.

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1: Von ganzem Herzen ein Buongiorno. Wunderschönen guten Morgen um genau 36 Minuten. Wir fragen nach bei Roman Wagner im Radio Tirol Verkehrsservice. Wie ist die Lage jetzt im Frühverkehr?
2: Bestens, derzeit sind uns keine Störungen gemeldet. Falls Ihnen doch etwas aufhält, gerne anrufen, Stern 300. Wir wünschen gute Fahrt.
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4: Mit Diana Feudel, schönen guten Morgen. Im Zusammenhang mit Drogenhandel und Begleitkriminalität tritt in Innsbruck wieder vermehrt die sogenannte Nordafrikaner-Szene in Erscheinung. Erst gestern hat die Polizei nach dem Rekord-Kokainaufgriff von Festnahmen mehrerer marokkanischer Staatsbürger berichtet. Christoph Kirchmeier von der Innsbrucker Kriminalpolizei.
5: Sie waren eher durch die gesamtpolizeilichen Maßnahmen also in den Hintergrund gedrängt und haben da von privaten Bereichen, privaten Wohnungen aus agiert und waren im öffentlichen Leben an neuralgischen öffentlichen Plätzen nicht mehr so wahrnehmbar. Im heurigen Jahr haben wir da eine Tendenz festgestellt, dass es wieder gestiegen ist, ja.
4: Die meist jungen Männer aus Nordafrika werden von Drahtziehern in Oberitalien nach Innsbruck geschickt, um hier die Drogen zu verkaufen. Eine 64-Jährige ist gestern Nachmittag auf der Gschnitztalstraße mit ihrem Auto abgestürzt. Im Wagen befanden sich auch zwei Kleinkinder im Alter von eineinhalb bzw. zwei Jahren und deren 31-jährige Mutter. Die Lenkerin war aus unbekannter Ursache auf die Gegenfahrbahn geraten und auf die Leitschiene geprallt. Das Auto stürzte daraufhin rund 10 Meter ab. Die Insassen konnten sich selbstständig aus dem Fahrzeug befreien. Sie wurden unbestimmten Grades verletzt und in die Klinik gebracht. Verständnis und Sorge löst die geplante Totalsperre der Brenner-Autobahn im Rahmen der Demonstration am Samstag, dem 30. Mai, bei Tirols Wirtschaft aus. In einer Aussendung warnt die Kammer vor den massiven Auswirkungen für die Betriebe. Gleichzeitig zeigt sich die Interessensvertretung einsichtig für die Anliegen der Bevölkerung, Benedikt Kapferer berichtet.
6: Man habe tiefes Verständnis für die verkehrsmüde Bevölkerung, heißt es von der Sparte Transport und Verkehr. Der öffentliche Verkehr und die Logistik würden im Vorfeld der Sperre jedoch vor großen Herausforderungen stehen. Die Demonstration führe zu Verspätungen und teilweise auch Änderungen bei der Streckenführung, zum Beispiel bei der grenzüberschreitenden Busverbindung zwischen Innsbruck und Lienz. Der Logistikbranche würden vor allem der Montag und Dienstag danach Kopfzerbrechen bereiten. Die Auswirkungen auf die Lieferketten seien noch unklar. Auch Handel und Industrie stöhnen bereits unter den möglichen Folgen. Die Wirtschaftskammer appelliert daher an alle Beteiligten, nachhaltige Lösungen für das Transitproblem zu finden.
4: Zum bereits 12. Mal findet in Innsbruck an diesem Wochenende das internationale Swim-Meeting statt. Mit dabei sind 414 Sportlerinnen und Sportler aus 7 Nationen. Mit Bernhard Reitzhammer und Simon Bucher kommen die beiden Stars der Nennliste aus Innsbruck. Schmetterling-Spezialist Simon Bucher freut sich auf seinen Heimbewerb am Tivoli.
7: Es ist wieder der erste Wettkampf im Freien, der erste Wettkampf auf der Langbahn und natürlich das erste Rennen wieder so im Tivoli vor Heimpublikum mit Freunden und Familie. Das wird sicher wieder ganz, ganz cool.
4: Sagt Bucher, der seinen ersten Auftritt heute Nachmittag gegen 16:30 hat. Geschwommen wird ab 9.30 Uhr.
1: Das Radio Tirol Wetterservice. Frühnebel löst sich bald auf und dann gibt es in ganz Tirol einige Sonnenstunden. Ab Mittag ziehen größere Quellwolken auf und am Nachmittag gibt es dann lokale Regenschauer oder Gewitter. Aber es sollte auch heute eher auf der trockenen Seite bleiben. Das ändert sich morgen am Sonntag. Wir starten ähnlich rein wie heute, aber ab dem Mittag, da werden die Wolken dann dichter und die Wahrscheinlichkeit für einzelne Regenschauer, speziell in Osttirol und an der Grenze zu Deutschland, die wird immer größer. Die endet dann spätestens wahrscheinlich am Montag, da soll es dann in ganz Tirol irgendwann einmal zumindest kurz regnen. Und die Höchstwerte, die steigen am Wochenende auf bis 25 Grad.
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1: Wo
9: und
1: sind
9: dem
1: die?
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1: Ausreden lassen. Wo sind die Geburtstagskinder heute am 9. Mai? Wer Geburtstag hat, wir wünschen alles, alles Gute. Nicht nur der Hermann und die Floritz aus Tirol, die haben heute Geburtstag. Nein, auch ein ganz berühmtes Geburtstagskind summt schon im Hintergrund. Billy Joel wird heute 77. Wir sagen Happy Birthday und spielen jetzt My Life.

0: Guten Morgen, 6 und 43 Minuten.
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0: In dieser Woche hat der Direktor der Caritas Vorarlberg, Walter Schmolli, seine Morgengedanken mit uns geteilt. Das Thema Nächstenliebe und Frieden ist oft vorgekommen. So auch heute, wenn Schmolli an die Anfänge der Europäischen Union erinnert.
2: Heute vor 76 Jahren, am 9. Mai 1950, hat der damalige französische Außenminister Robert Schuman in Paris eine Erklärung abgegeben, die als die Geburtsurkunde der Europäischen Union gilt. Er schlägt darin die Schaffung einer europäischen Gemeinschaft für Kohle und Stahl vor. Ziel dieser Gemeinschaft soll es sein, zur Erhebung des Lebensstandards und zur Förderung der Werke des Friedens beizutragen. Sie soll einen weiteren Krieg zwischen den beteiligten Ländern nicht nur undenkbar, sondern materiell unmöglich machen. Und in der Tat verdanken wir diesem Friedensprojekt der Europäischen Union eine Friedensphase in Europa, die ihresgleichen in der Geschichte sucht. Die gegenseitige wirtschaftliche Abhängigkeit soll den Frieden stabilisieren, so die Idee des französischen Außenministers. Die Bewegung von Friede, Gerechtigkeit und Bewahrung der Schöpfung hat zwei weitere Dimensionen in dieses Friedensgefüge hineingenommen, nämlich gerechte gesellschaftliche Verhältnisse und die Schonung der Umweltressourcen. Zu beiden kann jede und jeder von uns etwas beitragen. Das ist die gute Nachricht.

0: Es ist genau 7:08. Guten Morgen, heute am Samstag. Morgen am Sonntag, da war doch irgendwas, oder? Genau, Muttertag.
1: Wir werden das Wochenende einfach im Kreise unserer Liebsten genießen und unsere Mama hochleben lassen.
2: Ja, wir verbringen den Muttertag mit unseren Müttern.
0: Genau, so ist es. Und da gibt's vielleicht noch das ein oder andere Geschenk, was man vorbereiten könnte, oder? Was ist da dabei?
3: Für Muttertag einen Kuchen backen.
4: Meine Schwester hilft mir da.
5: Ich schenke der Mama das Frühstück und wir liefern es dann auch noch ins Bett rauf.

Auch das gibt sogenannte Slap-Klagen, also Einschüchterungsklagen. Dagegen will die Justizministerin Anna Sporer jetzt vorgehen. Ein Gesetzesentwurf liegt vor und darüber berichten wir gleich bei Andreas Lechner bei den Nachrichten um Punkt 7. Bis dahin noch Reinhard Fendrich und die Carpenters in Radio Tirol. 4 vor 7.

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1: Im Studio Andreas Lechner. Justizministerin Anna Sporrer von den Sozialdemokraten will scharf gegen Slapp-Klagen, also Einschüchterungsklagen, vorgehen. Das zeigt ein Gesetzesentwurf, der dem ORF vorliegt. Das Vorhaben ist in der Koalition aber umstritten und die Frist zur Umsetzung einer EU-Richtlinie vor kurzem abgelaufen. Julian Paschinger berichtet.
2: Slapp-Klagen werden oft von Konzernen angestrengt, um Kritiker in Medien oder NGOs mundtot zu machen. Im Herbst hat Justizministerin Anna Sporrer einen Entwurf für ein Verbot solcher Klagen ausgearbeitet. Darin sind etwa Strafen bis zum Hundertfachen des Streitwerts vorgesehen. Das würde auch abschreckend wirken, sagt der Medienrechtsexperte Walter Strobel vom Presseclub Concordia.
3: Es braucht die Möglichkeit, spürbare Sanktionen zu verhängen, dass das Gericht solche Sanktionen verhängen kann, sobald es Rechtsmissbrauch feststellt. Und damit das auch wirksam ist, muss sich das an der finanziellen Potenz des Klägers orientieren.
2: Allerdings, die Höhe der Strafen ist in der Koalition umstritten, wie auch die Frage, ob auch rein innerstaatliche Slapp-Klagen verboten werden sollen oder nicht.
1: Der ukrainische Präsident Volodymyr Zelensky steht innenpolitisch massiv unter Druck. Einmal mehr geht es um das Thema Korruption. Denn vor knapp einem halben Jahr hat ein Skandal rund um den staatlichen Energiekonzern Energoatom für Aufsehen gesorgt. Dabei soll es um Schmiergeldzahlungen von bis zu 100 Millionen Euro gegangen sein, berichtet in Kiew Daniela Brucker.
4: Im vergangenen Herbst wurde einer der größten Korruptionsfälle in der Geschichte der unabhängigen Ukraine bekannt. Unternehmen sollen Schmiergeld gezahlt haben, um Aufträge vom staatlichen Atomkraftbetreiber Energoatom zu erhalten. Im Zentrum steht ein kriminelles Netzwerk, darunter auch enge Vertraute von Präsident Volodymyr Zelensky. Neue Brisanz bekommt der Fall nun durch veröffentlichte Tonmitschnitte. Sie legen nahe, dass auch andere staatliche Bereiche betroffen waren, sagt Tetjana Schewtschuk von der NGO Anti-Corruption Action Center in Kiew. Wahrscheinlich ging es dabei nicht nur um das Energieunternehmen, sondern auch um Einfluss auf die Geschäfte der Staatsbank und um Versuche, den Soldaten minderwertige Schutzausrüstung zu verkaufen. Die Frage danach, wie viel Präsident Zelensky von den Machenschaften wusste und welche Verantwortung er selbst gehabt haben könnte, wird damit immer lauter.
1: Zum Fest der Freude am 8. Mai sind gestern am Abend mehr als 10.000 Menschen auf den Heldenplatz in Wien gekommen. 81 Jahre nach dem Ende des Zweiten Weltkrieges sind heuer Täterinnen und Täter des Naziregimes und Appelle an eine starke Demokratie Mittelpunkt der Veranstaltung gestanden. Am 8. Mai wird auch in Österreich wie jedes Jahr an das Ende des Zweiten Weltkrieges erinnert. Das von einem Hunter-Virus-Ausbruch betroffene Kreuzfahrtschiff Hondius mit 3 Todesopfern soll laut Betreiber morgen Sonntag in Teneriffa ankommen. Die Planungen für die Ankunft inklusive Untersuchungen und Quarantäneprozeduren werden von verschiedenen Organisationen wie der Weltgesundheitsorganisation vorbereitet. Derzeit zeige zum Glück niemand an Bord Symptome, heißt es. Das waren die Nachrichten mit Andreas Lechner.
5: Wir sind beim Radio Tirol Wetterservice. Mit Sonnenschein geht es an vielen Orten bei uns in Tirol hinein in diesen Tag. Dazwischen gibt es auch noch Frühnebel, der löst sich bald auf. Zumindest am Vormittag gibt es einige Sonnenstunden. Ab dem Mittag werden die Wolken wieder dichter. Am Nachmittag können einzelne Schauer oder Gewitter mit dabei sein. Im Großen und Ganzen soll es aber auch heute am Samstag trocken bleiben. Die Höchstwerte steigen auf 19 bis 25 Grad. Morgen am Sonntag gibt es zumindest in der ersten Tageshälfte noch einmal das gleiche Wetter. In der Mittagshälfte, da wird es dann immer dichter bewölkt und am Nachmittag werden die Regenschauer morgen dann intensiver. Gleich 4 Minuten nach 7 sicher unterwegs mit dem Radio Tirol Verkehrsservice. Und da gibt's gute Nachrichten, es sind uns keine Störungen gemeldet. Aber bitte nicht vergessen, die Karwendelbahnstrecke zwischen Innsbruck und Mittenwald ist noch bis Dienstag wegen Arbeiten gesperrt. Ein Ersatzverkehr mit Bussen ist eingerichtet. Gute Fahrt!
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7: Guten Morgen!
5: Wunderschönen guten Morgen, 4 Minuten nach 7. Samstag, das Wochenende, jetzt mit den Turtles, Happy Together und Alice. Da gibt's eine ganz spezielle Nacht. Jetzt aber hinein in den hoffentlich guten Morgen.
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0: Da schließe ich mich an. Happy Together. Schön, dass wir gemeinsam aufstehen an diesem Samstag. 7:11. Happy Together waren auch der Hubert und der Sigi. Ja, wir sind jetzt beim Wandertipp. Der führt uns heute am Samstag nach Walchsee. Dort gibt es eine unglaublich schöne rund 4-stündige Rundtour. Hubert Gogel war mit einem echten Walchseer unterwegs, mit dem Sigi Hörvater. Sigi, wohin geht's heute?
1: So, wir gehen jetzt auf den Brennkopf. Da werden wir über den Wasserfall aufqueren. Das ist der Luchner Wasserfall. Der Ausblick ist eigentlich der Hammer. Also wenn wir oben sind am Brennkopf, dann sehen wir das ganze Inntal bis Kufstaufe. Und man sieht auch oben vom Gipfel, vom Brennkopf, sieht man auf Walchsee runter. Ist einfach eine wunderbare Geschichte.
0: Sigi Hörvater und Hubert Gogel stellen die Wanderung von Walchsee über den Lochner Wasserfall zum Brennkopf in Kürze vor. Wunderbare Geschichte. Die gibt's gleich in Radio Tirol nach Tina Turner und Münchner Freiheit.

0: Ich würde sagen, die besten Wandertipps, die gibt's unter anderem bei uns in Radio Tirol. Guten Morgen, gleich 20 nach 7. Eine unglaublich aussichtsreiche Frühwanderung in Walchsee hat Hubert Gogel für uns jetzt als Tipp. Es geht über den Lochner Wasserfall auf den Brennkopf hinauf. Begleitet ist der Hubert worden auf der vierstündigen Wanderung von einem Einheimischen natürlich, dem Walchseer Sigi Hörvater.
1: Der Brennkopf, etwas nördlich vom Walchsee.
2: Vom Gipfel, vom Brennkopf sieht man auf den Walchsee runter.
1: Sigi Hörvater.
2: Da sehen wir das ganze Indal bis Kufstaufe.
1: Der Weg zum Brennkopf führt an einem Wasserfall vorbei.
2: Das ist der Lochner Wasserfall.
1: Also eine Wanderung, die einiges zu bieten hat.
2: Das ist ein Halleluja.
1: Bei rund 4 Stunden geht es seit 700 Höhenmetern. Der Startpunkt ist in Walchsee.
2: Mitten ins Dorf rein und dann fast Richtung Fußballplatz.
1: Dort ist ein großer Parkplatz, wo wir unser Rucksackl schultern.
2: Da gehen wir jetzt vielleicht eine Viertelstunde hinten. Und dann geht die Steigl rauf.
1: Richtung Lochner Wasserfall. Am Steigl gewinnen wir rasch über Stufen und Wurzeln an Höhe.
2: Ja, hört mir beim Schnaufen. Jetzt gehen wir jetzt gleich mal flach um.
1: Die Serpentinen im urigen Wald enden und wir erreichen den Lochner Wasserfall.
2: Gehen wir auf der Brücke da. Wasserfall, voll da oben, 20 Meter. Herrlich.
1: Vom Wasserfall geht's weiter bergauf. Inzwischen gibt's freie Ausblicke Richtung Korsa.
2: Und da, wenn man nach Süden schaut, sieht man ein bisschen Glocken rein.
1: Und wenig später am Sattel zwischen dem Brennköpfel und dem Brennkopf.
2: Ja, ich weiß nicht mehr, was ich sagen soll. Wenn ich da in Sindau aufschaue, Kopfstau, Zahmekreiser, Wüderkreiser, ein Wolkenspiel, wie ein Himmel.
1: Und natürlich grüßt auch
2: der Walchsee, so grün wie der grüne Inn.
1: Wir steigen weiter übers freie Gelände auf und erreichen das Gipfelkreuz am Brennkopf.
2: Leicht erschöpft, mit Blick auf den Walchsee. Unglücklich, wo kommen wir jetzt damit vor?
1: Nach rund 2 Stunden Aufstieg und genießen diesen unvergleichlichen Ausblick am Brennkopf. Im Westen schlängelt sich der Inn zwischen Bendling und dem Korsa an Kufstein vorbei.
2: Das ist ein toller Aussichtsberg, ja? Einer von den Schienen. Schöner kannst du es nicht malen.
1: Auch der Großglockner zeigt sich in diesem Gemälde. Sigi und ich können uns kaum satt sehen.
2: Das kannst du noch stundenlang ausdehnen, ja. Jetzt geht es Richtung Westen, Richtung Walchsee. Über die Hitschalm, Knollalm, Hitschalm.
1: Hinunter nach Walchsee zur Schwemm.
2: Was für die größten Hochmoore. Da geht es nur 2 Kilometer rein ins Dorf zum Parkplatz. Da ist man wieder am Anfang der Reise.
1: Nach insgesamt 4 Stunden beenden Sigi und ich unsere wunderbare Gebirgsreise über den Brennkopf.
2: Hörlässig. Ja, und ich wünsche allen, der was das gehen, schöne Aussichten und viel Freude.
0: Wunderschöne Tour rund um den Wasserfall. Gipfel mit dabei, ein Bankerl beim Gipfelkreuz. Wahnsinn. 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

0: Inner Circle in Radio Tirol um 8:04. Guten Morgen am Samstag. Eine wilde Verfolgungsjagd quer durch Lienz und zwei brennende Akkus von E-Bikes. Das sind zwei Themen gleich bei der Radio Tirol. Frühinformation mit Diana Feudl. Die gibt's gleich nach Juicy Newton.
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0: Von der Queen of Hearts jetzt zum King of Traffic. Ich weiß nicht, ob das richtig übersetzt ist. Der König vom Frühverkehr, Roman Wagner, hat die Infos um kurz vor 7:30 von den Tiroler Straßen für Sie.
1: Und die frohe Kunde, dass alles gut ist. Sie kommen gut voran. Wir wünschen gute Fahrt.
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3: Mit Diana Feudl, schönen guten Morgen. Verständnis und Sorge löst die geplante Totalsperre der Brennerautobahn im Rahmen der Demonstration am Samstag, dem 30. Mai, bei Tirols Wirtschaft aus. In einer Aussendung warnt

0: Die Kammer vor den massiven Auswirkungen für die Betriebe. Gleichzeitig zeigt die Interessensvertretung einsichtig für die Anliegen der Bevölkerung, Benedikt Kapferer berichtet.
1: Man habe tiefes Verständnis für die verkehrsmüde Bevölkerung, heißt es von der Sparte Transport und Verkehr. Der öffentliche Verkehr und die Logistik würden im Vorfeld der Sperre jedoch vor großen Herausforderungen stehen. Die Demonstration führe zu Verspätungen und teilweise auch Änderungen bei der Streckenführung, zum Beispiel bei der grenzüberschreitenden Busverbindung zwischen Innsbruck und Lienz. Der Logistikbranche würden vor allem der Montag und Dienstag danach Kopfzerbrechen bereiten. Die Auswirkungen auf die Lieferketten seien noch unklar. Auch Handel und Industrie stöhnen bereits unter den möglichen Folgen. Die Wirtschaftskammer appelliert daher an alle Beteiligten, nachhaltige Lösungen für das Transitproblem zu finden.
0: Zwei E-Bike-Akkus sind gestern in Stanzach und Flauerling in Brand geraten. Es kam zu starker Rauchentwicklung und einem Großeinsatz der Feuerwehren. Roman Wagner berichtet.
2: Ein 77-Jähriger hat gestern in Flauerling gegen 2:30 den Akku seines E-Bikes zum Laden im Keller angeschlossen. Einige Stunden später nahm seine Ehefrau plötzlich einen lauten Knall wahr. Als der Mann nachsehen wollte, kam ihm bereits starker Rauch entgegen. Er versuchte noch, den Brand selbst mit einem Feuerlöscher zu löschen. Die Flammen hatten da aber bereits auf die Leitungen im Heizraum übergegriffen. Die Feuerwehren Flauerling und Polling konnten den Brand schließlich löschen. Und in Stanzach geriet ebenfalls als ein Fahrradakku in einer Werkstatt in Brand. Ein Nachbar habe die 55-jährige Bewohnerin des Hauses gewarnt und auf den austretenden Rauch aufmerksam gemacht. Die alarmierten Feuerwehren konnten ein Ausbreiten des Brandes verhindern. In beiden Fällen wurde niemand verletzt. Es entstand erheblicher Sachschaden.
0: Im Lienzer Talboden hat sich gestern Abend ein junger Italiener eine wilde Verfolgungsjagd mit der Polizei geliefert. Der 18-Jährige war mit über 180 Stundenkilometer anstatt der erlaubten 100 in Laisach an einer Polizeistreife vorbeigerast. Die Beamten nahmen daraufhin die Verfolgung auf. Der Lenker sei äußerst rücksichtslos gefahren und hätte in Lienz mehrere rote Ampeln überfahren. Er stellte den Wagen schließlich in einer Hauseinfahrt ab, schaltete die Lichter aus und versuchte so, unentdeckt zu bleiben. Der Plan missglückte. Augenblicke später waren die Beamten bei ihm. Der 18-Jährige gab an, durch das gestiegene Adrenalin nur noch eine Flucht als Ausweg gesehen zu haben. Alkohol- und Drogentests verliefen negativ. Der neue Drogenbericht zeigt, vor allem Kinder und Jugendliche greifen immer mehr zu risikoreichen Drogen und mischen die Substanzen. In der Drogenberatung will man jetzt neue Wege gehen, beispielsweise mit einer sozialtherapeutischen Kleinst-WG für konsumierende Kinder. Organisiert wird das von CESA, dem Zentrum für soziale Arbeit in Innsbruck. Leiterin Josephine Eck.
3: Gerade wenn wir mit konsumierenden Kindern arbeiten, dann sind viele der Angebote nicht darauf ausgelegt, auf diesen besonderen Bedarf zu reagieren. Beziehungsweise will man auch den Kontakt mit anderen Kindern eher vermeiden. Wir sehen uns da in der Verantwortung auf der einen Seite, aber auch in der Expertise, weil wir schon sehr lange Menschen begleiten, die Suchterkrankungen haben, die aber auch herausfordernde Verhaltensweisen in allen Richtungen haben und jetzt eben auch diese spezielle Zielgruppe.
0: Derzeit sind die Verantwortlichen noch auf der Suche nach einer geeigneten Immobilie. Bis Ende des Sommers soll die WG aber bezogen werden.
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5: Das Wetter zum Wochenende mit Monika Weiß von der Cheers 4. Wunderschönen guten Morgen.
6: Hallo, schönen guten Morgen. Ja, und es steht ein recht warmes, aber nicht ganz stabiles Wochenende bevor. Momentan am Innsbrucker Flughafen heute bei 10 Grad, der Patschakofel meldet heute 2 Grad, in Kufstein und in Reute noch wolkig bei 9 Grad, Landeck und Lienz melden heute 9 Grad und in Bozen wolkig bei 12 Grad. Am Alpen-Nordrand zieht gerade eine Schauerstaffel durch, die verlässt aber Nordtirol und es wird dann überall recht sonnig. Im Tagesverlauf bilden sich wieder größere Quellwolken und am Nachmittag ist über ganz Tirol verstreut mit einzelnen Regenschauern oder Gewittern zu rechnen. Es wird frühsommerlich warm, die Höchstwerte erreichen 19 bis 24 Grad. Wie geht es weiter? Morgen Sonntag ziehen ausgedehnte Wolken in der Höhe auf, es kommen Quellwolken dazu und gegen Abend auch lokale Schauer. In Nordtirol wird es leicht föhnig. Am Montag dann verbreitete Schauer- und Gewittertätigkeit und Abkühlung.
5: Und da freuen sich viele Menschen in Tirol drauf. Natürlich auch die Bäuerinnen und Bauern. Dringend wird Regen gebraucht. Das ist das Wochenende in Radio Tirol. Blick auf die Uhr gleich 6:06. Herzlich willkommen am 9. Mai. Jetzt mit Neil Diamond. Beautiful Noise.

0: Gilbert aus dem Ötztal nennt es einfach Glück. Viele andere sagen, ich nenne sie einfach Mama.
1: Meine Mama ist die beste Mama, weil sie gut im Herzen ist.
0: Ja, wir feiern heute quasi Vormuttertag.
2: Mama, sollst doch nicht um deinen Jungen weinen.
0: Möchten Sie heute am Tag vor Muttertag Ihrer Mama vielleicht schon irgendwas sagen? Sie erreichen uns im Radio Tirol Studio unter 0800 22 69 22. Weil morgen am Sonntag, nicht vergessen, großer Mama-Tag.
1: Danke, liebe Mama.
0: Jetzt schon ganz, ganz viel Liebe. Hier ist The Message is Love.

0: Um 14 Minuten vor 8 geht's bei uns in Radio Tirol jetzt sportlich zu. Wir sind beim Handball und die Adler aus Schwarz wollen heute Abend in der Osthalle ihr Heimspiel im Abstiegsplay unbedingt gewinnen. Zuletzt hat es diese Woche ja in Graz eine Niederlage gegeben. Markus Feichter.
1: Ja, Sebastian, schönen guten Morgen. Viele vergebene Chancen und am Ende eine 23-27 Niederlage. Das war der Ausflug nach Graz, den die Tiroler heute Abend vergessen lassen wollen. Allerdings, Gegner Hollerbrunn ist im Hoch, hat zuletzt auswärts gegen Bregenz gewonnen. Trainer Christoph Jaunig.
2: Das ist eine anspruchsvolle Aufgabe. Hollerbrunn ist mit dem Sieg in Bregenz sicherlich auch nochmal hochmotiviert. Und wir wollen natürlich dagegen halten und die zwei Punkte in der Osthalle behalten.
1: Es wären wichtige Punkte im unteren Playoff, wichtige Punkte für den Klassenerhalt. Spielmacher Sebastian Spendier sagt.
3: Hollerbrunn ist bis jetzt die einzige Mannschaft, die alles gewonnen hat unten. Also im unteren Playoff. Wir werden natürlich alles geben, dass wir gewinnen. Das wird sehr schwer, aber jedes Spiel ist zurzeit schwer. Aber zu Hause mit den Fans werden wir das schaffen.
1: Anders als in Graz müssen heute Abend also die Chancen genützt werden, um eben dann auch zu gewinnen. Spielbeginn in der Osthalle ist um 18 Uhr.
0: Alle Handball-Daumen sind gedrückt. Guten Morgen, 13 vor 8.

Mike and the Mechanics. Viele, viele große Hits für Sie in Radio Tirol am Samstag. Ui, viele feiern und genießen das Wochenende. Was wird heute am Nachmittag gegrillt? Endlich alles gemütlich angehen, oder? Ja, das sind aber auch einige bei uns in Tirol jetzt schon beim Arbeiten oder gerade am Weg dahin. An alle, an der Kasse im Supermarkt, am Taxi oder Buslenkrad oder Straßenbahn. Wer hat gerade ein Werkzeug in der Hand? Und wer ist gerade kurz vor der Visite im Pflegeheim oder in der Klinik? Wer macht gerade einen Cappuccino im Kaffeehaus? Wir schicken in ganz Tirol einen guten Morgen, jetzt um 7:07, an alle Menschen, die beim Arbeiten sind. Dazu gibt's feinsten Rock'n'Roll von Joan Jett.

0: Das ist eine gute Nachricht. Zum Jahrestag vom Ende des Zweiten Weltkrieges soll es jetzt wahrscheinlich endgültig eine dreitägige Waffenruhe zwischen Russland und der Ukraine geben. Mehr dazu bei den Nachrichten mit Andreas Lechner gleich bei uns um Punkt 8.
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3: Im Studio Andreas Lechner. Im Krieg zwischen Russland und der Ukraine gilt seit Mitternacht eine dreitägige Waffenruhe. Damit kann Kreml-Chef Wladimir Putin heute in Moskau die traditionelle Militärparade zur Erinnerung an das Ende des Zweiten Weltkrieges abhalten. Die jetzige Waffenruhe zwischen der Ukraine und Moskau hat etwas überraschend US-Präsident Donald Trump angekündigt, wie Miriam Beller berichtet.
4: Seit 0 Uhr Ortszeit ist die Waffenruhe in Kraft, bis inklusive Montag soll sie gelten. Alle Kampfhandlungen sollen in dieser Zeit ausgesetzt werden. Das kündigt Donald Trump auf seiner Plattform Truth Social an. Außerdem sollen jeweils 1000 Gefangene ausgetauscht werden. Sowohl Kiew als auch Moskau stimmen dem Vorhaben zu. Man heiße die Initiative willkommen, erklärt der außenpolitische Berater von Wladimir Putin, Juri Uschakow. Die Vereinbarung sei in Telefonaten mit Washington zustande gekommen. Der ukrainische Präsident Volodymyr Zelensky dankt Trump in einem Online-Posting. Er habe angewiesen, die Waffenruhe einzuhalten. Die Ukraine wolle ihre Gefangenen nach Hause bringen.
3: Die geplanten Sparmaßnahmen der österreichischen Bundesregierung bekommen auch Familien in den kommenden 2 Jahren zu spüren. Denn um Geld zu sparen, setzt die Bundesregierung die automatische Valorisierung der Familienleistungen weiter aus. Durch die Nichtanpassung von Familienbeihilfe, Kinderabsetzbetrag und Schulstartgeld an die Inflation würden Familien mit 2 Kindern im kommenden Jahr rund 300 und ein Jahr später mehr als 420 Euro entgehen, berichtet das gewerkschaftsnahe Momentum-Institut. Das Sparpaket sei sozialpolitisch rückwärtsgewandt, heißt es. In Ungarn tritt heute erstmals das neu gewählte Parlament zusammen. Bei der konstituierenden Sitzung wird Wahlsieger Peter Madia dann zum Ministerpräsidenten gewählt. Damit endet in Ungarn die 16-jährige Ära des Rechtspopulisten Viktor Orban. In Wien soll man auch in der kommenden Woche auf die öffentlichen Verkehrsmittel umsteigen, wenn möglich. Denn ab morgen wird am Rathausplatz in Wien die Song Contest Woche eröffnet. Dazu sorgen das Wiener Fußballderby in Hütteldorf und der Wings for Life Lauf für Verkehrsbehinderungen, wie Bernhard Walter berichtet.
5: Der Wings for Life World Run führt morgen ab 13 Uhr vom Schloss Schönbrunn weg quer durch die Stadt Richtung Donau. Ähnlich wie beim Marathon sind von 10 bis ca. 15.30 Uhr viele Hauptverbindungen gesperrt. Die Ringsperre bleibt bis nach Mitternacht aufrecht wegen der großen ESC-Eröffnungsfeier am Rathausplatz. Auch am Dienstag, Donnerstag und beim Finale nächsten Samstag ist der Ring schon ab Mittag gesperrt. Der Bereich rund um die Stadthalle ist schon seit gestern abgeriegelt. Speziell am Gürtel rund um den Karlsplatz und den Praterstern drohen täglich Staus, besonders am Mittwoch vor dem Feiertag. Der wichtigste Tipp lautet also, nach Möglichkeit mit den Öffis fahren. Die U-Bahnen sind die ganze Woche in kürzeren Intervallen unterwegs.
3: Das waren die Nachrichten mit Andreas Lechner.
6: Wir messen aktuell in Meierhofen 8 Grad. In Söll sind es 7 Grad, in St. Anton auch 7, in Imst ebenso 7, in Innsbruck schon 12 Grad, in Albach 9, dann schauen wir noch nach Reute, da sind es auch 9 Grad und in Kals frische 5 Grad. Da geht sich am Thermometer noch einiges aus. Am Nachmittag gibt es 19 bis 25 Grad. Speziell am Vormittag einige Sonnenstunden, ab Mittag immer größere Quellwolken und am Nachmittag sind einzelne Schauer und Gewitter nicht ausgeschlossen. Morgen am Sonntag starten wir ähnlich hinein in einen Tag, wobei die Wolken ab Mittag dann dichter werden und die Wahrscheinlichkeit für Regenschauer speziell in Osttirol und in Nordtirol in Richtung Deutschland, die wird höher. 8:04, sicher unterwegs mit dem Radio Tirol Verkehrsservice und Roman Wagner.
7: Keine Staus, aber eine Baustelle haben wir auf der B169 Zillertalstraße talauswärts bei Strass. Da ist der Brettfalltunnel wegen Arbeiten gesperrt. Der Verkehr wird örtlich umgeleitet. Wir wünschen gute Fahrt.
6: Wunderschönen guten Morgen, Wochenende 8:04. Und es wird heute zumindest am Vormittag ein sehr, sehr sonniger Tag. Dazu gibt's gleich Jimmy Cliff und SDS. Da geht's gleich nach Fürstenfeld. Und starten wir in diese Stunde ganz gemütlich mit Otis Redding, Sitting on a Dock of a Bay.
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0: würde er nicht Fürstenfeld empfehlen, sondern vielleicht Absam zum Heimkommen. Oder für die gute Unterhaltung. Heute um 10 Uhr startet das Umwelt- und Kinderfest am Sportplatz in Absams. Mitorganisator ist der Thomas Elsenbruch. So, für die Kids gibt es einmal ein riesen Unterhaltungsprogramm, oder?
1: Wir haben da eine Riesenrutsche, wir haben eine Kletterwand, eine Torwand, auch die Möglichkeit zum Schminken und zum Malen, also vieles geboten für die Kinder.
0: Und auf der anderen Seite geht es einfach um die wichtigen Themen in unserem Leben. Es geht um Energieversorgung, es geht um Öl, es geht um den Ausstieg daraus, es geht um Natur im Garten. So ein Ding, was wir jetzt rauspicken, wo man vielleicht sieht, um was es beim Umwelt- und Kinderfest in Absam eben auch geht.
1: Die Beratung bzw. auch die Information darüber, was wir in der Gemeinde schon gemacht haben, die wird unser Energieberater Erich Hagen liefern, aber auch die Hall AG wird hier sein und über die Versorgung mit Fernwärme informieren. Und es gibt auch Möglichkeiten, Upcycling-Produkte, nette kleine Dinge vielleicht für den Muttertag zu kaufen.
0: Ah, okay. Upcycling, wird es dann selber gebastelt oder ist es schon erledigt?
1: Das ist schon erledigt. Da haben wir schon jemanden, der sich die Arbeit gemacht hat, der Verein Kunstverbund wird das anbieten.
0: Ist es jetzt eigentlich nur was für die Kids oder werden die Eltern da auch mit informiert?
1: Natürlich werden die Eltern da auch informiert. Also die Eltern können gerne die Kinder in zum Beispiel die Obhut geben und dann sich Informationen holen. Und natürlich auch die Großeltern sind eingeladen, weil die könnten ja auch mit ihren Enkelkindern herkommen.
0: Dann wünschen wir euch einen wunderschönen Umwelt- und Kinderfesttag am Sportplatz in Absam. Um 10 Uhr geht's los. Die letzten Vorbereitungen werden noch durchgeführt. Thomas Elsenbruch, liebe Grüße und ein schönes Wochenende.
1: Ja, vielen Dank und liebe Grüße aus Absam.

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0: die Sonne.
1: Ja, die Sonne scheint in weiten Teilen des Landes.
0: Die Sonne.
1: Heute am Samstag. Dazwischen gibt es ein paar Wolken und in Richtung Nachmittag das ein oder andere Gewitter oder kurze Regenschauer. Die Wetteraussichten, aktuelles von Tirol Straßen und die wichtigsten Nachrichten aus unserem Land gibt's wie gewohnt um 8:30 bei uns in der Radio Tirol Frühinformation. Bis dahin spielen wir noch Boy George und Maggie Rayleigh. Guten Morgen.

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2: Es ist genau 8:30. Guten Morgen. Und es heißt bei uns sicher unterwegs mit dem Radio Tirol Verkehrsservice und Roman Wagner.
3: Keine Staus weiterhin auf Tirolstraßen. Sie kommen gut voran. Eine Baustelle gibt es auf der Zillertalstraße talauswärts bei Strass. Da ist der Brettfalltunnel wegen Arbeiten gesperrt. Der Verkehr wird örtlich umgeleitet. Kommen Sie gut an Ihr Ziel.

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1: Am Mikrofon begrüßt Sie Diana Feudel. Schönen guten Morgen. Zu einem folgenschweren Unfall ist es gestern Nachmittag in Patsch gekommen. Ein Traktor ist 100 Meter über steiles Gelände abgestürzt und schließlich auf Zugschienen liegen geblieben. Ein herannahender Zug konnte nicht mehr rechtzeitig abbremsen. Roman Wagner.
2: Der 40-jährige Traktorlenker war gegen 16.30 Uhr damit beschäftigt, in abschüssigem Gelände einen Baumstumpf zu entfernen, als er aus bislang ungeklärter Ursache rund 100 Meter abstürzte. Der Mann wurde dabei herausgeschleudert. Er wurde mit schweren Verletzungen vom Hubschrauber in die Klinik Innsbruck geflogen. Der Traktor landete auf den Zugschienen. Ein Railjet von Italien kommend konnte nicht mehr bremsen und streifte den Traktor. Im Zug wurde niemand verletzt. Wie groß der Schaden an der Lok ist derzeit noch unklar. Der Bahnverkehr war für rund 2,5 Stunden unterbrochen. Es wurde ein Schienenersatzverkehr zwischen Matrei und Innsbruck eingerichtet.
1: Im Lienzer Talboden hat sich gestern Abend ein junger Italiener eine wilde Verfolgungsjagd mit der Polizei geliefert. Der 18-Jährige war mit über 180 Stundenkilometer anstatt der erlaubten 100 in Laisach an einer Polizeistreife vorbeigerast. Die Beamten nahmen daraufhin die Verfolgung auf. Der Lenker sei äußerst rücksichtslos gefahren und hätte in Lienz mehrere rote Ampeln überfahren. Er stellte den Wagen schließlich in einer Hauseinfahrt ab, schaltete die Lichter aus und versuchte so, unentdeckt zu bleiben. Der Plan missglückte. Augenblicke später waren die Beamten bei ihm. Der 18-Jährige gab an, durch das gestiegene Adrenalin nur noch eine Flucht als Ausweg gesehen zu haben. Alkohol- und Drogentests verliefen negativ. Im Zusammenhang mit Drogenhandel und Begleitkriminalität tritt in Innsbruck wieder vermehrt die sogenannte Nordafrikaner-Szene in Erscheinung. Erst gestern hat die Polizei nach dem Rekord-Kokainaufgriff von Festnahmen mehrerer marokkanischer Staatsbürger berichtet. Christoph Kirchmeier von der Innsbrucker Kriminalpolizei sagt:
3: Sie waren eher durch die gesamtpolizeilichen Maßnahmen also in den Hintergrund gedrängt und haben da von privaten Bereichen, privaten Wohnungen aus agiert und waren im öffentlichen Leben an neuralgischen öffentlichen Plätzen nicht mehr so wahrnehmbar. Im heurigen Jahr haben wir da eine Tendenz festgestellt, dass es wieder gestiegen ist, ja.
1: Die meist jungen Männer aus Nordafrika werden von Drahtziehern in Oberitalien nach Innsbruck geschickt, um hier die Drogen zu verkaufen. Und Dramatik pur gibt es im Abstiegskampf der Fußball-Bundesliga. 5 von 6 Teams können vor den letzten beiden Runden noch absteigen, darunter auch die WSG Tirol. Die Watzener empfangen heute Tabellenschlusslicht Blau-Weiß Linz. Schon mit einem Unentschieden hätten die Tiroler den Klassenerhalt gesichert. Sie liegen 3 Punkte vor den Linzern. Wattens Trainer Philipp Semlitsch:
4: Es gilt da schon, kühlen Kopf zu bewahren und ja, unsere Abläufe nicht zu verändern in der Spielvorbereitung jetzt da. Und die Mannschaft hat einen guten Charakter, die ja sehr, sehr gut gearbeitet hat, jetzt auch die Woche und trainiert hat. Und jetzt wollen wir versuchen, ja, dies auf den Platz zu bringen und unsere maximale Leistung abzurufen.
1: Spielbeginn am Innsbrucker Tivoli ist heute um 17 Uhr.
5: 8:04, das Wochenendwetter gibt's jetzt mit Monika Weiß von der Geosphere. Guten Morgen.
6: Hallo, schönen guten Morgen. Ja, es steht ein warmes, aber nicht ganz stabiles Wochenende bevor es nächste Woche wechselhafter und kühler wird. Momentan eine Schauerstaffel am Alpen-Nordrand, die zieht nach Osten ab. Es wird dann in ganz Tirol recht sonnig und die Höchstwerte erreichen heute 19 bis 24 Grad. Am Nachmittag allerdings wachsen die Quellwolken wieder in die Höhe und es folgen über ganz Tirol verstreut lokale Schauer oder Gewitter. Wie geht es weiter? Morgen Sonntag wird es mit leichtem Föhn ähnlich warm wie heute. Es ziehen aber ausgedehnte Wolken auf, tagsüber kommen Quellwolken dazu und im Westen und Süden auch lokale Schauer am Abend. Am Montag dann schon vormittags erste Schauer, ab Mittag verbreitete Schauer- und Gewittertätigkeit. Am Dienstag wird es in Osttirol mit auflebendem Tauernwind rasch besser, in Nordtirol am Nachmittag Wetterbesserung. Und danach wechselhaft, aber nicht allzu warm.
5: Danke, Monika. So, was sind die Zutaten? Strenge Kleidervorschriften und eine Beinharte Altersbegrenzung und das Gras ausläuten, das passt in Schwarz. Was es damit auf sich hat mit diesem Brauch, das hören wir gleich hier in Radio Tirol nach Sailor und Roxette. Guten Morgen, 8:56.
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0: kein Regen, der das Gras zum Wachsen bringt. Aber wir haben ja die Grasausleute, die im Bezirk Schwarz unterwegs sind. Heute in Maurach am Aachensee. Die können ja vielleicht helfen. 20, 30 junge Leute, Volksschüler und Größere, die maximal 15 Jahre alt sein dürfen, sind da unterwegs. Und einer davon ist der Elias Grad, der sich beim Grasausläuten recht gut auskennt.
1: Ja, es ist schon, bei uns ist das schon ein langer Brauchtum. Das geht schon ganz lang bei uns. Das haben früher schon unsere Verwandten gemacht. Und wir gehen einfach da, wir haben unsere fixen Stationen da. Das sind nachher Bauern oder Gasthäuser. Mhm. Und da kriegen wir nachher eine kleine Stärkung. Und da treiben wir, so gesagt, eigentlich die bösen Geister vom Winter aus und bringen eine gute Ernte für die Bauern heuer.
0: Das ganze Dorf ist jedenfalls in freudiger Erwartung.
1: Und dann sehen wir immer nachher beim Start, wer dabei ist. Nachher müssen sich die EU melden. Nachher kommen sie entweder mit dem Kumpf oder mit der Glocken in der Lederhose, mit den Stutzen und in einem weißen Hemd und einem Hut.
0: Und es gibt strenge Kleidervorschriften also und die Heck sammelt die Spendengelder ein. Das Süße, das die Kinder kriegen, wird vielleicht gleich verputzt, aber es ist, und das ist wichtig, für den guten Zweck, Elias.
1: Ja, eben wie gesagt, wir bringen eigentlich alles, das was eine gute Ernte für heuer bringt, was ein gutes Gras für die Kühe, für die Bauern alles bringt. Also im Endeffekt bringen wir alles gut.
0: Die Grasausläuter sind unterwegs und wecken mit ihren Glocken vielleicht den Regengott auf, der dann endlich das wichtige Nass bringt. Heute soll es ja schon teilweise losgehen, morgen am Sonntag dann vermehrt und endgültig am Montag gibt es viel Regen bei uns in Tirol.

0: Da geht gerade ein Video durch die Welt in den sozialen Medien. Und die Frage, was muss man schaffen, dass man vom englischen König höchstpersönlich einen handgeschriebenen Brief kriegt? 100 werden und Sir David Attenborough sein.
1: David, my wife and I are delighted to learn that you will be celebrating your 100th birthday on May the 8th and wanted to send you our warmest congratulations on such a special occasion.
0: Der König von England, Charles, schreibt dem bekannten Naturfilmer per Royal Mail einen Brief. Wird gezeigt auf der BBC. Und dann passiert ein bisschen was. Ja. Das Postauto kommt nicht weiter und es übernehmen schließlich die Tiere die Brieflieferung. Zuerst ein Hund, dann ein Adler, ein Wiesel, ein Igel. Der Brief wird vom Fuchs im Maul getragen, ein Hirsch übernimmt. Und zum Schluss kommt eine Eule und wie in einem Harry Potter Film bringt sie im Schnabel dann in der Royal Hall in London dem großen Umweltschützer David Attenborough diesen Brief persönlich. Und die ganze Welt gratuliert zum 100. Geburtstag. Helmut Pechlaner, der ehemalige Alpenzoo-Direktor und österreichische Tier- und Naturschützer, ich habe kurz nachgeschaut, wird übrigens in 20 Jahren 100. Wenn wir dann einen coolen Film auf Instagram und Co. machen. What's another year? Johnny Logan, jetzt in Radio Tirol um 7 vor 9. Schönen Vormittag.

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4: Im Studio Andreas Lechner. Das Ende des Zweiten Weltkriegs und damit das Ende der Nazi-Herrschaft ist gestern am Abend beim Fest der Freude auf dem Heldenplatz in Wien gefeiert worden. Bundespräsident Alexander Van der Bellen hat in einer Videobotschaft zur Stärkung der Demokratie aufgerufen.
5: Dass Demokratien weltweit unter Druck stehen oder auf dem Rückzug sind, ist ja kein Naturgesetz. Wir können etwas gegen diese Tendenz tun, wobei die Betonung auf tun, also auf handeln, liegt. Handeln wir so, dass unsere liberale Demokratie gestärkt wird, jeden Tag aufs Neue.
4: Sagt der Bundespräsident, mehr als 10.000 Menschen haben sich die Reden zum Kriegsende vor 81 Jahren und das Konzert der Wiener Symphoniker angehört. Der Iran-Krieg hat die Spritpreise weltweit massiv in die Höhe getrieben. Auch die Kerosinpreise sind stark gestiegen. Das bekommt auch die österreichische Fluglinie Auer zu spüren. Dennoch werden keine Inlandsflüge gestrichen, sagt Auer-Chefin Annette Mann.
6: Ich bräuchte diese Ultrakurzstreckenflüge nicht. Aber dann sind wir eigentlich eher in der Standortfrage, nämlich was bedeutet das für die Standorte wie zum Beispiel Innsbruck, wenn wir Innsbruck nicht mehr anfliegen würden. Ja, Innsbruck hat ohnehin auch schon den Frankfurt-Flug verloren und wenn Sie mit dem Auto oder mit dem Zug fahren, sind Sie viele Stunden unterwegs und insofern, wenn ich rein wirtschaftlich eine Entscheidung treffen würde, hätte ich den Innsbruck und auch Klagenfurt oder Graz-Flug wahrscheinlich schon nicht mehr im Portfolio, aber wir sehen uns hier natürlich auch in der Standortverantwortung. Das ist auch immer wieder Thema in den politischen Gesprächen. Und das ist eigentlich der Grund, warum wir diese Flüge nach wie vor haben, für die Standortqualität und weniger, weil wir glauben, dass wir das unbedingt in unserem Netz brauchen.
4: Sagt die Auer-Chefin im ORF-Radio-Interview. Gleich zwei Akkus von Elektrofahrrädern sind gestern in Tirol und zwar in Stanzach im Außerfern und im Oberland in Flaurling in Brand geraten. Es ist dabei zu starker Rauchentwicklung und einem Großeinsatz der Feuerwehren gekommen, wie Roman Wagner berichtet.
7: Ein 77-Jähriger hat gestern in Flaurling gegen 2:30 den Akku seines E-Bikes zum Laden im Keller angeschlossen. Einige Stunden später nahm seine Ehefrau plötzlich einen lauten Knall wahr. Als der Mann nachsehen wollte, kam ihm bereits starker Rauch entgegen. Er versuchte noch, den Brand selbst mit einem Feuerlöscher zu löschen. Die Flammen hatten da aber bereits auf die Leitungen im Heizraum übergegriffen. Die Feuerwehren Flaurling und Polling konnten den Brand schließlich löschen. Und in Stanzach geriet ebenfalls ein Fahrradakku in einer Werkstatt in Brand. Ein Nachbar habe die 55-jährige Bewohnerin des Hauses gewarnt und auf den austretenden Rauch aufmerksam gemacht. Die alarmierten Feuerwehren konnten ein Ausbreiten des Brandes verhindern. In beiden Fällen wurde niemand verletzt. Es entstand erheblicher Sachschaden.
4: Das waren die Nachrichten mit Andreas Lechner.
8: Wir sind beim Radio Tirol Wetterservice und messen jetzt vor Ihrer Haustüre in Kals 8 Grad, in Rinn 12. In Innsbruck, das sind schon 14 Grad, in Galtür noch 6 und dann schauen wir noch nach Lienz, das sind 12 Grad. Am Vormittag gibt es einige Sonnenstunden, kennt sich ein bisschen was aus. Am Nachmittag Temperaturen von 19 bis 25 Grad. Ab Mittag werden die Wolken dichter und im Tagesverlauf sind dann einzelne Regenschauer oder Gewitter nicht ganz ausgeschlossen. Morgen am Sonntag geht es noch einmal mit Sonnenschein hinein in den Tag. Ab Mittag werden dann endgültig die Wolken dichter und da steigt die Regenschauerwahrscheinlichkeit immer mehr. Spätestens am Montag soll es dann recht verbreitet regnen bei uns in Tirol. 9:04 sicher unterwegs mit dem Radio Tirol Verkehrsservice. Da haben wir gute Nachrichten am Samstagvormittag. Derzeit sind uns keine Störungen gemeldet. Wenn Sie was entdecken, bitte jederzeit melden. Einfach Stern und die 300 wählen. Danke und gute Fahrt. So, nicht vergessen, hinter die Ohren schreiben, morgen ist Muttertag. Hört aber ein bisschen was vor.
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8: Ja, und ich glaube, Bei der Brigitta Schwanninger aus Frinzens, da geht's ein bisschen runder zu wie sonst, weil sie hat schließlich 10 Kinder. Und wie das so ist mit 10 Kids im Haus, das fragen wir die Brigitta gleich hier. Nach den Beach Boys, Howard Carpendale und Rosie Lawrence, da geht's nach Afrika.
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8: Schönen Vormittag.

0: Good Vibrations, das ganze Wochenende in Radio Tirol und ganz speziell natürlich morgen, weil morgen wird Muttertag gefeiert. Das ist ein bisschen ein besonderer Tag für viele Mamas im Land, ein ganz spezieller Tag für die Brigitta Schwaninger aus Fritzens, denn das sind alles ihre Kinder.
1: Also das sind Ida, Emil, Paula, Bertha, Rosa, Gerda, Otto Ernst, Zitter und Alma.
0: Okay, 10 an der Zahl.
1: Die sind nicht so wie bei unserer kleinen Farm, dass man da eben alle sitzt und da schöpft die Mama nach und aus. Also so ist es eigentlich nicht da, sondern das ist eben wirklich wie so einfach eine große WG einfach. Ja, es ist jetzt nicht immer nur lustig. Und es geht auch zu bei uns, es wird auch gestritten, aber es ist vom Prinzip her einfach, es ist halt einfach Leben, gell?
0: Kinder wollte die Brigitta schon immer haben, dass es dann so viele werden, war aber nicht wirklich geplant.
1: Ich wollte eigentlich immer so, wie man es halt so redet, so 4 Kinder haben. Und mein Mann ist eben selber so eine Familie mit 7 Kindern und er hat gesagt, ja, na, so Kinder mag er auch. Und, aber es war noch vom Prinzip her so, wir haben einfach, meine Kinder sind einfach kommen, wie sie kommen sein.
0: Gerade die älteren Kinder kennen die Mama, die Brigitta, viele Jahre nur schwanger, sind aber total d'accord damit.
2: Meistens waren wir, glaube ich, eh noch zu klein, dass wir es hinterfragt haben. Und es war einfach immer so, ja, okay, cool. Es war eigentlich nie so eine Diskussion oder eine Frage.
3: Ja, also meine größere Schwester und ich haben da teilweise schon auch Vorahnungen gehabt natürlich. Und es war immer total spannend, wenn es dann erzählt worden ist. Und natürlich einmal das, wenn es dann wirklich passiert und das Kind kommt auf die Welt und dann wir ins Krankenhaus fahren und das ist immer total ein Highlight.
0: Sagen Emil und Paula, Kind 2 und 3. Zita, die zweitjüngste Tochter, kommt mit dem Down-Syndrom zur Welt. Das erfahren die Schwaningers erst bei der Geburt.
1: Wir haben ja immer gesagt, wir machen, was wir machen müssen. Ein Kind abtreiben tun wir nicht, denn wir nehmen das Kind so wie das Kind. Trotzdem, natürlich, wenn es dann da ist, war das jetzt gelogen, wenn man sagt, das war am Anfang wurscht. So war es nicht da. Man war trotzdem mal total geschockt und hat sich einmal zurückziehen müssen und für sich das einmal regeln. Was heißt das jetzt? Wie tun wir jetzt? Kommen wir damit zurecht? Was sagt denn da die Familie dazu? Wie viel Aufwand wird das jetzt sein? Wobei ich immer wahrscheinlich denke, dass sich die Zita wahrscheinlich denkt, dass wir auch Defizite haben. Gell? Weil sie ist so bezogen auf andere Leute. Sie sieht sofort, wenn jemand traurig ist, sie geht her, umarmt jemanden, tröstet jemanden sofort. Sie sieht das auch gleich, wenn etwas nicht passt, kommt her und sagt, tut leid, sagt sie nicht, und umarmt an jemanden.
0: Cool, da können wir uns von der Zita auch eine große Scheibe abschneiden. Von Mama Brigitta gibt's jetzt schon einen schönen Muttertag. Und wer das sehen will, wie das ausschaut mit 10 Kindern zu Hause, das gibt's heute am Abend in Tirol heute ab 19 Uhr und morgen um 18.25 Uhr auch in ORF 2 im Österreich-Bild aus Liebe stark, Tiroler Mütter zwischen Anspruch und Alltag. Und allen Mamas im Land jetzt schon einen schönen Vormuttertag.

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Musik aus Österreich von der Band Aidmund. Heute am 9. Mai, am Samstag, gibt es einiges zu erleben bei uns in Tirol. Zum Beispiel um 20 Uhr in Udans in der Steudeltent Premiere vom Theaterstück Fehler im System. Nach der Trennung gibt es einen Haushaltsroboter für die Emma. Klingt spannend. In der Music Hall in Innsbruck Alexander Eder und Band. Da ist quer durch die Bank. Und in Kufstein in der Kulturfabrik um 18.30 Uhr geht's los mit dem Lotta Sounds Festival. Mit viel Musik aus Tirol, zum Beispiel Spilliff auf der Bühne. Und heute den ganzen Tag und auch morgen noch am Sonntag findet in Innsbruck das Journalismusfest statt. Da gibt's alles rund um den Journalismus. Von den Auslandsreportern bis zum Regionalblatt mit Kinderprogramm und vielen bekannten Gesichtern aus Tirol bis zur Welt. Infos unter journalismusfest.org. Alles rund um den Journalismus. Von den Auslandsreportern bis zum Regionalblatt mit Kinderprogramm und vielen bekannten Gesichtern aus Tirol bis zur Welt. Infos unter journalismusfest.org.

0: Einen schönen Samstagvormittag wünschen wir aus dem Radio Tirol Studio. Gleich ist es 9:30.
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0: Roman Wagner aus dem Radio Tirol Verkehrsservice hat die Kameras im Land gecheckt. Von Ost bis nach Südtirol, vom Außerfern bis nach Kufstein. Roman, dein Resümee?
2: Erfreulich, alles gut, sie kommen gut voran.
0: Und das am Samstagvormittag, ja, das muss man feiern.
2: Ja, wirklich, Ausnahmezustand. Na, ist wirklich so, sie kommen gut voran. Falls Ihnen trotzdem etwas auffällt, gerne anrufen, Stern 300.
0: Gute und sichere Fahrt.
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4: Mit Diana Feudl, schönen guten Morgen. Zu einem folgenschweren Unfall ist es gestern Nachmittag in Patsch gekommen. Ein Traktor ist 100 Meter über steiles Gelände abgestürzt und schließlich auf Zugschienen liegen geblieben. Ein herannahender Zug konnte nicht mehr rechtzeitig abbremsen. Roman Wagner.
2: Der 40-jährige Traktorlenker war gegen 16.30 Uhr damit beschäftigt, in abschüssigem Gelände einen Baumstumpf zu entfernen, als er aus bislang ungeklärter Ursache rund 100 Meter abstürzte. Der Mann wurde dabei herausgeschleudert. Er wurde mit schweren Verletzungen vom Hubschrauber in die Klinik Innsbruck geflogen. Der Traktor landete auf den Zugschienen. Ein Railjet von Italien kommend konnte nicht mehr bremsen und streifte den Traktor. Im Zug wurde niemand verletzt. Wie groß der Schaden an der Lok ist, ist derzeit noch unklar. Der Bahnverkehr war für rund 2,5 Stunden unterbrochen. Es wurde ein Schienenersatzverkehr zwischen Matrei und Innsbruck eingerichtet.
4: Der neue Drogenbericht zeigt, vor allem Kinder und Jugendliche greifen immer mehr zu risikoreichen Drogen und mischen die Substanzen. In der Drogenberatung will man jetzt neue Wege gehen, beispielsweise mit einer sozialtherapeutischen Kleinst-WG für konsumierende Kinder. Organisiert wird das von CESA, dem Zentrum für soziale Arbeit in Innsbruck. Leiterin Josephine Eck.
5: Gerade wenn wir mit konsumierenden Kindern arbeiten, dann sind viele der Angebote,

0: nicht darauf ausgelegt, auf diesen besonderen Bedarf zu reagieren, beziehungsweise will man auch den Kontakt mit anderen Kindern eher vermeiden. Wir sehen uns da in der Verantwortung auf der einen Seite, aber auch in der Expertise, weil wir schon sehr lange Menschen begleiten, die Suchterkrankungen haben, die aber auch herausfordernde Verhaltensweisen in allen Richtungen haben und jetzt eben auch diese spezielle Zielgruppe.
1: Derzeit sind die Verantwortlichen noch auf der Suche nach einer geeigneten Immobilie. Bis Ende Sommer soll die WG aber bezogen werden. Die Postfiliale in Jenbach bleibt nun doch geöffnet. Im November hatte die Post AG angekündigt, 4 Filialen in Tirol zu schließen, darunter auch den Standort in Jenbach. Grund für die geplante Schließung waren unter anderem zu niedrige Auslastungszahlen. Auch für private Postpartner seien die Konditionen zu unattraktiv. Nach Verhandlungen mit Land und Gemeinde wurde jetzt aber eine Lösung gefunden. Die Filiale wird weiterhin direkt von der Post betrieben. Laut Post AG soll die wirtschaftliche Tragfähigkeit aber weiterhin beobachtet werden. Weitere Maßnahmen seien nicht ausgeschlossen. Weniger Leistungsdruck, mehr Kreativität. Darauf setzt die Freie Waldorfschule in Innsbruck seit Jahrzehnten. Heute feiert sie ihr 40-jähriges Bestehen. Obwohl die Freie Privatschule mit sinkenden Schülerzahlen zu kämpfen hat und immer wieder um mehr staatliche Finanzierung ringt, steht Lehrer Bernhard Friesacher hinter dem System.
2: Was mir hier taugt, sind dieses Projektunterrichten, was wir vieles haben, auch vor allem diese Outdoor-Projekte, die wir mit den Schülern haben, die mittlerweile ganz wenig gemacht werden in anderen Schulen, wo wir als freie Schule ganz viele Reisen machen können, wo wir das soziale Lernen wirklich vor Ort, die Natur hier bei uns in Tirol intensiv kennenlernen können.
1: Derzeit besuchen 130 Schüler die Waldorfschule Innsbruck. Ziel ist es, die Schülerinnen- und Schülerzahl über die nächsten Jahre wieder zu stabilisieren.
3: Oh, was haben wir da? Den Halsfreund-Tee für die Kollegin. Mir hat sofort die Tasse eingeschenkt.
1: Brauche ich dringend.
3: Und wir sind beim Radio Tirol Wetterservice. Kurz nach 9:30 und es gibt in weiten Teilen des Landes Sonnenschein. Das Thermometer, das kraxelt auf 19 bis 25 Grad. Es wird wieder recht warm am Nachmittag. Ab Mittag werden die Wolken speziell in Osttirol und in Nordtirol an der Grenze zu Bayern dichter. Da gibt es einzelne Schauer und Gewitter. Die sind überall nicht ausgeschlossen, sollten heute aber eher noch die Ausnahme bleiben. Morgen am Sonntag ändert sich das. Da gibt es quasi das gleiche Wetter wie heute noch einmal in der Kopie. In der Früh und am Vormittag noch ein bisschen Sonnenschein. Ab Mittag werden die Wolken mehr und die Regenschauer dann allmählich häufiger.

0: In Radio Tirol um 20 vor 10 am Samstagvormittag geht's jetzt zu Äpfel, Spargel, Nüsse und Bierrettich. Da fühlt er sich nämlich wohl mit 85 Jahren. Der Obst- und Gemüsehändler Bruno Niederwieser. Ein Unikat mit Charme, Schmäh, flotten Sprüchen und Wissen über Kaffeeol, Spinat und Co. Ist er über die Innsbrucker Stadtgrenzen hinaus bekannt. Der Familienbetrieb ist schon in der 6. Generation äußerst geschäftsüchtig, war Brunos Mutter, die mit dem fix und fertigen Suppengemüse quasi schon Convenience Food damals angeboten hat.
1: Ja gut, das Wort Convenience haben wir jetzt erst entdeckt, gell? Aber sie hat schon damals gemacht als Studentenfutter, Trockenfrüchte gemischt mit Schokolade. Das war damals eine Sensation. Und dann hat sie auch angefangen mit gekochten Rohnen. Wir zu Hause haben da den Kellomat gehabt damals, den Druckkochtopf.
2: Ja, Druckkochtopf.
1: Druckkochtopf. Das war für uns ein Höllengerät, weil wenn zu viel Druck war, hat er gepfiffen. Und wir haben da was Gaudi gehabt, wir haben mehr eingeschalten, damit er oft pfeift. Aber bitte, das hat ja die Mutter nicht gewusst. Und dann haben wir zum Beispiel auch zu Ostern die Eier selber gefärbt. Mhm. Haben vom Bauern die Eier geholt und bei uns in der Badwanne sind die Eier gewaschen worden, weil früher war das ja nicht üblich, dass das Ei gewaschen war. Die sind voll Blut und voll Kot gekommen und dann haben wir müssen den mit Zwiebelschalen und ich weiß nicht, was sie da alles gehabt hat, haben wir die Eier gefärbt. Also Eierfarben hat es ja damals fast nicht gegeben, oder das haben ja Geld gekostet. Da müssen wir sparen. Und so also hat sie praktisch damals schon viele Sachen in Eigenregie gemacht.
3: Also sehr geschäftstüchtig.
1: Ja, leider. Weil zum Beispiel war es ein Gesetz, mein Bruder und ich haben nur spielen können dürfen oder Fußball spielen dürfen, wenn wir vorher eine Kiste Erbsen ausgelöst haben. Und die Hoteliers haben gesagt, boah, du kriegst die Erbsen ausgelöst, das ist super. Und dann ist sie weitergegangen und hat sich gesagt, ja, auch bei uns gibt es die Bohnen. Geputzt. Ja, und ich so, dann haben wir noch die Bohnen auch noch gekriegt. Die Freizeit wurde immer kürzer.
0: Das war noch eine Zeit. 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

0: Nick Heyman verspricht sich selber viel und ich verspreche mir viel vom David Steiner. Der ist nämlich, wenn jetzt alles hinhaut, mitten in Innsbruck, ah, da hört man schon im Hintergrund, im Silpark bei einem ganz speziellen Café. David, was machst du? Was geht los und warum soll man ganz viel Radio Tirol hören?
1: Radio Tirol hören, weil wir immer die großen Hits spielen und heute die Mamas feiern. Was machen wir? Wir haben hier ein Muttertagscafé aufgebaut, mitten im Silpark und verteilen heute gemütlich einen Kaffee, verteilen, wenn Sie mögen, gerne auch schon ein Glas Sekt. Und was war die dritte Frage?
0: Na, ich glaube, da ist eh schon alles jetzt zusammengefasst. Es super. Macht auf jeden Fall neugierig. Um kurz nach 10 geht es bei dir los. Du sendest live vom Silpark mit in Innsbruck mit ganz vielen tollen Dingen für die Mamas im Land. Sind ja die Besten, gell?
1: Genau so ist es. Und wir werden fragen, warum sind sie denn die Besten? Wie sind auch die Tirolerinnen und Tiroler vorbereitet auf den Muttertag? Haben sie schon ein Geschenk? Braucht man da was? Was ist denn so der typische Satz der Mama? Was macht die Mama grantig? Was macht die Mama stolz? Wir werden uns einfach so ein bisschen durchfragen durch die Mama-Gewohnheiten der Tirolerinnen und Tiroler.
0: Alles mit dabei. David Steiner begrüßt Sie gleich in Radio Tirol. Bis dahin noch viele, viele große Hits. Ludwig Hirsch, Lou Reed und Pussycat in Radio Tirol.

0: Hinein geht's in den 9. Mai.
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2: Im Studio Andreas Lechner. In diesen Minuten tritt in Ungarn erstmals das neu gewählte Parlament zusammen. Bei der konstituierenden Sitzung soll Wahlsieger Peter Madia von der bürgerlichen Tisza-Partei zum Ministerpräsidenten gewählt werden. Anschließend wird er dann den Amtseid ablegen. Damit endet in Ungarn die 16-jährige Ära des Rechtspopulisten Viktor Orban, berichtet in Ungarn ORF-Korrespondent Paul Griesey.
3: Es ist ein historischer Machtwechsel. Mit einem Festakt vor dem Parlament in Budapest begeht Peter Madia seine Amtsübernahme. Dabei wird er am Nachmittag vor tausenden Menschen eine Rede halten, in der er seine ersten Schritte als Ministerpräsident Ungarns umreißen wird. Die Wahlversprechen des 45-Jährigen waren umfangreich. Er möchte das beschädigte Verhältnis zur Europäischen Union wieder reparieren und damit Milliarden an EU-Geldern freigeben, die Brüssel wegen Verstößen gegen die Rechtsstaatlichkeit eingefroren hat. Madja möchte außerdem mit der Korruption in Ungarn aufräumen und er verspricht besser ausgestattete Spitäler, mehr Investitionen in den öffentlichen Verkehr sowie einen neuen unabhängigen öffentlichen Rundfunk für Ungarn.
2: Unter massiven Sicherheitsvorkehrungen hat auf dem Roten Platz in Moskau die große Militärparade zum Tag des Sieges der Sowjetunion über Nazi-Deutschland begonnen. An der Parade nehmen zwar tausende Soldaten teil, doch Kreml-Chef Wladimir Putin nimmt aus Angst vor ukrainischen Drohnenangriffen die Parade dieses Mal ohne Panzer und Raketen in abgespeckter Form ab. Seit Mitternacht gilt übrigens eine dreitägige Waffenruhe zwischen der Ukraine und Russland. Das hat US-Präsident Donald Trump gestern Abend überraschend angekündigt. Österreich möchte seinen Biogasanteil ausbauen, um die Energieunabhängigkeit zu fördern. Offen ist allerdings noch, in welchem Ausmaß und wer den Ausbau finanzieren soll. Derzeit werden lediglich 0,2% des Gasverbrauchs aus tierischen Abfällen oder Lebensmittelresten erzeugt. Martin Rauter berichtet.
4: Die Bundesregierung will 10% des Gasverbrauchs mit Biomasse decken und das in den nächsten 4 Jahren. Doch dieses Ziel, fixiert im Koalitionsprogramm, dürfte so nicht halten, obwohl der Ausbau positive Folgeeffekte hätte, sagt Lorenz Strimitzer von der Energieagentur.
5: Biomethan ist da eine super Sache, einfach weil wir inländische Wertschöpfung und Beschäftigung schaffen, gleichzeitig den Kaufkraftabfluss ins Ausland vermeiden und nebenbei auch noch das Klima schützen.
4: Dem Vernehmen nach dürfte sich die Regierung nun von ihrem Ausbauziel verabschieden. Statt jährlich 6,5 Terawattstunden ist in einem koalitionsinternen Papier lediglich von einer Terawattstunde die Rede. Die zuständige Staatssekretärin Elisabeth Zehetner, ÖVP, will das nicht bestätigen und verweist auf laufende Verhandlungen.
2: In der Stadt Salzburg im Stadtteil Liefering ist gestern Abend eine Leiche aus dem Salzachsee geborgen worden. Die Identität des Opfers und die Todesursache sind noch unklar. Daher laufen die Ermittlungen laut Polizei in alle Richtungen. Das waren die Nachrichten mit Andreas Lechner. Und damit zum Wetter.
6: Fernab großer Hoch- und Tiefdruckgebiete ist es heute zwar einigermaßen sonnig, aber nicht beständig. Auch Regenschauer und Gewitter sind dabei, die ersten schon jetzt rund ums deutsche Eck, die meisten und kräftigsten dann am Nachmittag in und rund um die Steiermark. Im Donauraum bleibt es weitgehend trocken. Die Höchstwerte heute 18 bis 25 Grad. Morgen dann noch etwas wärmer, teils föhnig und zunächst sonnig. Später vom Salzkammergut West- und Südwärts auch dichtere Wolken und am Nachmittag einzelne Schauer. So viel zum Wetter von Daniel Schlager.
7: Und wir kommen zum Radio Tirol Verkehrsservice. Keine Staus, aber eine Baustelle gibt es momentan auf der BN169 der Zillertalstraße talauswärts. Bei Strass ist der Brettfalltunnel wegen Arbeiten gesperrt. Sie werden hier örtlich umgeleitet. Wir wünschen gute Fahrt.
8: Hallo, ich bin die Rosmarie aus Innsbruck und ich möchte alle einladen zum Tirol-Café, Muttertags-Café im Silberg.
9: Wunderbar, Rosmarie. Schönen guten Morgen, schönen Vormittag. Schön, dass ihr alle da seid. Wir sind heute mit Radio Tirol in den nächsten 4 Stunden live beim Radio Tirol Muttertags-Café. Rosmarie, du bist selber Mama?
8: Ja, ich bin Mama, habe einen Sohn.
9: Und die Enkerlein?
8: Und 3 Enkerlein.
9: Was haben Sie denn vorbereitet für morgen?
8: Das weiß ich nicht, das lasse ich auf mich zukommen.
9: Ah ja, wunderbar. Aber ihr startet mal mit einem Glas Sekt ins Muttertagswochenende.
8: Das ist ganz nett, da freuen wir uns schon heute.
9: Wunderbar, das ist der Plan für die nächsten 4 Stunden. Gerne vorbeischauen hier bei uns. Wir laden Sie gerne ein auf einen Kaffee, auf ein Glas Sekt oder auch gern was Antialkoholisches. Und wir nehmen Sie mit live hier in Radio Tirol.

0: Hier ist Radio Tirol live aus dem Silpark in Innsbruck und wir machen eine ganz kurze Vorstellungsrunde in unserem Muttertagscafé. Hallo, wer bist denn du?
1: Ich bin die Hertha.
0: Hallo Hertha.
1: Ich bin die Theresa.
0: Theresa, grüß dich.
1: Ich bin die Paulina.
0: Paulina und der Hahn im Kopf?
2: Ich bin der Walter.
0: Walter. Wie schaut es denn aus? Selber Mama und Oma auch, glaube ich, gell?
1: Ja, ja, bin selber Mama und Oma.
0: Das klingt sehr stolz.
1: Natürlich.
0: Warum?
1: Ja, weil das einfach sehr schön ist.
0: Tun sich die Kinder und Enkelkinder ein bisschen was an für Muttertag?
1: Ja, eigentlich schon.
0: Eigentlich? Was heißt jetzt das?
1: Ja, wir tun halt daheim bei uns zu Hause, tun wir frühstücken. Ja, und tun ein bisschen beisammensitzen.
0: Wer richtet das Frühstück her?
1: Ja, selber meistens.
0: Was ist mit den Kindern?
1: Ja, die kommen dann. Die kommen von Innsbruck nach Mötz und dann sitzen wir eben beisammen.
0: Das heißt, du hast morgen die Arbeit?
1: Ja, Arbeit ist das keine.
0: Wie?
2: Ich halt auch ein bisschen mit, ja. Muss auch ein bisschen mithelfen.
0: Ihr macht Teamwork?
2: Ja, natürlich, muss es sein.
0: Gibt es für die Frau was zum Muttertag?
2: Ja, Blume kriegt sie immer.
0: Was ist denn die Lieblingsblume von der Frau?
2: Ja, eigentlich alle.
0: Das ein bisschen genauer.
2: Tulpen hauptsächlich.
0: Farbe?
2: Lila.
0: Ist das richtig? Lila Tulpen, sind es die lila Tulpen?
1: Ja, passt.
0: Wunderbar, ihr versteht es auch. Und da haben wir noch, du bist aus den Niederlanden, oder?
1: Ja, wir wohnen schon sehr lange da.
0: Wie sagt man denn einen schönen Muttertag auf Holländisch?
1: Ach, muss ich gerade überlegen, weil ich schon ewig da wohne. Feiner Muttertag.
0: Feine Muttertag.
1: Muttertag.
0: Muttertag. Dann wünschen wir einen feinen Muttertag live aus dem Radio Tirol Muttertagscafé hier im Seelpark.

0: Cindy Lauper läuft in Radio Tirol. Und wir schauen jetzt um 10:30 auf die Tiroler Straßen. Da sind Sie sicher unterwegs mit dem Radio Tirol Verkehrsservice und Roman Wagner.
1: Derzeit sind uns keine Störungen gemeldet. Falls Ihnen etwas auffällt, gerne anrufen unter Stern 300. Und inzwischen wünschen wir gute Fahrt.
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3: Mit Diana Feudl. Schönen guten Morgen. Zwei E-Bike-Akkus sind gestern in Stanzach und Flauerling in Brand geraten. Es kam zu starker Rauchentwicklung und einem Großeinsatz der Feuerwehren. Roman Wagner.
1: Ein 77-Jähriger hat gestern in Flauerling gegen 2:30 den Akku seines E-Bikes zum Laden im Keller angeschlossen. Einige Stunden später nahm seine Ehefrau plötzlich einen lauten Knall wahr. Als der Mann nachsehen wollte, kam ihm bereits starker Rauch entgegen. Er versuchte noch, den Brand selbst mit einem Feuerlöscher zu löschen. Die Flammen hatten da aber bereits auf die Leitungen im Heizraum übergegriffen. Die Feuerwehren Flauerling und Polling konnten den Brand schließlich löschen. Und in Stanzach geriet ebenfalls ein Fahrradakku in einer Werkstatt in Brand. Ein Nachbar habe die 55-jährige Bewohnerin des Hauses gewarnt und auf den austretenden Rauch aufmerksam gemacht. Die alarmierten Feuerwehren konnten ein Ausbreiten des Brandes verhindern. In beiden Fällen wurde niemand verletzt. Es entstand erheblicher Sachschaden.
3: In Matre am Brenner entsteht ein neuer Bildungscampus. Volksschule, Kindergarten und Kinderkrippe sollen künftig an einem Standort zusammengeführt werden. Katharina Bednarz.
4: Der neue Bildungscampus entsteht am Standort der Volksschule Matrei und soll rund doppelt so groß werden wie das bestehende Gebäude. Auch das rund 700 Jahre alte Vidum wird eingebunden und für die Nachmittagsbetreuung umgebaut. Dort sind außerdem Wohnungen für die Pfarrer, Büros und Besprechungsräume geplant. Im Umfeld sollen Spielplätze, eine Kiss-and-Ride-Zone für Eltern und die Reaktivierung der alten Brücke dazukommen. Während der Bauphase übersiedeln die Schülerinnen und Schüler vorübergehend in die alte Volksschule Steinach. Die Kosten liegen.

0: Bei rund 14 Millionen Euro, ein großer Teil davon wird vom Land gefördert.
1: Zum bereits 12. Mal findet in Innsbruck an diesem Wochenende das internationale Swim-Meeting statt. Mit dabei sind 414 Sportlerinnen und Sportler aus 7 Nationen. Mit Bernhard Reitzhammer und Simon Bucher kommen die beiden Stars der Nennliste aus Innsbruck. Schmetterling-Spezialist Simon Bucher freut sich auf seinen Heimbewerb am Tivoli.
2: Es ist wieder der erste Wettkampf im Freien, der erste Wettkampf auf der Langbahn. Und natürlich ist das erste Rennen wieder so im Tivoli vor Heimpublikum mit Freunden und Familie. Das wird sicher wieder ganz, ganz cool.
1: Sagt Bucher, der seinen ersten Auftritt heute Nachmittag gegen 16:30 hat. Geschwommen wird seit 9.30 Uhr.
3: Und wir sind beim Radio Tirol Wetterservice mit viel Sonne jetzt bei uns in Tirol. Am Nachmittag werden die Wolken dann wieder mehr, vor allem Quellwolken. Und es können in ganz Tirol einige Schauer und Gewitter möglich sein. Und das alles heute bei maximal 24 Grad. Morgen am Sonntag recht ähnlich. Phönig, Wolken, Sonnemix. Am Nachmittag dann wieder ein paar Schauer. Hier ist das Radio Tirol Muttertagscafé live aus dem Silpark in Innsbruck mit David Steiner, grüß euch, und mit der Karin. Hallo.
4: Hallo.
3: Die Karin ist auch eine stolze Mama.
4: Und sehr, sehr stolz.
3: Sehr, warum?
4: Ja, alleinerziehend und halt, ja, einfach stolz, weil ich wollte immer Kinder und ich bin glücklich mit meinen zwei.
3: Magst du uns deine zwei Kinder mal vorstellen?
4: Also, ich habe einen Sohn, der heißt Fabian, ist 28 Jahre. Und eine Tochter, die heißt Nina, ist 26 Jahre.
3: Was haben denn Fabian und Nina eventuell für den Muttertag vorbereitet?
4: Ich lasse mich überraschen. Ich weiß leider, dass ich morgen mit ihnen essen gehe. Ich habe einmal einen Tisch reserviert, das habe ich selbst organisiert. Und ich freue mich schon auf sie morgen. Also ja, dass wir einen schönen Tag verbringen.
3: Das wünsche ich euch und jetzt noch einen schönen Samstagvormittag bei einem Glas Sekt.
4: Auf jeden Fall, das schmeckt immer.
3: Und dann schönen Muttertag. Danke, Karin.
4: Danke vielmals. Dankeschön.
3: Und Sie können es auch so machen. Einfach bei uns vorbeikommen. Heute bis 2 am Nachmittag gibt es das Radio Tirol Muttertagscafé im Silpark und live hier in Radio Tirol.
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0: Ein ganz gemütlicher Samstagvormittag mit Radio Tirol, so wie er laufen soll an einem Samstagvormittag. Bei einem Kaffee, bei einem Glas Sekt, vielleicht am Vortag vom Muttertag, senden wir live aus dem Silpark in Innsbruck vom Radio Tirol Muttertagscafé. Läuft ganz einfach, Sie kommen vorbei, kriegen von uns ein Kaffeestel oder ein Glas Sekt, wie Sie mögen. Und kommen vielleicht kurz ins Radio. Die Selina ist da. Grüß dich.
1: Hallo.
0: Wo ist bei dir die Mama?
1: Die Mama ist gerade zu Hause in Vorarlberg.
0: Oha. Was mag denn die Mama am Muttertag besonders gern?
1: Eigentlich am liebsten nichts und mit den Kindern verbringen und mit der Familie verbringen.
0: Was habt ihr denn geplant für morgen?
1: Es gibt zu Mittag selbstgemachte Pizza und einen guten Nachtisch von der Schwester.
0: Was ist deine Aufgabe?
1: Die Pizza, beziehungsweise der Pizzateig.
0: Das heißt, du fährst heim nach Vorarlberg?
1: Genau, morgen geht's dann nach Hause.
0: Was macht deine Mama richtig grantig? Was mag sie gar nicht?
1: Wenn ich mal zickig bin, sage ich mal. Und ja, sonst ist die Mama eigentlich selten mal grantig, sage ich mal.
0: Wie ist das bei euch? Ich meine, Tochter und Mama haben ja oft ganz ein inniges Verhältnis. Ist das bei euch auch so?
1: Ja, sehr. Also die Mama ist wirklich eine große Unterstützung für mich. Sie ist ja der Fels in der Brandung, wie man so sagt. Und ja, bin sehr dankbar, dass ich so eine tolle Mama habe.
0: Wie oft rufst du die Mama an?
1: Auf jeden Fall schon alle zweiter Tag mal. Das schon, ja.
0: Und besuchen wie oft?
1: Zweimal in der Woche.
0: Und jetzt wollen wir noch wissen, wer ist die Mama?
1: Die Sandra.
0: Die Sandra, hört uns wo? Wo in Vorarlberg ist sie?
1: In Ludesch.
0: Die Sandra in Ludesch, die Tochter ist gerade im Radio. Und schickt vielleicht noch schöne Muttertagsgrüße, oder?
1: Ganz liebe Grüße, liebe Mama.
0: Willst du noch was sagen?
1: Ich hab dich lieb.
0: Und wir schließen uns da an, machen jetzt hier beim Radio Tirol Muttertagscafé ein gemeinsames, kollektives, lautes Yeah auf alle Mamas bei uns in Tirol. Ihr macht jetzt alle mit, okay? Auf drei ein Yeah. Eins, zwei, drei.
2: Yeah!
3: Die Eurythmics machen das auch live hier im Radio Tirol.

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1: Im Studio Andreas Lechner. Rund 3/4 aller Schülerinnen und Schüler machen laut einer aktuellen Studie ihre Hausübungen bereits mit künstlicher Intelligenz. Ein Grund, warum ab dem Schuljahr 2027-2028 an der AHS-Oberstufe das Fach Informatik um KI erweitert wird. Experten ist das allein allerdings zu wenig. Es müsste das Lernen und Lehren insgesamt umgestellt werden, lautet die Forderung. Beate Tomasowitsch mit den Einzelheiten.
2: Man müsse lernen, neu denken, mehr Projektarbeit, weniger Frontalunterricht. Länder wie Finnland oder Estland sind der Vorreiter, sagt Matthias Lieb-Rosenthal, der Unternehmen beim Einsatz von KI unterstützt.
3: Schülerinnen und Schüler bekommen Aufgaben, die sie über einen längeren Zeitraum erledigen müssen, wie zum Beispiel erforsche meinen Stadtteil, baue mir eine App. Und diese Art von Lernen in den Unterricht zu integrieren und KI jetzt nicht als Ghostwriter zu sehen, sondern eher in einen Co-Creation-Prozess.
2: Derzeit lernen Schülerinnen und Schüler im Informatikunterricht häufig Dinge, die sie gar nicht mehr brauchen, weil es die KI besser kann. Eine der größten Herausforderungen für das Fach Informatik und KI wird sein, dass Lehrerinnen und Lehrer das nötige Wissen erwerben. Dazu müsse man rasch in die Aus- und Fortbildung investieren, so der Experte.
1: Die anhaltende Trockenheit in Österreich hat die Grünen veranlasst, einen 5-Punkte-Plan mit Gegenmaßnahmen zu präsentieren. Es brauche unter anderem eine Notbremse beim Bodenverbrauch, fordert die Grünen-Chefin Leonore Gehwessler, denn nur unversiegelte und gesunde Böden seien in der Lage, Regenwasser aufzunehmen und zu speichern. So bleibe der Grundwasserspiegel hoch genug. Zudem fordern die Grünen eine Renaturierungsoffensive bei Bächen und Flüssen und ein Wasserentnahmeregister. Auf Österreichs Tennisass Sebastian Ofner wartet heute beim Masters-Turnier in Rom ein echtes Highlight. Der Steirer trifft im Kampf um das Achtelfinale nämlich auf den Weltranglisten-Ersten Jannik Sinner, wie Daniel Kulowitz berichtet.
4: Es ist die ultimative Herkulesaufgabe für Sebastian Ofner, ein Match aus der Kategorie Erinnerungen fürs Leben.
5: Ja, wird sicher ein richtig geiles Match. Und senkt er gerade in Rom gegen einen Sinner. Ich glaube, wird richtig, richtig geil.
4: Der Weltranglisten-Erste hat eine unfassbare Bilanz derzeit. Sinner hat die letzten 5 Masters-Turniere hintereinander gewonnen. Das hat zuvor noch kein Tennisspieler geschafft.
5: Er hat ein Match heuer bis jetzt verloren. Also das ist unglaublich. Es ist eine andere Liga.
4: Angriff ist die beste Verteidigung, das Motto des Steirers.
5: Ich glaube, dass da nicht wirklich eine Taktik gibt gegen Jannik. Wenn ich sehe, okay, es bringt nichts, dann werde ich wahrscheinlich eine Spur aufschrauben und einfach das Risiko deutlich erhöhen. Ich freue mich schon mega drauf und werde natürlich alles versuchen, das Leben so schwer wie möglich zu machen.
4: Ofner gegen Sinner, das Match auf dem Center Court von Rom, steigt heute nicht vor 19 Uhr. Auch Anastasia Potapova hat die Chance auf ein Achtelfinale in Rom, morgen gegen die Russin Samsonova.
1: Auf dem Mount Everest gibt es eine Rekordzahl an Kletterzulassungen. Und zwar sind bis gestern laut Tourismus- und Kulturministerium in Nepal knapp 500 Zulassungen für Alpinisten aus 55 Ländern ausgegeben worden, die alle den Everest-Gipfel erklimmen wollen. Das Ministerium spricht von einem historischen Moment. Das waren die Nachrichten mit Andreas Lechner. Das Wetter.
6: Im Berg- und Hügelland gibt es bereits Quellwolken und erste Schauer, etwa vom Deutschneck über Schladming bis zur Packalpe. Sie werden am Nachmittag mehr, auch Gewitter mit Starkregen, vielleicht sogar Hagel kommen dazu, vor allem in und rund um die Steiermark. Davor ist es im Großteil Österreichs aber noch recht sonnig und es wird 18 bis 25 Grad warm. Morgen sogar bis zu 27 Grad, dazu teils föhniger Wind aus Süd bis Ost. Von Oberösterreich bis ins Burgenland lange sonnig, von Italien her allmählich auch dichtere Wolken und stellenweise etwas Regen. So viel zum Wetter von Daniel Schlager.
7: Und sicher unterwegs sind Sie mit dem Radio Tirol Verkehrsservice und wir schauen auf die B171 Tiroler Straße. In Wörgl beim Gewerbegebiet messen die Verkehrssensoren Richtung Innsbruck 10 Minuten mehr. Und eine Baustelle gibt es auf der B169 der Zillertalstraße. Talauswärts bei Straß ist der Brettfalltunnel wegen Arbeiten gesperrt. Sie werden hier örtlich umgeleitet. Wir wünschen gute Fahrt.
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9: Live aus dem Silpark in Innsbruck heute vom Radio Tirol Muttertagscafé. Und das Muttertag, dass der Muttertag bevorsteht. sieht man hier auch. Sehr nette Situation gerade hier bei uns. Zwei Polizisten, die in den Seelpark gekommen sind. Und man denkt sich sofort, oha, was ist denn jetzt los? Und kurze Zeit später gehen die zwei Polizisten jeweils mit einem Strauß Blumen wieder aus dem Haus hinaus. Also, es ist Muttertag. Wir servieren den Mamas und den Papas und den Kindern gerne einen Kaffee, gerne ein Glas Sekt, wenn sie vorbeikommen hier im Seelpark. Und wir nehmen sie mit live in Radio Tirol. Einen schönen Vormittag. Grüß euch.
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0: Sassi läuft in Radio Tirol und Mama will tanzen. Wir sind hier live im Silpark heute mit unserem Radio Tirol Muttertagscafé. Lisi, Christi.
1: Hallo, Christi.
0: Geht's dir gut?
1: Ja, danke.
0: Hast du schon ein Glas Sekt in Arbeit?
1: Ja, Sektorange.
0: Wunderbar. Wo sind die Kinder?
1: Der Älteste ist in Innsbruck und die anderen zwei sind in Fump.
0: Durch halb Tirol verstreut, aber immer auf deinem Handgelenk. Lass uns einmal schauen, was hast du da mit?
1: Ich hab's auf der Uhr drauf.
0: Auf der Uhr, ein Familienfoto.
1: Wie?
0: Ein Familienfoto auf der Uhr.
1: Ja, genau.
0: Digital, na ist das lieb. Du, was haben sie denn vor mit dir morgen?
1: Ich hab keine Ahnung.
0: Na, echt?
1: Echt?
0: Was hättest du denn gerne? Wie wäre der perfekte Muttertag morgen?
1: Ja, perfekt. Wenn sie Zeit haben, wenn sie kommen, freue ich mich. Wenn sie nicht Zeit haben, ist ja.
0: Was sollen sie denn mitbringen?
1: Zeit. Zusammensitzen. Gemütlich zusammenhocken.
0: Ist das jetzt die Einladung an die Kinder quasi? Kommst du zur Mami?
1: Nein, Einladung. Aber ich schätze, dass sie mich überraschen. Dass sie morgen anrufen und fragen, was ich vorhabe. Schätze.
0: Wie heißen sie denn?
1: Der Älteste ist der Patti, der Mittlere der Andi und der Wolfi.
0: Patti, Andi und Wolfi. Vielleicht habt ihr es gehört. Die Mama freut sich. Magst du ihnen noch was ausrichten?
1: Ja, einen schönen Gruß.
0: Ja?
1: Und ja, ich bin voll stolz auf meine Jungs.
0: Das ist schön. Sehr schön. Dann lass dir dein Glas Sekt noch schmecken und dann wünsche ich dir einen schönen Muttertag.
1: Dankeschön, danke.
0: Ja, Sie können auch gerne bei uns einfach vorbeikommen beim Radio Tirol Muttertagscafé bis 2 am Nachmittag, auch live hier in Radio Tirol.

0: Hoch auf die Mamas heute live hier in Radio Tirol und im Silpark in Innsbruck bei unserem Muttertagscafé. Die Alexandra ist jetzt da. Grüß dich.
1: Grüß dich, servus.
0: Hey, du bist wirklich Mama.
1: Ja, ich bin wirklich Mama von 8 kleinen Schatzis.
0: 8 Kinder?
1: Jawohl, 6 Buben und 2 Madeln.
0: Darf ich ganz indiskret fragen, wie schafft man das? Das ist ja mega Aufwand oder mega Aufgabe.
1: Jawohl, danke schön. Ja, also ich habe die Ehre, Mama sein zu dürfen. Ich habe meinen ersten Sohn mit 17 bekommen. Meine Tochter vor 10 Jahren, sie ist die Jüngste und man muss wirklich eine Liebe haben und eine Disziplin und im besten Fall auch einen guten Partner, so wie ich es habe, seit 16 Jahren, Gott sei Dank. Ein Reschentiroler von Storberg am Rofan, jawohl!
0: Du, und du hast sie alle im Griff?
1: Ja, alle im Griff. Mittlerweile ist mein ältester Sohn ja fast schon 26, im Juni wird er 26 und ja, die Liebe zu den Kindern, das ist die Basis, das ist das Wichtigste und du musst halt, du wächst mit den Kindern, du wirst erwachsen, wortwörtlich. Und die Kinder fordern die natürlich heraus und jedes Kind hat eine eigene Persönlichkeit und du wächst mit jedem Kind.
0: Ja, verständlich. Wie schaut jetzt so ein achtfacher Muttertag aus?
1: Sehr, sehr bereichernd, sehr, sehr viel los, sehr viel Spaß, sehr viel Unternehmen. Jetzt, wo es so schön draußen ist, kann man ein bisschen rausgehen. Blumen pflücken, herrichten, Kuchen essen, ja, lustig ist.
0: Schön, dass du da bist beim Radio Tirol Muttertagscafé und dann wünsche ich dir einen schönen Muttertag morgen.
1: Danke vielmals, ich wünsche euch auch alles Liebe, vielen Dank, dass ihr das ermöglicht habt und viele Grüße an alle Mamas da draußen.

0: 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Am Samstagvormittag um 11:30 kriegen Sie alle Infos und wir starten auf den Tiroler Straßen mit dem Radio Tirol Verkehrsservice und Roman Wagner jetzt.
1: Da haben wir gute Nachrichten. Es sind uns keine Störungen gemeldet worden. Falls Ihnen etwas auffällt, gerne melden unter Stern 300 anrufen. Wir wünschen gute Fahrt.
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3: Mit Diana Feudl, schönen Vormittag. Ein Häftling soll diese Woche aus der Justizanstalt Innsbruck ausgebrochen sein. Der Mann seilte sich laut einem Bericht der Tiroler Tageszeitung Dienstagabend aus einem Fenster des Ziegelstadl ab. Dafür soll er miteinander verknüpfte Hand- und Leintücher verwendet haben. Trotz sofort eingeleiteter Fahndung sei der Ausbrecher noch nicht gefasst, hieß es. Das Justizministerium bestätigt die Flucht gegenüber dem ORF Tirol. Der Mann sei wegen Betrugs verurteilt worden und durfte sich im Rahmen von Vollzugslockerungen bereits als Freigänger unbewacht bewegen. Eine Fahndung nach dem Gesuchten sei nach wie vor im Gange. Verständnis und Sorge löst die geplante Totalsperre der Brennerautobahn im Rahmen der Demonstration am Samstag, dem 30. Mai, bei Tirols Wirtschaft aus. In einer Aussendung warnt die Kammer vor den massiven Auswirkungen für die Betriebe. Gleichzeitig zeigt sich die Interessensvertretung einsichtig für die Anliegen der Bevölkerung, Benedikt Kapferer berichtet.
4: Man habe tiefes Verständnis für die verkehrsmüde Bevölkerung, heißt es von der Sparte Transport und Verkehr. Der öffentliche Verkehr und die Logistik würden im Vorfeld der Sperre jedoch vor großen Herausforderungen stehen. Die Demonstration führe zu Verspätungen und teilweise auch Änderungen bei der Streckenführung, zum Beispiel bei der grenzüberschreitenden Busverbindung zwischen Innsbruck und Lienz. Der Logistikbranche würden vor allem der Montag und Dienstag danach Kopfzerbrechen bereiten. Die Auswirkungen auf die Lieferketten seien noch unklar. Auch Handel und Industrie stöhnen bereits unter den möglichen Folgen. Die Wirtschaftskammer appelliert daher an alle Beteiligten, nachhaltige Lösungen für das Transitproblem zu finden.
3: In Matrei am Brenner entsteht ein neuer Bildungscampus. Volksschule, Kindergarten und Kinderkrippe sollen künftig an einem Standort zusammengeführt werden. Katharina Bednarz.
5: Der neue Bildungscampus entsteht am Standort der Volksschule Matrei und soll rund doppelt so groß werden wie das bestehende Gebäude. Auch das rund 700 Jahre alte Vidum wird eingebunden und für die Nachmittagsbetreuung umgebaut. Dort sind außerdem Wohnungen für die Pfarre, Büros und Besprechungen.

0: Besprechungsräume geplant. Im Umfeld sollen Spielplätze, eine Kiss-and-Ride-Zone für Eltern und die Reaktivierung der alten Brücke dazukommen. Während der Bauphase übersiedeln die Schülerinnen und Schüler vorübergehend in die alte Volksschule Steinach. Die Kosten liegen bei rund 14 Millionen Euro. Ein großer Teil davon wird vom Land gefördert.
1: Und wir sind beim Radio Tirol Wetterservice mit aktuell maximal 20 Grad in Innsbruck oder auch in Meierhofen. Dazu jetzt am Vormittag noch viel Sonne bei uns in Tirol. Am Nachmittag werden die Wolken dann mehr. Es kann kurze Schauer geben. Das alles heute bei maximal 24 Grad. Morgen am Muttertag dann am Vormittag föhnig und immer wieder sonnig. Es werden aber auch morgen die Wolken wieder mehr und am Nachmittag sind kurze Regenschauer möglich. Und auch bei uns beim Radio Tirol Muttertagscafé scheint die Sonne herein in den Zielpark. Es läuft ganz gemütlich ab, gibt da gerade einen Kaffee. Der Alex ist heute der Kellner. Was gibt's als?
2: Frischen Spargel haben wir auch. Nein, haben wir natürlich nicht. Aber wir haben für die Mamas heute, Gott sei Dank haben wir da, wir haben schon sehr viele begrüßen dürfen. Gibt's ja. Ein Glas Sekt, Sekt Orange, Sekt mit Holunder und natürlich für alle einen gratis Radio Tirol Kaffee.
1: Wunderbar. Und dazu spielt's in Radio Tirol und auch hier die großen Hits für Ihren Samstagvormittag.

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0: Hier ist das Radio Tirol Muttertagscafé live aus dem Silpark in Innsbruck mit ganz vielen Mamas. Christi, du bist die?
1: Ich bin die Angelika, hallo.
0: Angelika und?
2: Die Daniela.
0: Und wen haben wir noch mit?
2: Der Moritz.
0: Der Moritz. Mama sein, was bedeutet das?
1: Das ist einfach nur glücklich sein. Also das ist etwas, was, ja, was man nicht beschreiben kann, glaube ich, wenn man es nicht ist. Das ist. Und Oma sein ist dann ehrlich gesagt noch mal feiner, weil das kann man noch mehr genießen. Ja?
0: Dann fragen wir die Tochter. Mama sein bedeutet?
2: Viel Liebe. Viel Liebe bekommen, viel Liebe geben.
0: Was hast denn du so von deiner Mama übernommen? So einen typischen Satz zum Beispiel.
2: Ah, da muss ich jetzt überlegen.
1: Wir sind ganz verschieden. Also ich glaube, meine Tochter hat nicht viel von mir übernommen. Weil wir sind ganz das Gegenteil.
0: Oh, wie geht es dann bei der Erziehung?
1: ich gebe noch.
0: Mischt sie sich viel ein, die Mama?
2: Nein, also die Mama ist echt eine super Oma und macht das ganz, ganz toll mit dem Moritz. Also wirklich, ich glaube, wir lassen uns einfach beide so sein, immer sein.
1: Wir verstehen uns sehr gut. Wir sind halt verschieden und das akzeptieren wir. Und bei Moritz ist es sowieso einmalig. Also da sagt eh er, was er will.
0: Ja, das ist richtig so, der hat das gut im Griff. Wie schaut der Muttertag morgen aus?
2: Mein Mann muss leider arbeiten und der Moritz und ich werden ein bisschen in die Spielplätze unsicher machen.
0: Bei dir?
1: Ich muss arbeiten, ich habe Nachtdienst.
0: Gut. Ihr seid aufgeräumt, du bist aufgeräumt.
1: Ja. Das Jahr schon, nächstes Jahr planen wir es anders.
0: Aber dann heute jetzt schon hier einen schönen, wie soll man sagen, Vormuttertag. Genießt auch einen Kaffee und danke schön fürs Vorbeischauen.
1: Vielen Dank, sehr nett, danke.
0: Alles Gute und ciao.
2: Ciao.

0: Die Gemeinde Jerzens im Tiroler Pitztal liegt am Westhang des Hochzeigers. Die Pfarrkirche wurde durch Gallus Grattl von Inzing im Barockstil erbaut und ist dem heiligen Gotthard geweiht. Die Kirche besitzt einen Hochaltar aus künstlichem Gipsmarmor. Wertvollstes Kunstwerk ist ein spätgotisches Relief, das die Grablegung Christi darstellt. Die Orgel aus dem 19. Jahrhundert stammt vom Orgelbauer Weber aus Oberperfus.
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2: Willkommen zum Mittagsjournal, heute mit den folgenden Themen. Für Busse, Schullaptops und Photovoltaik. Österreich bekommt 325 Millionen Euro an EU-Förderungen. Und die US-Regierung veröffentlicht UFO-Akten. Im Journalstudio begrüßt sie Tom Brandenberger. Positive Nachrichten kommen aus Brüssel. Die EU-Kommission hat Förderungen über 325 Millionen Euro für Österreich genehmigt. Und zwar im Rahmen des europäischen Aufbauplans, der nach der Corona-Pandemie entstanden ist. Das Geld ist sozusagen zweckgewidmet, zum Beispiel für Photovoltaikanlagen oder für Schullaptops. Peter Daser berichtet.
3: Österreich hat aus dem Aufbauplan der Europäischen Union schon mehrfach Geld bekommen. Für den Bahnausbau zum Beispiel, fürs Klimaticket oder auch für schnelleres Internet durch Breitband. Bei den 325 Millionen Euro der neuen Tranche geht es jetzt konkret um Subventionen fürs Installieren von fast 18.000 Photovoltaikanlagen auf Wohnhäusern in Österreich. Dann für den Kauf von fast 3.000 Bussen und rund 170 Lastwagen, die emissionsfrei betrieben werden, also mit Elektro- oder Wasserstoffantrieb fahren. Weiters wird es Geld geben für die Universitäten und auch für über 13.000 Unternehmen in Österreich für sogenannte grüne Investitionen. Und es gibt Förderungen für den Kauf von 240.000 Laptops und Tablets für Schulkinder.
2: Unterschiedliche Reaktionen gibt es auf den Vorschlag von Arbeits- und Sozialministerin Schumann von der SPÖ, einen gesetzlich verankerten Anspruch auf Stundenerhöhung bei Teilzeitkräften einzuführen. Kritik kommt von Wirtschaftskammer und Industriellenvereinigung. Zwangsmaßnahmen für Unternehmen seien der falsche Weg. Arbeiterkammer und Grüne begrüßen dagegen den Vorstoß. Im Krieg zwischen Russland und der Ukraine gilt ab heute eine dreitägige Waffenruhe. Eine entsprechende Ankündigung von US-Präsident Trump wurde sowohl von Kiew als auch Moskau bestätigt. Die traditionelle Militärparade am Roten Platz in Moskau zur Erinnerung an den Sieg über Nazi-Deutschland ist indes heute deutlich kleiner ausgefallen als gewohnt. Miriam Beller berichtet.
4: Pompös und mächtig soll die jährliche Militärparade am 9. Mai auf dem Roten Platz in Moskau wirken. In früheren Jahren wurde zu diesem Anlass ausgiebig die militärische Macht Russlands präsentiert. Mit tausenden Soldaten und mit Panzern, Raketen und schweren Waffen. Heute werden statt der echten Gerätschaft nur Videos hergezeigt. In seiner achtminütigen Rede zeigt sich Wladimir Putin siegessicher, doch internationale Gäste kann er nur wenige begrüßen. Aus der EU ist nur der slowakische Premierminister Robert Fico in Moskau zu Besuch, an der Parade nimmt aber auch er nicht teil.
2: Jetzt noch in die USA. Dort hat die US-Regierung ungewöhnliche Regierungsakten veröffentlicht. Es handelt sich dabei um Dokumente und Unterlagen zu unbekannten Flugobjekten, also UFOs. Verteidigungsminister Hegseth spricht von beispielloser Transparenz, Kritiker dagegen von einem reinen Ablenkungsmanöver. Die Akten enthalten jedenfalls auch Tondokumente.
5: Astronaut Frank Borman, Kommandant der Gemini 7 Mission des Jahres 1965, spricht mit der NASA in Houston. Am 5. Dezember 1965 meldet er die Sichtung eines Bogey. So bezeichnet er ein unbekanntes Flugobjekt. Roger. Das ist ein Beispiel der Aufnahmen, Akten und Dokumente, die das Pentagon veröffentlicht hat, auf ausdrücklichen Wunsch des US-Präsidenten. Wer auf Spuren von Außerirdischen oder andere Sensationen gehofft hat, wird enttäuscht. In den Akten findet sich dazu nichts. Auch eine Einordnung der Bilder fehlt. Im Internet machen sich deswegen schon viele Kritiker lustig. Ernsthaftere Andersdenker werfen Trump vor, mit den angeblichen Sichtungen von heiklen Themen ablenken zu wollen. Etwa dem unpopulären Irankrieg oder dem Skandal um den Sexualstraftäter Jeffrey Epstein.
2: Veronika Felitz hat berichtet. Das war ein Mittagsjournal mit Tom Brandenberger. Und jetzt zum Wetter.
6: Heute Nachmittag werden die Wolken mehr und die sonnigen Phasen kürzer. Dazu können im Bergland und im Süden Schau und Gewitter niedergehen. Manche Schau- und Gewitterzelle kann Starkregen, Hagel und auch heftige Windböen bringen. So in erster Linie in der Steiermark, aber etwa auch gebietsweise in Salzburg und in den niederösterreichischen Voralpen. Und später auch in Kärnten. Ein paar gewittrige Schauer sind auch im Mühl- und Waldviertel möglich. Im Weinviertel in Wien und im Nordburgenland bleibt es trocken und hier überwiegt der sonnige Eindruck. Die Höchstwerte 17 bis 25 Grad. Zurzeit in Wien 17 bis 19 Grad, Eisenstadt 18, St. Pölten 17, Linz 20 Grad, Salzburg 17, Innsbruck 20, Bregenz 17 und Graz und Klagenfurt 21 Grad. Morgen Sonntag vorübergehend eine föhnige Südströmung und im Großteil Österreichs warm mit einigen Sonnenstunden. Soweit das Wetter mit Gunda Schuller.
7: Und sicher unterwegs sind Sie mit dem Radio Tirol Verkehrsservice. Da schauen wir auf die A12, die Inntalautobahn Richtung Bregenz. Zwischen Mötz und Ötztal steht im einspurigen Baustellenbereich ein Fahrzeug mit Panne. Hier baut sich allmählich ein Stau auf. Ansonsten sind uns keine Störungen bekannt. Wir wünschen gute Fahrt.
8: Ja, hallo Mama, sagen wir heute hier beim Radio Tirol Muttertagscafé. Wir feiern die Mamis in ganz Tirol. Vor Ort bei uns hier gibt es gerne einen Kaffee, ein Glas Sekt. Das servieren wir und in Radio Tirol servieren wir Ihnen die großen Hits wie gewohnt für Ihren Samstagmittag. John Parr fängt jetzt an. Da ist der David Steiner, Mahlzeit und grüß euch.
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0: Das ist das Radio Tirol Muttertagscafé, heute live aus dem Silpark in Innsbruck. Wir servieren Ihnen gerne Kaffee und ein Glas Sekt für alle Mamis. Und da haben wir eine Familie bei uns sitzen. Grüß euch, du bist die?
1: Dorota.
0: Dorota und?
2: Hallo, ich bin der Benedikt.
0: Und den Papa haben wir jetzt gerade verschickt, oder wie?
2: So wie es ausschaut.
0: Der muss die Einkäufe aufräumen.
2: Ja, wahrscheinlich gerade. Ich soll die Einkäufe wegbringen.
0: Dann haben wir Mama und Bua-Zeit quasi. Was macht dich stolz als Mama?
1: Viele Sachen eigentlich, aber vor allem das, dass meine Kinder für alle Menschen da sind, eigentlich auch die treffen und dass sie gute Menschen sind.
0: Was kann die Mama ganz gut?
2: Eine Lösung finden. Also für immer alles hat sie eine Lösung. Ja. Das ist immer toll, also wirklich. Das ist eine Eigenschaft, die wenige haben. Weil dann kommt man mit irgendwelchen komplizierten Problemen und sie so mit einem Handschnipser hat sie die Lösung da.
0: Das ist sehr lässig. Was hast du denn du für einen Muttertag überlegt?
2: Tatsächlich noch nicht so ganz so viel, aber heute vielleicht den Tag, ist selten, dass wir zu zweit, nicht nur wir zu zweit einen Tag verbringen und das ist jetzt so irgendwie schöne Muttertagszeit. Und jetzt sind wir ja ganz spontan hier zum Kaffee kommen. Also, aber ich werde mir noch was Tolles überlegen.
0: Du hast ja noch ein bisschen Zeit. Du, wie sagt denn die Mama zu dir, wenn sie grantig auf dich ist? Gibt es da einen eigenen Namen?
2: Boah, eigentlich nicht. Also da schreit sie einfach nur ganz laut meinen Namen und da weiß sie, da ist schon am Dampfen.
0: Mach einmal.
2: Benedikt.
0: Stimmt das?
1: Ja.
0: Aber ist nicht oft der Fall, glaube ich. Huh?
1: Nein.
0: Ja, schön. Dann wünsche ich euch zwei einen schönen Muttertag morgen und lasst euch den Kaffee schmecken.
2: Danke.
0: Alles Gute noch. Vielen Dank.
1: Danke.

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2: Es ist 12:30, jetzt kriegen Sie alle Infos in Radio Tirol und wir starten auf den Tiroler Straßen im Radio Tirol Verkehrsservice bei Roman Wagner.
3: Gute Nachrichten gibt es da von der Interlautobahn Richtung Bregenz. Zwischen Mötz und Ötztal ist das defekte Fahrzeug aus dem Baustellenbereich abgeschleppt. Die Fahrbahn ist wieder frei. Eine Baustelle gibt es noch auf der Zillertalstraße talauswärts bei Strass. Da ist der Brettfalltunnel wegen Arbeiten gesperrt. Sie werden hier örtlich umgeleitet. Wir wünschen gute Fahrt.
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5: Häftling aus Justizanstalt getürmt, mit Handtüchern und Bettlaken aus Fenster abgeseilt. Kleinst-WGs, neues Angebot soll drogenabhängigen Kindern helfen. Auf Sonne kommt Regen, das Wetter wird am Nachmittag instabil.
4: Im Studio Diana Feudl.
5: Eine fast schon filmreife Flucht ist diese Woche einem Häftling aus der Justizanstalt Innsbruck gelungen. Roman Wagner berichtet.
3: Mit Hand- und Leintüchern soll sich der Mann bereits Dienstagabend aus einem Fenster des sogenannten Ziegelstadels abgeseilt haben. Darüber berichtete zuerst die Tiroler Tageszeitung. Eine sofort eingeleitete Fahndung verlief negativ, wie das Justizministerium bestätigt. Der Mann sei wegen Betrugs verurteilt worden. Besonders skurril, er durfte sich im Rahmen von Vollzugslockerungen bereits als Freigänger unbewacht bewegen. Eine Fahndung nach dem Gesuchten sei nach wie vor im Gange. Erst im Februar gelang einem anderen Häftling ein ähnlicher Ausbruch. Der Mann nutzte einen Krankenhausaufenthalt in Natas. Auch er soll durch ein Fenster die Flucht angetreten haben, wurde jedoch einige Tage später wieder festgenommen.
5: Es sind erschreckende Zahlen, die der aktuelle Drogenbericht der Gesundheit Österreich GmbH offenlegt, vor allem was Kinder und Jugendliche angeht. Der Gebrauch wird zunehmend risikoreich, harte Drogen werden durcheinander gemischt, auch schon von Kindern. In der Tiroler Drogenarbeit weiß man um die Problematik und versucht, Lösungen und Auswege anzubieten. Christina Geisler berichtet.
6: 12-Jährige, die von harten, illegalen Drogen abhängig sind. Es sind nicht viele in Tirol, aber genug und sie brauchen Hilfe. Die will man bei CESA, dem Zentrum für Soziale Arbeit, jetzt in einer Kleinst-WG für konsumierende Kinder anbieten. Leiterin Josefine Eck.
7: Wir wollen hier einfach eine Lücke schließen, die sich auch erst seit sehr kurzem, muss man sagen, aufgetan hat. Also gerade wenn wir mit konsumierenden Kindern arbeiten, dann sind viele der Angebote nicht darauf ausgelegt, auf diesen besonderen Bedarf zu reagieren. Beziehungsweise will man auch den Kontakt mit anderen Kindern eher vermeiden. Wir sehen uns da in der Verantwortung auf der einen Seite, aber auch in der Expertise.
6: Auch bei der Drogenberatung Z6 docken viele junge Menschen und ihre Familien an. Vor allem der extrem risikoreiche Konsum, also das Mischen von harten Drogen, macht die Arbeit zunehmend schwer, sagt Gerhard Jäger, der Geschäftsführer von Z6.
8: Was

0: für uns eigentlich neu ist, ist bei den sehr jungen Klientinnen, dass wir da zum Teil einen sehr hochriskanten Konsum haben. Ein paar Mal haben wir 12-Jährige bei uns in Beratung gehabt mit einem hochriskanten, teilweise intravenösen Substanzkonsum. Da geht es dann um verschiedenste Substanzen, die miteinander konsumiert werden. Und da haben wir dann häufig Mischungen, was das Ganze einfach absolut unkontrollierbar macht.
1: Sucht kommt nicht von heute auf morgen. Es ist ein schleichender Prozess. Genau hinschauen und im Fall eingreifen ist enorm wichtig. Das will man eben auch in der geplanten Wohngemeinschaft schaffen. Derzeit ist das Zentrum für soziale Arbeit noch auf der Suche nach einer geeigneten Immobilie.
2: Das Ziel ist es, bis Ende des Sommers die WG zu beziehen. Seit 40 Jahren ist sie ein fixer Bestandteil in Tirols Schulwesen, die Innsbrucker Waldorfschule. Von den einen wird sie hochgeschätzt, von anderen kritisiert. Jessica Hubmann und Rainger Diermeier über die Chancen und Herausforderungen nach 40 Jahren der Privatschule.
3: Es gibt keinen klassischen Stundenplan, kein Zeugnis mit Noten. In der Waldorfschule in der Innsbrucker Jahnstraße gibt es Unterricht in Epochen. Das heißt 5 Wochen nur Mathematik, dann 5 Wochen nur Deutsch zum Beispiel. Schüler Leon aus Steinach gefällt das.
4: Das finde ich einfach an der Schule toll, dass man Epochenunterricht hat. Also Epochenunterricht ist, man hat die Fächer 5 Wochen lang und dann das ganze Jahr nicht mehr.
3: Waldorf ist anders als die Regelschule, wie Lehrer Bernhard Friesacher erklärt.
5: Diese ganzen Projekte, die ich hier umsetze, kann, die sind, glaube ich, an der staatlichen Schule schon nicht mehr möglich. Das heißt, von der Alpenüberquerung, Kanureisen, Kunstreisen nach Italien und so Sprachenreisen würde ich, glaube ich, auch nicht mehr zurückwechseln.
3: Derzeit besuchen 130 Tiroler Kinder die Waldorfschule in Innsbruck. Es waren schon einmal mehr. Die Zahlen sind seit dem letzten Jahr rückläufig. Man nehme auch nicht alle Interessenten auf und sei auch nicht Auffangnetz für schwierige Kinder, wie Friesacher ausführt.
5: Wir müssen auch einige Absagen auch enthalten. Also es ist nicht so, dass wir eigentlich immer sagen, ja, wer sich bei uns anmeldet, ist sofort aufgenommen, sondern da gibt es schon eigentlich ein bisschen Prozedere, dass vor allem das bestehende Klassengefüge weiterhin gut funktioniert.
3: Die Finanzierung der Schule ist in den 40 Jahren eine Herausforderung geblieben. Es ist eine freie Privatschule. Die Gehälter der Lehrkräfte müssen die Eltern finanzieren.
5: Wo ich aber noch die Ungerechtigkeit hier, vor allem in Österreich, sehe, ist, dass konventionelle Schulen, Privatschulen, also die irgendeine einer Trägerschaft unterliegen, vor allem einer religiösen Trägerschaft, die werden vom Staat sehr wohl finanziert. Also da werden die Gehälter der Lehrerinnen vom Staat finanziert, das ist bei uns nicht der Fall.
3: Heute feiert die Innsbrucker Waldorfschule ihren 40. Geburtstag. Ein Wunsch ist es, zunächst die Schülerzahlen wieder zu stabilisieren, um sich einen fixen Platz in der Schullandschaft in Tirol zu bewahren.
2: Und wir schauen noch zum Sport. Dramatik pur gibt es da im Abstiegskampf der Fußball-Bundesliga. 5 von 6 Teams können vor den letzten beiden Runden noch absteigen, darunter auch die WSG Tirol. Die Watzener empfangen heute Tabellenschlusslicht Blau-Weiß Linz. Schon mit einem Unentschieden hätten die Tiroler den Klassenerhalt gesichert. Sie liegen 3 Punkte vor den Linzern. Wattens Trainer Philipp Semlitsch.
6: Nein, man merkt schon natürlich, dass dieses Spiel jetzt durch das letzte Ergebnis noch wichtiger geworden ist. Aber es gilt da schon, klaren Kopf zu bewahren, kühlen Kopf zu bewahren und ja, unsere Abläufe nicht zu verändern in der Spielvorbereitung jetzt da. Und die Mannschaft hat einen guten Charakter, die ja sehr, sehr gut gearbeitet hat, jetzt auch die Woche und trainiert hat. Und jetzt wollen wir versuchen, ja, dies auf den Platz zu bringen und unsere maximale Leistung abzurufen.
2: Spielbeginn am Innsbrucker Tivoli ist heute um 17 Uhr. Das war die ORF Tirol Mittagsinformation.
7: 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Wir sind jetzt beim Radio Tirol Wetterservice und es ist sonnig in Imst in Lienz oder auch in Söll bei maximal 24 Grad heute. Genießen wir die Sonne am besten noch, weil die Wolken, die werden dann am Nachmittag dichter. Es sind auch ein paar Schauer möglich heute. Die Nacht dann schon wieder trocken und morgen wird es leicht föhnig. Bis über Mittag dann auch recht freundlich mit dem Föhn. Am Nachmittag dann wieder mehr Wolken und auch ein paar Regentropfen, die dabei sein können. Die Höchstwerte morgen 19 bis 24 Grad.
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0: das Radio Tirol Muttertagscafé live aus dem Silpark in Innsbruck heute. Wieder frische, ja, ganze Familie hereingekommen. Christi, wer bist denn du?
1: Ich bin der Thomas. Wir haben gerade den Anzug für den Uli gekauft, der Führung hat dieses Jahr.
0: Das ist der Bruder.
1: Genau.
0: Christi. Servus. Dann haben wir mit die Mama, oder?
2: Hallo.
0: Du bist die?
2: Simona.
0: Simona. Und die Oma ist auch da.
2: Bitte nicht.
0: Ah. Aber wer ist die Oma? Stell du sie vor.
1: Die Oma ist die Heidi. Die ist die großzügige Spenderin für den Anzug der Firma gewesen.
0: Wunderbar. Du, lass uns kurz über die Mama reden. Was kann die Mama am besten?
1: Alles. Sie ist die Managerin. Sie haltet unseren Haufen beieinander, sorgt um uns, schaut, dass sie alle gut angezogen sind, dass wir was zum Essen kriegen, dass daheim aufgeräumt ist. Also genau so, wie man sich eine Mama wünschen kann.
0: Mach das schön. Drehen wir es einmal ganz kurz um. Was ist denn das Lieblingsgericht von der Mama?
1: Das ist eine gute Frage. Ich glaube, wenn du sie selber fragen würdest, könnte sie dir es genauso nicht beantworten.
0: Du bist ja du gescheiter Hund. Was ist das Lieblingsgericht von der Mama?
2: Schwer zu sagen. Risotto mit Meeresfrüchten.
0: Hättest du auch gesagt, oder?
1: Selbstverständlich.
0: Ja. Wie sagt die Mama zu dir, wenn sie grantig auf dich ist? Das frage ich halt alle, jetzt würde ich es von dir auch noch gerne wissen.
1: Thomas, den vollen Namen. Wenn ich den vollen Namen höre, dann weiß ich, dass in der Regel was falsch ist.
0: Oha, ist oft was falsch? Nein.
2: Kaum einmal, ganz selten.
0: Ja, wunderbar. Du, dann lass ich euch anstoßen. Die Mama hat schon ein Glas Sekt in der Hand. Was ist mit dir? Nein?
2: Nein.
0: Einen Kaffee. Ja, wunderbar. Dann schönen Muttertag morgen und schönen Samstag noch. Danke.
1: Danke.
0: Danke.

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4: Im Nachrichtenstudio begrüßt sie Tom Brandenberger. In der ungarischen Hauptstadt Budapest tagt zur Stunde erstmals das neu gewählte Parlament. Bei der konstituierenden Sitzung soll Wahlsieger Peter Madia von der bürgerlichen Tisza-Partei zum Ministerpräsidenten gewählt werden. Für uns ist Paul Grieser mit dabei. Was ist denn bisher passiert?
5: Diese erste Parlamentssitzung hat feierlich begonnen mit der Nationalhymne und einer Flaggenzeremonie. Peter Madja hat davor die insgesamt 141 Abgeordneten seiner Tisza-Partei über einen roten Teppich in das prunkvolle Parlamentsgebäude in Budapest geführt. In wenigen Stunden wird der 45-Jährige dann zum Ministerpräsidenten gewählt werden von den Abgeordneten. Seine Partei verfügt über eine mächtige Zweidrittelmehrheit. Danach wird Peter Madja vor dem Parlament eine Rede halten. Tausende Menschen werden dort bei Volksfestatmosphäre erwartet. Es ist ein historischer Tag, denn heute endet die 16-jährige Ära von Viktor Orbán in Ungarn.
4: Peter Madja übernimmt ab heute die politische Führung in Ungarn. Die EU-Kommission hat 325 Millionen Euro an Förderungen für Österreich im Rahmen des europäischen Aufbauplans genehmigt. Die Gelder sollen langfristige wirtschaftliche Auswirkungen der Corona-Pandemie beheben helfen. Vorgesehen sind die Mittel für Investitionen in Zukunftsbereiche wie Photovoltaikanlagen auf Wohnhäusern, emissionsfreie Busse und Laptops für Schulkinder. Die US-Regierung wartet auf die Antwort des Iran auf einen US-Vorschlag für ein Ende des Krieges. Präsident Trump sagte, er erwarte vermutlich heute Abend einen Brief aus Teheran. Gespräche der Konfliktparteien unter der Vermittlung Pakistans könnten laut US-Medien bereits in der kommenden Woche in Islamabad stattfinden. Gestern hatten sich der Iran und die USA allerdings trotz einer geltenden Waffenruhe noch gegenseitig angegriffen. Filmreife Szenen haben sich diese Woche in der Justizanstalt Innsbruck abgespielt. Roman Wagner, wie es jetzt bekannt wurde, ist einem Häftling eine spektakuläre Flucht gelungen.
6: Mit Hand- und Leintüchern soll sich der Mann bereits Dienstagabend aus einem Fenster des sogenannten Ziegelstadels abgeseilt haben. Eine sofort eingeleitete Fahndung verlief negativ, das bestätigt das Justizministerium auf Nachfrage. Der Mann sei wegen Betrugs verurteilt worden. Besonders skurril, er durfte sich bereits im Rahmen von Vollzugslockerungen als Freigänger unbewacht bewegen. Eine Fahndung nach dem gesuchten Häftling sei nach wie vor im Gange.
4: Nach dem Hantavirus-Ausbruch auf einem niederländischen Kreuzfahrtschiff im Atlantik mit 3 Toten hat die Weltgesundheitsorganisation in 6 Fällen eine Infektion mit dem Virus bestätigt. In 2 weiteren Fällen sei eine Infektion wahrscheinlich, heißt es. Das Schiff soll morgen Teneriffa erreichen, wo dann eine Evakuierungsaktion geplant ist. Das waren die Nachrichten mit Tom Brandenberger. Und jetzt zum Wetter.
7: Nicht nur Sonne, sondern auch Wolken heute Nachmittag und ein paar Schau- und Gewitter. So regnet es in erster Linie streckenweise im Bergland und im Süden. Und starke und kräftige Schau- und Gewitter können vor allem in der Steiermark, in den niederösterreichischen Voralpen, gebietsweise auch in Salzburg und in Kärnten dabei sein. Die Höchstwerte 17 bis 25 Grad. Morgen wird es warm und im Großteil Österreichs reicht es für einige Sonnenstunden. Es wird aber auch zunehmend windig. Soweit das Wetter mit Gunda Schuller.
6: Und sicher unterwegs sind Sie mit dem Radio Tirol Verkehrsservice. Alles gut, keine Störungen sind uns bekannt. Falls Ihnen etwas auffällt, gerne anrufen unter Stern 300. Wir wünschen gute Fahrt.
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9: Paula aus der Leutasch. Ich grüße alle Hörer und Hörerinnen beim Radio Tirol Muttertagscafé im Silberg und wünsche einen schönen Muttertag.
10: Wunderbar, Paula, danke schön für deinen Besuch. Wir sind hier live mit Radio Tirol heute. Servieren Ihnen gerne einen heißen Kaffee oder ein prickelndes Glas Sekt allen Mamis und überhaupt allen, die uns besuchen. Und wünschen schon heute einen schönen Muttertag. Eine Stunde sind wir gerne noch hier und wir nehmen Sie natürlich auch mit hier in Radio Tirol. Einen schönen Samstag wünscht Ihnen der David Steiner. Grüß euch.

0: Der Final Countdown läuft in Radio Tirol und er läuft auch bei uns in Tirol, der Final Countdown hin zum Muttertag. Sehr gut erkennbar an sehr vielen Herren, die mit Blumensträußen herumlaufen heute. Hier ist das Radio Tirol Muttertagscafé mit einer Mädelsrunde aus Bayern. Grüß euch.
1: Grüß dich.
0: Du bist die?
1: Steffi.
0: Vorstellungsrunde geht gleich weiter zur?
2: Ich bin die Lena.
3: Ich bin die Hanna.
4: Hallo, ich bin die Paula.
5: Hallo, ich bin die Kathi.
0: Ihr gehört jetzt ihr alle zusammen.
6: Also ich bin die Mama von den zwei Mädels und das ist meine beste Freundin.
0: Beste Freundin.
2: Genau, und ich bin die Mama von der Kathi. Von, genau. Und die beste Freundin von der Steffi.
0: Ihr gehört einfach alle irgendwie zusammen. Geh ganz kurz zu dir. Was ist an der Mama voll cool?
3: Dass sie immer unser Zimmer aufräumt und für uns kocht.
0: Was kocht sie denn, die Mama?
3: Eigentlich immer was Unterschiedliches.
0: Und was macht die Mama selber gern?
3: Kaiserschmarrn, glaube ich.
0: Hast du schon mal kochen probiert?
3: Ja.
0: Ja?
3: Ja.
0: War gut?
5: Sehr ja. Gut, die Hanna kocht nicht.
0: Die kocht gut. Was ist denn für den Muttertag morgen vorbereitet?
3: Ich habe Cookies backen, also Kekse. Und ja.
0: Und du?
4: Nur nix, das schauen wir dann spontan.
0: Oh, coole Einstellung. Und bei dir, was hast du vor mit der Mama?
4: Ja, das ist ja blöd, wenn ich es jetzt sage, weil sonst weiß es ja.
0: Das hört sie jetzt ja nicht, sie hofft jetzt weg.
4: Also wir dann ins Kino gehen und noch was essen, ne? Dann am Abend.
0: Film schon ausgesucht?
4: Sind wir uns noch nicht ganz einig, ja.
0: Achso, der Teufel trägt mir auch, da wird es werden, oder? Gibt es irgendeine lustige Muttertagsgeschichte? Was ist wann einmal wo passiert oder alles gut gegangen?
6: Ja, da fällt mir so ganz spontan ein. An dem 13. Mai war das, das weiß ich noch, vor 2013. Muttertag bin ich mit meinem Mo am Berg gegangen. Und die Paula war ein Jahr alt und ist in der Kraxen geguckt. Und dann hat sich mein Mo überlegt, er möchte mir jetzt den Heiratsantrag machen. Hat sich hingekniet, wollte mir gerade den Heiratsantrag machen und die Paula hat es dann auf einmal gleich umgehaut.
0: Nein!
6: Genau, dann ist sie mit der Kraxen umgefallen.
0: War das dein Nein oder was?
4: Nein.
0: Was hat die Mama gesagt?
6: Natürlich ja.
0: Und jetzt habt ihr heute einfach einmal die Papas daheim gelassen?
6: Genau, also wir haben ja gesagt, wir fahren heute in schöne Innsbruck, gehen zum Sushi essen, ein bisschen shoppen. Ja, und jetzt haben wir ganz spontan hier ins Café gegangen.
0: Und jetzt sitzt ihr im Radio Tirol Muttertagscafé. Dann wünsche ich euch allen, den Töchtern und den Mamas, einen schönen Muttertag morgen.
6: Dankeschön.
0: Vielen Dank.
6: Ciao.

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0: Kurz nach halb zwei. Wir begleiten Sie auf den Tiroler Straßen mit dem Radio Tirol Verkehrsservice und Roman Wagner.
1: Und da gibt's freie Fahrt. Es sind uns keine Störungen gemeldet worden. Wir wünschen gute Fahrt.
0: Hier ist das Radio Tirol Muttertagscafé. Jetzt mit der Inge und der Sarah. Grüß euch.
2: Ja, grüß dich.
3: Grüß dich, hallo.
0: Inge, schon vorgezogener Muttertag heute, hast du erzählt.
2: Wunderbar, ja. Einer meiner Kinder, meine ganz geliebte Tochter Sarah, hat mit mir heute schon Muttertag gefeiert. Ich habe aber vier Kinder, vier wunderbare Kinder. Bin nun, kann man sagen, fast 60 Jahre in Innsbruck. Geborene Grazerin und ich habe eine wunderbare Zeit hier in Tirol verbringen dürfen und verbringe sie noch, wie du siehst.
0: Wunderbar. Wo sind denn die Geschwister?
3: Das sind in Zürich und in Innsbruck und ja, momentan unterwegs, weil mein Bruder hilft dem quasi dem Neffen siedeln, von Stuttgart einer und der andere Bruder ist unterwegs mit der Freundin, die Barbara ist außen und in Zürich, der darf jetzt so als Knurr. Und die acht Enkel sind auch von allem unterwegs.
0: Und heute hast du quasi die Mama geschnappt und macht sich auf ein Stagerl.
3: Ja, das machen wir öfters, das passt schon.
0: Was ist einzigartig an der Mama?
3: Ja, dass die liebevolle Seite von ihr, also dass sie uns aufgezogen hat mit Papa und wir eigentlich immer alles haben können von ihr. Also das ist wunderbar, jetzt auch mit den Enkeln natürlich. Jeder von uns, vier Geschwister, hat zwei Kinder. Das sind acht Enkel, was sie hat und sie lieben sie heiß.
0: Inge, du hast viel zu tun, ha?
2: Burkhard gern. Ja, ich habe viel zu tun und ich bin sehr aufgefahren und dankbar, muss ich sagen, dass mir vier Kinder geschenkt worden sind. Da möchte ich meinen Kindern danken, dass ich sie haben darf. Das ist all das Schönste, was einer Mutter passieren kann, dass man so liebenswerte Kinder hat. Das ist ein Geschenk, ein großes Geschenk. Dafür danke ich meinen Kindern, dass sie für mich da sind und auch meinen lieben Enkel.
0: Wunderschön. Ich wünsche euch einen schönen Muttertag morgen. Danke fürs Dasein.
2: Danke, David. Das war sehr nett, mit dir zu sprechen.
0: Vielen Dank.
3: Vielen Dank. Dankeschön.
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0: Hier ist das Radio Tirol Muttertagscafé live aus dem Silpark. Die Brunhilde aus Silz ist da, grüß dich.
1: Hallo, grüß dich.
0: Und Prost.
1: Prost, wir trinken gerade Sekt.
0: Ja, wunderbar. Ja. Ist das dein Vormuttertag quasi?
1: Ja, mein Vormuttertag, ja.
0: Lass dann schmecken, ich hupfe an den Tisch weiter. Hallo, die Damen, grüß Gott.
2: Hallo.
0: Du bist die?
2: Alberta.
0: Alberta und? Du bist die?
1: Ich bin die Luise.
0: Luise, wo sind die Kinder?
1: Die sind bei der Musikprobe.
0: Oha, wofür proben sie denn? Erzähl einmal.
1: Frühjahreskonzert.
0: Echt? Wo? Was? Wie?
1: In Hötting.
0: In Hötting. Wer sind deine Kinder?
1: Enkelin und Enkel.
0: Ah, okay. Und deine?
2: Meine?
0: Wo sind deine Kinder?
2: Meine Kinder? Ja, die eine ist in Wien. Und der andere ist so, weiß ich nicht, mit dem Radl wahrscheinlich unterwegs.
0: Muss man immer wissen, oder?
2: Nein, der andere mit dem Motorrad, also es sind ja erwachsene Kinder. Ne?
0: Aber du bist stolz auf sie?
2: Ja, sicher.
0: Wie schaut denn der Muttertag morgen aus? Haben sie was vor mit dir?
2: Ja, mit meinem jüngsten Sohn bin ich unterwegs. Fahren wir wahrscheinlich Rheintaler See und anschließend gehen wir Schnitzel essen. Das war's, ja.
0: Wer hat das geplant, du oder der Sohn?
2: Mein Sohn, der macht das alle Jahr, ja.
0: Wunderbar, brav. Und was hast du vor?
1: Ich lasse mich überraschen.
0: Oh, immer noch eine Überraschung der Muttertag. Mhm. Dann lasst euch einen Kaffee schmecken.
2: Danke sehr.
0: Wunderbar. Schönen Muttertag auch hinaus ins ganze Land. Wir sind hier live im Silpark beim Radio Tirol Muttertagscafé.

Morgen ist der große Tag, an dem viele Kinder bei uns in Tirol sehr gerne früh aufstehen und sich viel antun. Einen schönen Muttertag allen Mamis bei uns in Tirol. Das war das Radio Tirol Muttertagscafé heute live aus dem Silpark in Innsbruck. Und damit einen schönen Nachmittag mit Radio Tirol. Ich bin der David Steiner. Freue mich, wenn wir uns dann morgen wieder hören. Pfiat denk!

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1: Im Nachrichtenstudio begrüßt Sie Tom Brandenberger. Wegen des Kriegs im Iran war zuletzt viel von hohen Sprit- und Kerosinpreisen die Rede. Die Krise trifft auch den internationalen Flugverkehr schwer und damit auch die heimische Aue. Konzernchefin Annette Mann zeigt sich im Gespräch mit dem ORF-Radio realistisch. Selbst wenn sich die Lage im Nahen Osten entspannen sollte, werden die Ticketpreise hoch bleiben.
2: Wir gehen davon aus, dass selbst wenn die Straße von Hormuz sich wieder öffnet, dass es mindestens ein Jahr dauert, bis sich die Energiemärkte wieder komplett normalisieren. Einfach weil sich die Lager leeren und dann ja auch teilweise Anlagen beschädigt wurden im Mittleren Osten. Und insofern gehe ich davon aus, dass die Preise zumindest mal für die nächsten 12 Monate höher sein werden, als sie das vielleicht vor einem Jahr waren. Ja.
1: Sagt Auer-Chefin Mann. In Ungarn kommt es heute zu einem historischen Machtwechsel. Im Budapester Parlament wird in der konstituierenden Sitzung der Sieger der letzten Parlamentswahl, Peter Madja, zum neuen Ministerpräsidenten gewählt. Danach, etwa um 15 Uhr, wird Madja seine erste Rede halten. Damit geht die Ära von Viktor Orban nach 16 Jahren offiziell zu Ende. Unter massiven Sicherheitsvorkehrungen hat auf dem Roten Platz in Moskau die Militärparade zum Sieg des Sieges der Sowjetunion über Nazi-Deutschland stattgefunden. Präsident Putin hat die Parade diesmal ohne Panzer, Raketen und Militärtechnik abgenommen, aus Angst vor ukrainischen Störaktionen, wie es im Vorfeld hieß. Dabei gilt seit 0 Uhr eine dreitägige Waffenruhe zwischen der Ukraine und Russland. Der Countdown für den Eurovision Song Contest nächste Woche in Wien läuft. Die beiden Semifinale sind Dienstag und Donnerstag. Das große Finale geht dann am Samstag über die Stadthallenbühne. Für den ORF sind die drei TV-Shows eine große Herausforderung, auch in Sachen Technik. Da läuft nichts nach dem Motto, es wird schon klappen. Mehr von Christian Hoffmann.
3: Doppelt hält besser, das gilt vor allem beim Song Contest. Backup-Mikrofone, Ersatzkameras, separate Stromversorgungssysteme. Falls dennoch alles zusammenbricht und technisch nichts mehr geht, laufen die drei ESC-Shows, die beiden Halbfinale und das Finale Samstagabend, trotzdem im TV. Der ORF und die 52 übrigen Fernsehsender in aller Welt zeigen dann eine bereits aufgezeichnete, fixfertige Produktion aus der Stadthalle, erklärt Claudio Bortoli, technischer Leiter des Song Contests.
4: Es wird immer beim zweiten Dress-Rehearsal ein Mitschnitt gemacht. Es ist bei den Rehearsals und bei der Live-Show ja exakt derselbe Inhalt, auch vom Timing her. Und somit kann man dieses Band recht gut für Backup-Zwecke verwenden.
3: Die Übertragung des ESC, eine technische Meisterleistung, von der das Millionenpublikum am besten gar nichts mitbekommen soll.
1: In der Fußball-Quali-Gruppe treffen um 17 Uhr die SV Ried und der WRC aufeinander. Die Ziele sind unterschiedlich. Die Innviertler möchten mit einem Sieg im letzten Heimspiel den ersten Platz fixieren. Der WRC dagegen mit 3 Punkten den Klassenerhalt. Das waren die Nachrichten mit Tom Brandenberger.
5: Wechselhaft heute das Wetter. Wenn man rausschaut, da sieht man schon ein paar dichtere Wolken aufkommen. Aber es ist recht warm, bis zu 24 Grad heute. Wie es weitergeht, das weiß für uns Gunda Schuller.
6: Einmal sonnig, dann wieder bewölkt in den nächsten Stunden und es können auch ein paar Schauer und Gewitter entstehen. Und zwar besonders in der Steiermark, gebietsweise in Salzburg, in den niederösterreichischen Voralpen und auch in Kärnten. Auch im Mühl- und Waldviertel sind einzelne gewitterige Schauer dabei. 25 Grad hat es momentan in Ferlach. Und im Mürzzuschlag hat es binnen kurzer Zeit über 5 Liter auf den Quadratmeter geregnet. Morgen Sonntag wird es größtenteils recht warm und es reicht auch für einige Sonnenstunden. Soweit das Wetter mit Gunda Schuller.
5: Und wir schauen auf die Straßen. Große Störungen sind uns im Moment nicht gemeldet, aber es gibt eine Meldung für den öffentlichen Verkehr, und zwar die Karwendelstrecke zwischen Innsbruck und Mittenwald ist bis Dienstag für Instandhaltungsarbeiten gesperrt. Es fahren Ersatzbusse. Und eine Baustelle gibt es auf der B169 der Zillertalstraße, talauswärts bei Straß. Der Brettfalltunnel ist wegen Arbeiten gesperrt. Der Verkehr wird dort umgeleitet. Wir wünschen gute Fahrt. Einen wunderschönen Samstag wünsche ich Ihnen.
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5: Was geht sich heute aus? Vielleicht ein Frühlingsspaziergang, bevor es vielleicht da und dort doch ein bisschen regnet. Ein Familienbesuch, ein Ausflug. Egal, was Sie tun, Radio Tirol ist dabei für Sie mit super Musik. Ich habe jetzt gleich das Electric Light Orchestra. Ich habe einen totalen Klassiker von Waterloo. Und jetzt gleich Hier ist die Cher.
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0: Wir rocken durch den Nachmittag mit Elo. Das ist schon ein mächtiges Schlagzeug. Weiter geht es bei uns mit einem ganz besonderen Lied. Moonlight Shadow. Und die Frage, die zumindest ich mir immer stelle, ist, ist das jetzt ein Mike Oldfield-Song oder ist es ein Maggie Reilly-Song? Die Antwort ist einfach. Genau genommen ist es ein Mike Oldfield-Song. Denn ursprünglich wollte er, der das Lied geschrieben hat, dieses mit der Sängerin Enya aufnehmen. Doch die lehnte er ab. Und dann machte er es mit Maggie Reilly. Klingt jetzt so nach einer zweiten Wahl, aber bitte, das ist ein Welthit geworden. Vielleicht war die Absage von der Enya im Nachhinein genau die richtige Wahl. Hier ist jetzt Moonlight Shadow.
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0: wollen wir das ab nächsten Ersten mal probieren.
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0: Oh ja.
1: Oh ja, Udo Jürgens bei uns in Radio Tirol. Jetzt schauen wir mal zum Schulunterricht. Ich weiß, heute ist frei, aber Schulunterricht im Korbflechten oder im Goldschmieden, das wäre doch einmal was. Das gibt's in der Freien Waldorfschule in Innsbruck. Heute feiert sie ihr 40-jähriges Jubiläum. Ja, und jetzt höre ich Sie schon wieder mit den ganzen Klischees kommen. Stichwort Namen tanzen und so. Waldorfschüler Leon kennt das alles, aber der nimmt es nicht so ernst.
2: Also ich mache immer Witze drüber, dass ich meinen Namen tanze, aber kann keiner. Ich bin schon gewohnt, aber es ist einfach nur ein kleiner Gag, aber ist nicht so schlimm.
1: Mhm. Aber jetzt einmal Hand aufs Herz. Wissen Sie, wie es in der Waldorfschule wirklich abläuft? Ich wusste es nicht. Und wir hören uns das an, gleich nach halb in Radio Tirol und räumen auf mit den Klischees. Oder auch nicht. Schauen wir mal.

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0: Für die einen ist es eine zu alternative Form der Schule und für die anderen ist es genau das Richtige. Die Waldorfschule, ja, die polarisiert seit Jahrzehnten. Wir haben uns heute am 40-jährigen Jubiläum das Ganze ein bisschen genauer angeschaut mit den Schülerinnen und Schülern. Handwerkskunst steht oft hier am Programm, Korbflechten, Goldschmieden oder auch der Umgang mit einem Spinnrad. Schülerin Esmeralda aus Innsbruck findet es besonders wichtig, auch diese Fähigkeiten zu lernen.
1: Wir lernen einfach auch noch die älteren Methoden. Es wird noch so gemacht, aber halt jetzt von Maschinen, aber dass man irgendwie weiß, dass es auch handwerklich geht.
0: Mhm. In der Oberstufe ist in jedem Schuljahr ein Pflichtpraktikum vorgesehen. Für Leon aus Steinach war das Landwirtschaftspraktikum ein ganz besonderes Erlebnis.
2: Ich war das ganze Monat am Bauernhof. Ich war zum Beispiel in Wildermeming und da habe ich mit der Familie mitgearbeitet und das war wirklich richtig cool. Essen war sensationell gut, ja. Und ich habe immer viel Spaß gehabt mit der Familie beim Essen oder auch beim Arbeiten, weil sie haben immer Witze gemacht.
0: Die Praktika, die sollen den Schülern helfen, einmal den richtigen Beruf für sich zu finden. Während Regelschüler oft gar keine Ahnung haben, was sie einmal werden wollen, hat Leon eher die Qual der Wahl, weil ihm irgendwie alles gefallen hat.
2: Am Ende vom Praktikum wollte ich Bauer werden, aber das hat sich dann im nächsten Jahr wieder geändert, weil nächstes Jahr haben wir Handwerkspraktikum gehabt, da war ich in der Gärtnerei bei den Stadtgärtnern. Da wollte ich Stadtgärtner werden und jetzt nach dem Sozialpraktikum war ich in einem Kindergarten und jetzt will ich Kindergärtner werden. Die Kinder vermissen mich jetzt schon. Und ich vermisse sie.
0: Ja, das klingt eigentlich fast schon nach einem Ruf. Übrigens, wer in der Waldorfschule die Matura machen will, das geht leider nicht, aber man kann zusätzlich eine Abendschule besuchen und in diesem Zuge dann die Matura ablegen. Und wenn Sie jetzt denken, ja, Waldorfschule, die Eindrücke dieser Schülerinnen und Schüler, die waren doch eigentlich ziemlich interessant, oder? Auf jeden Fall Happy Birthday zum 40er an die Waldorfschule.

0: Das war Musik aus dem Burgenland, Julia Anna aus Neudörfel. Das ist der Nachbarort von Wiener Neustadt. So ein netter Heurigenort ist das. Und jetzt geht's bei uns weiter mit dem, naja, vielleicht besten Song von Madonna aller Zeiten. Sie kennen ihn. Life is a mystery. 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Klingelt's? Richtig. 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
1: Im Nachrichtenstudio begrüßt sie Tom Brandenberger. Das ungarische Parlament hat Peter Matyja soeben zum neuen Ministerpräsidenten gewählt. 140 der 199 Abgeordneten stimmten für den bürgerlichen Politiker. In Budapest ist Paul Griese.
2: Ja, Peter Matyja ist nun offiziell Ministerpräsident von Ungarn. Damit sind 16 Jahre unter Viktor Orbán beendet. Matyja und seine konservative Tisza-Regierung erben einen Staat mit leeren Kassen, mit einem rekordhohen Budgetdefizit. Viele, viele Herausforderungen also, die auf den 45-Jährigen warten, der nicht weniger versprochen hat als einen Systemwechsel. Er will Korruption bekämpfen, das Gesundheitssystem verbessern, das Bildungswesen ebenfalls und vor allem die Wirtschaft wieder auf Vordermann bringen.
1: In Ungarn hat eine neue politische Ära begonnen. Ein Vorschlag von Sozialministerin Corinna Schumann von der SPÖ löst derzeit Diskussionen aus. Sie plädiert erneut für ein Recht auf Stundenerhöhung bei Teilzeit. Unterstützung bekommt sie dafür nun von der Arbeiterkammer und den Grünen. Kritik gibt es von Wirtschaftskammer, Industriellenvereinigung und FPÖ. Peter Daser berichtet.
3: Schon im Vorjahr hat Sozialministerin Corinna Schumann von der SPÖ vorgeschlagen, dass Teilzeitbeschäftigte, die regelmäßig mehr arbeiten, ein Recht auf Aufstockung ihrer Stundenzahl bekommen. Schumann hat ihren Vorschlag nun erneut gebracht. Die Arbeiterkammer sieht damit eigene Forderungen bestätigt und die Grünen zeigen sich heute erfreut. Kritik kommt von Arbeitgeberseite. Die Wirtschaftskammer nennt einen Rechtsanspruch auf mehr Stunden eine wörtlich Zwangsmaßnahme für Unternehmen. Laut Industriellenvereinigung trage ein Rechtsanspruch nicht zu mehr Vollbeschäftigung bei. Und laut ÖVP-Wirtschaftsbund sei Schumanns Vorschlag weder Teil der Regierungsverhandlungen noch vereinbarter Entlastungsschritte für die Wirtschaft. Laut den Freiheitlichen würden sich viele kleine und mittlere Betriebe gar nicht leisten können, nur Vollzeitkräfte zu beschäftigen.
1: Die israelische Armee hat nach einer Evakuierungsaufforderung für mehrere Dörfer wieder Ziele im Südlibanon angegriffen. Nach libanesischen Angaben wurden aber auch Gebiete, die in der Warnung nicht genannt wurden, aus der Luft und mit Artillerie attackiert. Ein Sprecher der israelischen Armee erklärte, angesichts des Verstoßes der Hisbollah gegen die Waffenruhe sei die Armee gezwungen, kraftvoll vorzugehen. In Venedig ist die 61. Kunstbiennale offiziell für Besucher geöffnet. Nach dem Wirbel um die Teilnahme Russlands und Israels und dem Rücktritt der Jury gibt es allerdings keine Eröffnungsfeier und auch die sonst übliche Vergabe der Goldenen Löwen fällt heuer aus. Auf dem Flughafen von Denver ist ein Flugzeug beim Start auf dem Rollfeld mit einem Menschen kollidiert. Ein Triebwerk des Airbus geriet in Brand, der Start musste abgebrochen werden. Die Passagiere wurden über Notrutschen in Sicherheit gebracht. Wie es zu der Kollision kam, ist noch unklar. Das waren die Nachrichten mit Tom Brandenberger.
4: Gerade ist ein Regenguss über Innsbruck hereingebrochen. Es riecht nach nasser Luft. Ich habe gleich das Fenster aufgemacht. Herrlich. Wie geht's weiter mit dem Wetter? Fragen wir Gunda Schuller.
5: Einmal sonnig, dann wieder bewölkt in den nächsten Stunden und es können auch ein paar Schauer und Gewitter entstehen. Und zwar besonders in der Steiermark, gebietsweise in Salzburg, in den niederösterreichischen Voralpen und auch in Kärnten. Auch im Mühl- und Waldviertel sind einzelne gewitterige Schauer dabei. 25 Grad hat es momentan in Ferlach und im Mürzzuschlag hat es binnen kurzer Zeit über 5 Liter auf den Quadratmeter geregnet. Morgen Sonntag wird es größtenteils recht warm und es reicht auch für einige Sonnenstunden. Soweit das Wetter mit Gunda Schuller.
4: Und wir schauen auf die Straßen, sich unterwegs mit dem Radio Tirol Verkehrsservice. Schaut ganz gut aus heute, große Störungen sind uns im Moment keine gemeldet. Ich wünsche gute Fahrt. Wochenende ist und ganz egal, ob Sie die Füße hochlegen, arbeiten oder vielleicht gerade noch unterwegs sind, wir sind mit dabei. Gut, dass wir in jedes kleine Autoradio passen. Mein Name ist Stefan Graf und dieser Nachmittag, der gehört uns. Hier ist jetzt Pupo mit Auf uns oder wie wir Italiener sagen, Su di noi.
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1: Das ist Musik aus Tirol, das ist Cola und Schnute in Radio Tirol. Morgen ist Muttertag, deshalb wollen wir in Radio Tirol auch einmal die Mütter in den Mittelpunkt stellen. Heute war ja schon das Muttertagscafé im Silpark mit dem David Steiner. Und besonders hervorheben wollen wir jetzt einmal alleinerziehende Mütter. Und das ist immerhin jede 10. Mama in Tirol. Auch Claudia Oberhauser, die irgendwie in diese Rolle gefallen ist.
2: Ob ich Mama sein wollte? Nein. Aber es ist so gekommen und ich habe es eigentlich aber an keinem Tag bereut.
1: Sie ist Mittelschullehrerin und geht nach einem guten Jahr wieder arbeiten. Und das musste sie auch.
3: Ohne Kinderbetreuung könnte ich nicht arbeiten gehen. Es ist, dadurch, dass ich alleinerziehend bin, bin ich auf das Einkommen angewiesen. Also ich habe arbeiten gehen müssen. Es war schon für mich eigentlich der Entschluss, noch am Jahr plus minus wieder arbeiten zu gehen. Aber es hat natürlich auch finanzielle Gründe gegeben, warum ich wieder arbeiten gegangen bin. Und ohne Tagesbetreuung könnte ich nicht wieder arbeiten gehen.
1: Und in dieser Zeit ist ihr Sohn, der Matthäus, bei einer Tagesmutter, bei der Froni Meier.
4: Mir macht es mega viel Spaß, einfach Familien zu begleiten, ein Stück weit Kindern ein kleines Zuhause zu geben, was sie halt als Tagesmutter machen kann.
1: Und wenn Sie sich jetzt fragen, was ist mit dem Vater? Die Claudia hat sich noch in der Schwangerschaft von ihrem Kindsvater getrennt.
2: Bei der Geburt habe ich eine Doula dabei gehabt. Das hat ganz gut funktioniert. Und im Wochenbett habe ich dann gute Freunde gehabt, die uns versorgt haben. Von Essen bis Einkauf, bis im Haushalt helfen.
1: Ja, und jetzt ist sie alleinerziehend. Aber eigentlich mag sie dieses Wort gar nicht, Claudia, oder?
2: Nach der Geburt, wenn dann jemand gefragt hat, ja, was ist mit dem Papa, habe ich gesagt, ich bin alleinerziehend. Und dann ist immer auf mein Gegenüber gekommen und so, na, Suppen verloren für die, mein du Arme. Und ich habe für mich gemerkt, dass das so, dass ich zum Mitgefühl oder Mitleid ist es mir manchmal schon so fast vorgekommen. Das hat ja irgendwie gar nichts mit mir zu tun gehabt, sondern es hat vielleicht mit der Vorstellung von meinem Gegenüber zu tun gehabt, dass mir als Frau sozusagen ohne Mann irgendwie was fehlt. Das Wort alleinerziehend habe ich dann nicht mehr verwendet und jetzt, wenn mich jemand fragt, sage ich immer, ich habe mich in erziehungstechnischen Fragen selbstständig gemacht. Mhm. Und ich finde, selbstständig beschreibt auch viel mehr oder viel besser das, was ich mache, weil allein bin ich ja nie. Aber ich mache es selbst und ich mache es ständig. Und ich sehe mich auch mehr so als, im Alltag mehr so ein bisschen so als selbstständige Managerin.
1: Und was sie da alles täglich schafft, das ist allerhand. Und darauf ist sie auch stolz.
2: Also wenn ich so die letzten Monate, fast schon 2 Jahre mit Schwangerschaft zurückblicke, dann bin ich eigentlich schon gewachsen an diesen Aufgaben und bin eigentlich wahnsinnig, also ich mir selber so denke, so wow, okay, du hast das alles alleine geschafft. Und ich habe eine Aufgabe alleine geschafft, die was vielleicht eigentlich für 2 da wäre.
1: Bravo, bravo. Und ich sage ein Hoch auf alle Mamas, die, vor allem die, die alles so alleine schupfen. 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

Das ist Bonnie Tyler in Radio Tirol. Der geht's leider gerade gar nicht gut. Die musste nach einer OP in Portugal ins künstliche Koma versetzt werden, angeblich wegen einer Infektion. Wir wünschen ihr alles Gute und dass sie wieder auf die Beine kommt. Das hier ist jetzt Albert Hammond. Ich bin der Stefan Graf. Schönen Nachmittag.

0: Bäumels Girl in Radio Tirol um 3:02. Ich weiß, ich habe es jetzt ein bisschen warten lassen mit dem Verkehrsfunk, aber das Lied war einfach so super, das habe ich ausspielen müssen. Und abgesehen davon gibt es im Moment eh keine großen Störungen, deswegen gute Fahrt und bei uns geht's weiter mit einem Lied, das man auch gar nicht groß vorstellen braucht. Sie kennen es alle. Richtig, Walk of Life, hier sind die Dire Straits.
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1: Zwischen Apfel, Spargel und Rettich, da fühlt er sich wohl. Unser heutiger Gast, Bruno Niederwieser. Auch mit 85 Jahren steht er noch immer im Obstgeschäft in Innsbruck, einem Familienbetrieb in der 6. Generation. Er ist ein Unikat, sein Charme, sein Schmäh und auch sein Wissen über Kaffiol, Spinat und Co. eilt ihm voraus. Sabine Hager hat ihn besucht.
2: Wir sitzen da jetzt im Büro über dem Obstgeschäft. Hallo Bruno, schön, dass wir bei dir sein können.
3: Guten Morgen.
2: Hallo, wir sitzen über dem Geschäft. Das ist eigentlich so ein bisschen das Herzstück deines Lebens auch.
3: So kann man das wirklich benennen und so. Und das Herzstück des Lebens, wenn ich mein ganzes Leben 85 Jahre im Geschäft verbracht habe. Gell? Weil damals hat es ja nichts gegeben, Gouvernante oder irgendwas, sondern wir sind im Geschäft groß geworden. Mit Kunden, mit Eltern, das war eine Symbiose.
2: Jetzt bist du 85 und immer noch da. Also ohne Geschäft geht's gar nicht.
3: Ja, also wirklich gesagt, wann gehst du in Pension? Und ich sage, ja, ich bin mein Leben lang in Pension gewesen, weil das Wort Arbeiten hat es für uns nicht gegeben, sondern es war mein Hobby. Mein Hobby war meine Arbeit. Oder umgekehrt, ich habe nur Hobbys gehabt, aber keine Arbeit. Durch das ist es, wie soll ich sagen, das Wort Pension überhaupt nicht vorkommen.
2: Du hast ein Leben unter Menschen, da ist Austausch, da sind auch viele Junge.
3: Ja, ja genau. Das ja. Problem ist, dass es eben sehr viele Junge gibt, weil die Alten sterben alle weg, aber mit den Alten habe ich ja nichts zu tun. Ich möchte mit der Jugend zu tun haben. Ja. Und zum Beispiel mein ganzes großes Hobby ist mein Kindergarten dort hinten. Gell? Mhm. Also heute in der Früh sind sie wieder in den Wald gegangen. Gell? Und wenn der ganze Kindergarten dich grüßt und sagt, hallo Bruno, das ist schon ein Erlebnis für mich. Mhm. Das ist, wie soll ich sagen, ein lotter Sechser.
2: Das ist der Kindergarten, der gleich in der Nähe vom Geschäft ist.
3: Ja, genau. Mhm. Den Kindergarten gibt es schon seit 1950. Und wir haben da drüben ein Lager gehabt, im Keller unten. Also lebenswichtiges Lager, weil wir haben dort die Kartoffeln gelagert. Und da war immer schon der Kontakt mit den Kindern. Wir haben damals zum Beispiel ein Moped gehabt mit einem Anhänger. Und dann bin ich in den Kindergarten reingefahren. Und wer ist dann herausgefahren? Da sind 10 Kinder hinten geguckt und sind mit mir zum Geschäft gefahren und wieder retour. Das haben sie mir dann eingestellt, weil der Verkehr größer geworden ist. Das war natürlich nicht polizeidienlich, aber für die Kinder. Wir sitzen eh brav im Anhänger, da kann nichts passieren. Gell? Aber das war ein Hallo.
2: Bleiben wir beim Geschäft. Das Obst- und Gemüsegeschäft gibt es jetzt in 6. Generation. Begonnen hat deine Uroma.
3: Bei uns haben immer die Frauen das Sagen gehabt. Die Männer waren dazu gut ausführende Organe. Die waren für die Kraftarbeit zuständig und die Frauen waren die geistige Basis. Und meine Mutter hat das Glück gehabt, dass sie bei Bauern Schwarz gelernt hat, nicht nur das Arbeiten, sondern auch die Buchhaltung und das Rechnen und das Finanzamt und so weiter, gell? Und das ist so, dass die Frauen sehr knausrig sein und bitten, was brauchst du, für was brauchst du das, für was und so weiter und so fort. Und nach dem Krieg war eben mein Vater, er war Italiener, gell, der hat den Charme und den Handel im Blut gehabt. Gell. Dann sind Kundschaften ins Geschäft gekommen und sie möchten gern die Zigaretten abholen. Und meine Mutter hat gesagt, was hast du da, Zigaretten? Wir haben ja nur Kartoffeln da. Na, der Vater hat uns das versprochen, weil ich habe ihm einen Wein gegeben und er hat gesagt, er kriegt dafür bei mir im Geschäft die Zigaretten. Und so hat die Mutter gesagt, das kommt mir nicht mehr in Frage, das will ich nicht und so. Dann war er praktisch ein Straßenhändler.
2: Und da hat er mit seinem Gesang den Handel angekurbelt.
3: Ja, er hat so ein paar Lieblingslieder gehabt und in der alten Markthalle, da ist eine kleine Erhebung, da ist er oben gestanden und hat da getrellert. Arien, und zum Beispiel, das machen nur die Beine von Dolores. Gell? Und meine Mutter war ein bisschen eifersüchtig, dass er das nicht ihre Beine da gemeint hat, sondern die von der Dolores. Da hat es ein paar so Wickel gegeben.
1: Bruno Niederwieser kennt viele Geschichten und die hat er zusammen mit seinen Lieblingsrezepten in einem Buch niedergeschrieben. Welche Rolle vor allem zum Beispiel die Bulgaren im Tiroler Gemüsebau gespielt haben und mit welchen Gemüse sich die Einheimischen lange nicht anfreunden konnten, das hören wir uns an in Radio Tirol.
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1: Im Nachrichtenstudio begrüßt sie Tom Brandenberger. SPÖ-Justizministerin Anna Sporrer will scharf gegen sogenannte Slap- oder Einschüchterungsklagen vorgehen. Das zeigt ein Gesetzesentwurf, der dem ORF vorliegt. Das Vorhaben ist in der Koalition aber umstritten und die Frist zur Umsetzung einer EU-Richtlinie vor kurzem abgelaufen. Julian Paschinger berichtet.
2: Slap-Klagen werden oft von Konzernen angestrengt, um Kritiker in Medien oder NGOs mundtot zu machen. Im Herbst hat Justizministerin Anna Sporrer einen Entwurf für ein Verbot solcher Klagen ausgearbeitet. Darin sind etwa Strafen bis zum Hundertfachen des Streitwerts vorgesehen. Das würde auch abschreckend wirken, sagt der Medienrechtsexperte Walter Strobel vom Presseclub Concordia.
3: Es braucht die Möglichkeit, spürbare Sanktionen zu verhängen, dass das Gericht solche Sanktionen verhängen kann, sobald es Rechtsmissbrauch feststellt. Und damit das auch wirksam ist, muss sich das an der finanziellen Potenz des Klägers orientieren.
2: Allerdings, die Höhe der Strafen ist in der Koalition umstritten, wie auch die Frage, ob auch rein innerstaatliche Slap-Klagen verboten werden sollen oder nicht.
1: Das Parlament in Budapest hat Péter Matyá zum neuen ungarischen Premier gewählt. Der Chef der Mitte-Rechtspartei TISZA erhielt 140 der 199 Abgeordnetenstimmen. Matyá löst Viktor Orbán nach 16 Jahren an der Macht ab. Der 45-Jährige verspricht, gegen Korruption vorzugehen und einen Systemwechsel in der Politik. Nach internationalen Ermittlungen ist ein Menschenhandelsnetzwerk zerschlagen worden, bei dem junge Frauen aus Rumänien in Wien zur Prostitution gezwungen wurden. Bereits am Dienstag gab es in Rumänien 8 Hausdurchsuchungen und 4 Festnahmen. In Wien-Favoriten wurden ein Studio sowie 2 Wohnungen durchsucht. Die Frauen wurden unter Vorspiegelung romantischer Beziehungen nach Österreich gelockt. Insgesamt konnten bisher mehr als 20 Opfer identifiziert werden. Der turbulente Abstiegskampf in der österreichischen Fußball-Bundesliga spitzt sich ab heute Nachmittag erneut zu. Daniel Kulowitz, 4 Teams könnten sich heute bereits retten oder anders gesagt, eine Mannschaft könnte es heute erwischen.
4: Für Blau-Weiß Linz könnte es finster werden, wenn sich heute alles gegen die Linzer verschwören würde. Dann wäre der Abstieg besiegelt. Man will aber dagegenhalten und dazu ist ein Sieg notwendig auswärts bei der WSG Tirol. Der Mannschaft aus Wartens wiederum reicht aber schon ein Unentschieden, um sich zu retten, weiß der Trainer der Tiroler Philipp Semlic.
5: Haben zu Hause schon eine gewisse Kraft entwickelt, um einen guten Gegner Blau-Weiß Linz niederzuringen, wo wir jetzt da den zweiten Matchball haben.
4: Beim Duell GRK gegen Altach sind auch beide Clubs noch gefährdet. Altach-Trainer Saric ist aber zuversichtlich.
6: Wir wissen, dass wir es zweimal in den eigenen Händen haben. Das werden wir auch safen. 2 Mannschaften, die ja ein bisschen zu Unrecht noch mit drin sind.
4: Und beim Duell WRC gegen Ried, da könnten sich die Wolfsberger endgültig retten. Und Ried will Platz 1 behalten und damit eine Europacup-Hintertür absichern. Alle Matches zeitgleich ab 17 Uhr heute.
1: Das waren die Nachrichten mit Tom Brandenberger.
7: Da und dort blitzen ein paar Sonnenstrahlen durch, das eine oder andere Gewitter geht nieder. Das Wochenendwetter jetzt mit Gunda Schuller.
8: Einmal sonnig, dann wieder bewölkt in den nächsten Stunden und auch streckenweise Schauer und Gewitter. Und die können besonders in der Steiermark und in Kärnten heftig ausfallen, also mit Starkregen, Hagel und auch stürmischen Böen. In Flatnitz sind binnen kurzer Zeit fast 20 Liter Regen auf den Quadratmeter gefallen. Und 25 Grad hat es momentan in Feldkirchen und in Ferlach. Morgen Sonntag eine warme, föhnige Strömung aus Südost bis Süd und im Großteil Österreichs einige Stunden lang Sonne. Soweit das Wetter mit Gunda Schuller.
7: Sicher unterwegs mit dem Radio Tirol Verkehrsservice. Wir schauen kurz auf die Straßen, da gibt es nach wie vor gute Nachrichten. Keine größeren Störungen sind uns bekannt. Ich wünsche gute und sichere Fahrt. Einen angenehmen Samstag.
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7: Und es gibt so Songs, die machen sofort gute Laune. Einer davon ist Kylie Minogue, The Locomotion. Ich würde sagen, gute Laune, bitte gerne.
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0: Die Schürzenjäger in Radio Tirol. Ziemlich rockig, oder?
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0: Er ist 85 Jahre alt und steht noch immer jeden Tag im Obst- und Gemüsegeschäft in Innsbruck. Bruno Niederwieser. Und er weiß wie kein anderer, wie sich der Gemüsebau in Tirol so entwickelt hat. Eine ziemlich wichtige Rolle dabei. Nach dem Zweiten Weltkrieg haben die Bulgaren gespielt. Das erzählt er Sabine Hager.
2: Weil wir haben zum Beispiel nie gewusst, wie man einen Kaffiol im Sommer zum Blühen bringt oder zum Reifen bringt. Gell?
3: Also die haben das Gemüse mitgebracht nach Tirol?
2: Ja, den Samen haben sie mitgebracht und haben dann den ganzen Samen wieder weitergeben. Also zum Beispiel der Datschef in Hall, da bin ich am Feld gegangen, habe ich gesehen, war was, ein oder zwei Bierrettich sind da gewachsen. Wirklich 1,5 Meter, 2 Meter hoch. Und ich wollte schon ausreißen. Ich sage, ich reiß das ja aus, dann hast du leichter zum Fliegen. Dann sagt er, boah, bist du nahe schon? Das sind ja meine Samen. Das sind die, die am höchsten gewachsen sind, die haben am meisten Kraft und von denen mache ich meine Samen. Ja, und der Kaffiol war überhaupt ein Geheimnis.
3: Warum waren denn die ganzen Bulgaren überhaupt da in Tirol?
2: Ja, die, nach dem Krieg hat sich der Russland ausdeportiert. Die sind alle enteignet worden. Und dann kommen sie mit einem Koffer in der Hand. Ein bisschen an Samen haben sie noch gehabt, ein bisschen was zum Essen und schon null. Und da haben damals unsere Regierung hat ihnen Felder zur Verfügung gestellt, gratis. Die haben sie geschenkt gekriegt. Außen am Flughafen, die ganzen Auen, im Bradl außen haben sie auch gehabt, wo heutige Tetz ist. Da waren viele Bulgaren außen. Das waren keine Ausländer in dem Fall, sondern durch ihre Art und Weise, dass sie da die Hungersnot gestillt haben, gell, sind sie so schnell integriert oder haben sich dort integriert. Die waren nie, also ich bin erst drauf gekommen, was ist eigentlich ein Bulgar? Ich meine, der heißt so. Das ist sein Name. Und dabei sind das, waren es damals sozusagen die Ausländer, die Fremden. Nein, um Gottes Willen.
3: Was haben die noch hergebracht, die Bulgaren?
2: Praktisch alles. Wir haben bei uns in Tirol Weißkraut gehabt, Blaukraut haben wir gehabt, Karotten haben wir gehabt, Lauch, da hat es auch nicht gegeben.
3: Den haben die Franzosen gebracht?
2: Ja, genau. Nein, den haben die nicht gebracht, sondern wie man den isst. Gell? Weil wir haben das ja nur in Suppenbackleien gegeben, gell? Dass wir da Gemüse oder Suppen machen. Das, was kann man das machen? Und dann waren die Diskussionen im Geschäft. Wie machen Sie das, Frau Niederwieser? Eine Suppe aus Lauch? Ach so, geht das auch? Weil Boree, wir haben mit Boree nichts anfangen können. Bis wir da drauf gekommen sind, dass eben das Lauch ist. Oder mit dem Sellerie. Ja, aber was soll was kann man denn da alles machen mit einem Sellerie? Und früher war ja überhaupt der Sellerie verböhnt, weil der Sellerie hat ja das gehabt, dass er die Männlichkeit stützt. Und der Dane, wenn er Sellerie gekauft hat, hat er gesagt, oje, ja, oje, Sellerie, aha, der hat das notwendig. Und so ist eben die Entwicklung. Die Franzosen waren die Esser und die Bulgaren waren die Produzenten.
3: Und die heimischen Bauern, haben die dann auch nachgezogen?
2: Ja, die haben nachher natürlich nachziehen müssen, weil wenn das Kraut fertig war, dann haben sie ja nichts mehr gehabt. Und durch das haben die auch viel gelernt. Also die haben über den Tellerrand rausgeschaut und waren sehr aktiv, also muss ich wirklich sagen.
3: Gibt es irgendein Gemüse oder ein Obst, mit dem sich die Tiroler schwer getan haben?
2: Ja, mit dem Spargel. Der Spargel war für sie ein No-Go. Der Spargel ist vor 30 Jahren aufgetaucht. Ist gekommen, ungewaschen, nicht sortiert, in Tomatenkisten und später dann in Bananenkartons. Und dann ist eben der Spargel in Mode gekommen.
3: Aber der wurde nicht angenommen am Anfang?
2: Nein, der war nur persönlich durch meine Mutter. Machen Sie das so und so und so, schält man den Spargel und so weiter. Und die Spargel, wie lange man kocht. Da haben wir so 10 Hausfrauen mitgekocht, was man das macht. Ich habe das Wort schon nicht mehr hören können. Wenn sie das 50 Mal am Tag sagt, wie man den Spargel kocht, dann kannst du gar nicht Spargel kochen.
0: Es ist schwer zu glauben, gell? Weil inzwischen ist Spargel ja aus der Frühsommerküche eher gar nicht mehr wegzudenken. Einmal hören wir noch, den Bruno Niederweser. Jetzt gibt es einmal ein bisschen Musik bei uns. Hier ist Ashford and Simpson.
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1: Eigentlich wollte Bruno Niederwieser Tierarzt werden, aber durch den Tod des Vaters ist er im Geschäft geblieben. Er stand über viele Jahre auch als Schauspieler auf der Leo-Bühne, war Fußballschiedsrichter, 10-mal hat er den Karwendelmarsch absolviert. Er blickt auf ein Leben mit vielen Höhen und Tiefen zurück und manchmal ist er oft baff, wie sich so mit der Zeit alles verändert. Der Einkauf im Obst- und Gemüsehandel heutzutage zum Beispiel geht auch über Videocalls.
2: Mein Sohn kauft über den Fernseher ein mit Handkameras. Der geht zum Beispiel in Frankreich auf den Markt und er nimmt die Kamera und schaut, willst du das haben oder willst du das nicht haben? Dann sagt der Sohn, na, dreh einmal um die Kiste, wie schaut sie da aus? So wird jetzt einkauft. Gell? Der ganze Einkauf ist komplett unpersönlich geworden. Zu meiner Zeit, du hast geredet, wenn der LKW zum Beispiel später gekommen ist, dann hat er gesagt, wie ist der denn gegangen gestern beim Skifahren und wie hast du eine neue Freundin, hast du keine neue Freundin. Diese Geschichten gibt es nicht mehr. Ist ihnen eingefallen, jetzt machen wir rund um die Markthalle ein Autorennen. Da sind die Autos weggekommen, wir sind da rausgestanden am Vorplatz, dann haben die Autorennen gemacht. Achtung, fertig, los, und ist er losgefahren. Natürlich ist da ein zufälliger Auto umgefallen, kann ja sein, oder? So gibt es genug Geschichten über das Ganze.
3: Also jetzt ist es anders geworden, professionell, der ganze Transit,
2: alles, ja,
3: technische alles. Möglichkeiten haben eigentlich alles verändert.
2: Wenn zum Beispiel heute Vormittag um 10 kannst du bestellen und von Holland kriegst du morgen in der Früh um 6 ist die Ware da. Das ist ja unvorstellbar.
3: Inzwischen sind die Enkel im Geschäft. Erfreut dich das?
2: Eigentlich ist das schon ein Erfolgserlebnis. Aber Erfolgserlebnis nicht durch das, dass ich sage, du machst das, weil das habe ja ich erlebt mit meinem Tierarzt und das wollte ich generell nicht haben. Mhm. Und da zum Beispiel die Tochter hat das gemacht, was sie wollte. Der Sohn hat das gemacht, was er wollte. Ich bin wohl allein im Geschäft gestanden, aber das war mir ganz wichtig. Der eine studiert Architektur, warum nicht? Und der eine ist in der Medizin tätig, was er auch da immer macht. Ist mir ganz egal, was er macht, aber er soll es machen, was er will. Und wenn er ein Hirn hat, kommt er wieder zurück.
3: Wie hast du dir deinen Lebensmut, deine Lebensfreude bewahrt?
2: Ich habe den nie bewahrt, sondern ich habe den einfach gehabt. Also ich bin immer gerne in die Schule gegangen, das war für mich ein Leben und dann im Beruf, das war alles Freude, das waren feine Sachen. Die schlechten hat man weggedrückt und die hat man gar nicht wahrgenommen. Was auch immer passiert ist mit meinen ganzen Tragödien, was ich da gehabt habe, das passt. Das war immer Freude.
3: Aber woher nimmst du die Kraft, woher kommt diese Lebensfreude?
2: Das sind die Gene, sind das, gell? Hauptsächlich der Vater, die italienischen Gene, was er da weitergeben hat, weil wo die jetzige Krankenkasse ist, war ein riesengroßer Hof und da waren mindestens 20 Kinder unten. Gell? Und dann haben wir etwas angestellt, irgendeine so eine Lappalie, gell? Mit einem Fußballscheiben eingeschossen oder so. Gell? Und dann hat die Hausfrau damals gesagt, das würde dein Vater sagen, dass das und das passiert ist. Gell? Und nach dem dritten oder vierten Mal, wo sie meinem Vater das erzählt hat, nachher ist sie gekommen, ich erzähle das nicht mehr deinem Vater, weil der lacht nur immer. Und dann fragt er mich immer, was haben sie gesagt jetzt? Mit ihrem Vater kann man nicht streiten, das geht nicht. Dann war die Sache erledigt. Und das, also, das war mir damals ein Wegweiser.
3: Gibt es etwas, was du den Jungen mitgeben kannst?
2: Das Miteinander. Man kann nur leben mit einem Miteinander, sonst geht das nicht. Auf der ganzen Welt, was da passiert, ist ja unheimlich. Wenn die alle miteinander reden würden, auf einem Tisch sitzen, nachher, na, aber dann haben wir das Paradies und das vertrauen wir ja nicht. Ein Paradies, nein, das machen wir, das mögen wir nicht. Ein Paradies auf Erden, nein, um Gottes Willen. Da kann ich nicht mehr streiten mit der Nachbarin. Und reden über sie, nein, mit denen die Lippen anstreicht, nein, unmöglich. Und die Schuhe, was sie anhat, nein, und die Farbe, nein, wahnsinnig. Hast du ihn gesehen, jetzt lässt er sich am Bart wachsen, mit der Ausschau. 10 Jahre älter, nein, furchtbar.
3: Also ein bisschen mehr miteinander tät uns allen gut.
2: Nicht alles miteinander, sondern ein bisschen was miteinander. Gell? Und bevor wir streiten, tun wir reden.
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2: Mein Sohn kauft
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0: Kim Wild in Radio Tirol. Und ganz was Wildes ist auch gerade passiert in Schwaz. Es ist nämlich geglückt, der große Sprung. Wir schauen kurz zum Glockenturm. Der steht in Schwarz und da ist jetzt am Nachmittag die Gänsesäger-Familie in die Tiefe gesprungen. 50 Meter geht es da runter. Bei mir im Studio jetzt unsere offizielle Gänsesäger-Beauftragte, die Roberta Hofer, Fan ja. Der ersten Stunde.
1: Ja, ja. Hallo. Ja, dramatische Szenen wie immer, aber es scheint wirklich passiert zu sein. Um gut 20 nach 4 ist Gänsesäger-Mama Gerda aus dem 50 Meter hohen Glockenturm hinuntergesegelt in den Stadtpark und die 7 kleinen Küken, teilweise erst gestern, vorgestern geschlüpft, sind ihr hinterhergehupft. Die haben noch gar keine Flügel.
0: Irre eigentlich.
1: Also die haben so kleine Stummerlen, mit denen sie so ein bisschen die Richtung angeben können, aber die fallen hinunter.

0: Da im freien Fall tatsächlich 50 Meter weit und überleben das.
1: Irre. Mhm. Und die überleben auch noch viele andere Sachen, weil kurz vorm Sprung war sie noch einmal ziemlich dramatisch.
0: Ja, um kurz vor drei, ich habe gerade in die Webcam hineingeschaut, schwarz.at, hat man plötzlich ein wildes Geschrei und Gegacker gehört. Da haben offenbar die Durmdohlen und die Gänsesägermama sich wieder in die Federn bekommen. die Federn sind dann auch geflogen, die Piperlen in alle Richtungen. Es war wirklich dramatisch. Ich habe dann eigentlich geglaubt, sie springt vielleicht heute gar nicht mehr. Es war jetzt doch relativ spät. Vergangenes Jahr ist sie um 14.20 Uhr gesprungen, 2 Stunden früher.
1: Genau, du das weißt alles.
0: Ja. Das Jahr zuvor war es um die Mittagszeit, aber sie scheint jetzt offenbar noch ein bisschen ein gutes Wetterfenster genützt zu haben.
1: Mhm.
0: Und auch kein Wind ist auch wichtig, damit es die Küken nicht vertragt.
1: Ja.
0: Genau. Ja, und wenn wir jetzt gut im Zeitplan liegen, jetzt ist es 16.36 Uhr, vor einer guten Viertelstunde sind sie gesprungen, dann watscheln sie jetzt gerade alle zum Inn.
1: Ach schön. Wenn Sie ein bisschen was drüber nachlesen wollen, auf tirol.orf.at gibt es auch einen ganz netten Artikel bei uns auf der Homepage, da können Sie noch mal reingehen. Wir wünschen alles Gute und die Dachwohnung ist wieder frei sozusagen.
0: So schaut's aus.

0: Ganz gemütlich, das ist Edmund in Radio Tirol. Wo es überhaupt nicht gemütlich zugeht heute, das ist im Tivoli-Stadion. Da ist heute nämlich ein ganz besonderes Spiel am Start. Die WSG spielt heute gegen Blau-Weiß Linz. Und da geht es wirklich um was, denn die WSG ist mitten im Abstiegskampf und da könnte sich heute schon einiges entscheiden oder vorentscheiden. Unser Reporter Patrick Meierhofer, der ist für uns live im Stadion. Sie hören schon im Hintergrund, da ist laute Musik. Patrick, hörst du mich? Wie ist denn die Ausgangslage im Moment für dieses Spiel heute?
1: Ich höre dich klar und deutlich. Jawohl, so ist es, Stefan. Es ist Abstiegskampf pur hier am Tivoli. Zwei Runden sind noch zu spielen in der Fußball-Bundesliga und fünf Teams sind involviert in diesen Abstiegskampf. Und wie du eben auch schon richtig angesprochen hast, die WSG, die ist mittendrin, könnte heute mit einem Sieg gegen Blau-Weiß Linz aber alles klar machen, dass ein Sieg reicht. Und dann ist die WSG eben ein Spiel früher dann schon, wären sie gerettet. Theoretisch sollte auch ein Unentschieden reichen. Da geht es aber dann auch darum, was auf den Parallelplätzen, zum Beispiel auch beim GAK gegen Altach passiert. Also darauf können sich die Wartener heute nicht verlassen. Und Philipp Semlisch, der WSG-Coach, der hat auch schon vor dem Spiel gemeint, auf unentschieden spielen ist er heute definitiv nicht angesagt. Die Wartener, die wollen auf Sieg spielen, wollen also diese drei Punkte hier am Tivoli holen und damit auch den Klassenerhalt fixieren. Also das wäre dann zum siebten Mal gelungen in der Fußball-Bundesliga, dass die Wartener oben bleiben. Aber Blau-Weiß-Linz, die werden es den Wartenern sicher nicht leicht machen. Die stehen mit dem Rücken zur Wand, die sind aktuell Letzter in der Tabelle der Fußball-Bundesliga, haben nur 20 Punkte, 3 Punkte Rückstand auf die WSG und die müssen gewinnen. Die müssen eigentlich gewinnen oder zumindest unentschieden spielen, damit die irgendwie noch eine Chance auf den Klassenerhalt in der Bundesliga haben. Dazu kommt bei den Linzern aber der Kapitän Fabio Varesi Strauß, der fehlt mit einer Gelbsperre, außerdem geht bei den Linzern so ein bisschen ein Magen-Darm-Virus um im Team. Also ja, nicht die allerbesten Voraussetzungen, anders bei der WSG, da sind alle fit, alle Stammspieler können da heute ja quasi kämpfen um den Klassenerhalt und dann ja, wird es aber trotzdem ein spannendes Spiel, ein dreckiges Spiel, wie es so oft auch ist im Abstiegskampf. Also ich bin gespannt, wie schön das heute anzusehen wird, aber es ist auf jeden Fall ein spannendes Spiel angesagt hier im Tivoli um 17 Uhr, dann geht's los.
0: Okay, wir sind also gespannt. Im Hintergrund hören Sie laute Musik, also da ist die Stimmung schon ordentlich am Kochen. Wir melden uns natürlich ab 17 Uhr live.

0: Ein bisschen geregnet hat es heute. Zuerst war gerade ein Gewitter über Innsbruck und das riecht man auch, wenn man das Fenster ausmacht. Das Donnergrollen, das ist aber jetzt wieder vorbei und für die Landwirtschaft reicht das nicht wirklich aus. Daniela Schmiederer, du machst heute Tirol heute am Abend. Wie schaut's da aus?
1: Ja, schönen Nachmittag. Es riecht zwar noch ein bisschen nach Sommerregen, aber auf den Feldern in Tirol, da ist es trotzdem noch staubtrocken. Und das wirkt sich jetzt auch auf den Ertrag der Landwirtschaft aus. Ein Lokalaugenschein. Sibylle Brunner, meine Kollegin, war heute am Nachmittag unterwegs. Wir schauen uns aber auch an, wie das Netzwerk der barmherzigen Schwestern in Zams gewachsen ist. Die feiern 200 Jahre. Und wir besuchen einen Tag vor Muttertag eine zehnfache Mama. Ein Leben voller Kinder und das in Fritzens. Ein ganz besonderes Porträt.
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1: Willkommen zum Journal um 5. Das sind heute unsere Themen. Europa müsse unabhängiger von der Willkür anderer werden, sagt Bundespräsident van der Bellen. Für Busse, Schullaptops und Photovoltaik. Österreich bekommt 325 Millionen Euro an EU-Förderungen. Im Journalstudio begrüßt sie Tom Brandenberger. Guten Abend. Bundespräsident Alexander van der Bellen hält zum heutigen Europatag eine Fernsehansprache. Er beschreibt darin auch die Gefahren, mit denen die Europäische Union derzeit konfrontiert ist.
2: Wir müssen alles tun, um unabhängiger von der Willkür fremder Regierungen zu werden. Unabhängig in der Energieversorgung. Unabhängig in der digitalen Welt. Souverän auch in unserer Verteidigungsfähigkeit. Wir müssen unsere Köpfe nutzen. Und wir haben sehr gute Köpfe und handeln. Weitblickend, mutig, friedvoll, konsequent, gemeinschaftlich und ziemlich rasch. Wir müssen alles tun, um Europa auch von innen zu schützen. Wenn man Menschenrechte in Frage stellt, wenn man alles Neue und andere als fremd ablehnt, wenn man neue Mauern errichtet und alte Nationalismen wiederbelebt, löst man kein einziges Problem. Im Gegenteil, man schafft neue Probleme.
1: Sagt Bundespräsident van der Bellen. Die komplette Rede können Sie heute ab 19.47 Uhr in ORF 2 sehen. EU-Ratspräsident Antonio Costa hat am heutigen Europatag die grundsätzliche Offenheit der EU für Gespräche mit Russland bekräftigt. Man sei bereit, sich an Friedensverhandlungen zu beteiligen, um einen gerechten und dauerhaften Frieden in der Ukraine zu erreichen, sagte er in Brüssel. Costa betonte zugleich, dass man die Friedensinitiative von US-Präsident Trump nicht stören wolle. Russland und die Ukraine werfen indes einander gegenseitig Verstöße gegen die von Trump vermittelte Waffenruhe vor. Die US-Regierung wartet auch auf die Antwort des Iran auf einen US-Vorschlag für ein Ende des Krieges. Präsident Trump sagte, er erwarte vermutlich heute Abend einen Brief aus Teheran. Noch gestern hatten sich der Iran und die USA trotz einer geltenden Waffenruhe erneut gegenseitig angegriffen. Positive Nachrichten kommen aus Brüssel. Die EU-Kommission hat Förderungen über 325 Millionen Euro für Österreich genehmigt. Und zwar im Rahmen des europäischen Aufbauplans, der nach der Corona-Pandemie entstanden ist. Das Geld ist sozusagen zweckgewidmet, zum Beispiel für Photovoltaikanlagen oder für Schullaptops. Peter Daser berichtet.
3: Österreich hat aus dem Aufbauplan der Europäischen Union schon mehrfach Geld bekommen. Für den Bahnausbau zum Beispiel, fürs Klimaticket oder auch für schnelleres Internet durch Breitband. Bei den 325 Millionen Euro der neuen Tranche geht es jetzt konkret um Subventionen fürs Installieren von fast 18.000 Photovoltaikanlagen auf Wohnhäusern in Österreich. Dann für den Kauf von fast 3.000 Bussen und rund 170 Lastwagen, die emissionsfrei betrieben werden, also mit Elektro- oder Wasserstoffantrieb fahren. Weiters wird es Geld geben für die Universitäten und auch für über 13.000 Unternehmen in Österreich für sogenannte grüne Investitionen. Und es gibt Förderungen für den Kauf von 240.000 Laptops und Tablets für Schulkinder.
1: Nach einem milden und vor allem trockenen Winter gibt es auch im Frühling bisher ungewöhnlich wenig Niederschlag. Das zeigen Analysen des europäischen Erdbeobachtungsprogramms Copernicus. Diese Daten sind mittlerweile wichtiger Bestandteil nicht nur der Vorhersagen, sondern auch Teil der Maßnahmen gegen den Klimawandel, etwa durch ein längerfristiges Wassermanagement. Mehr von Marlene Nowotny.
4: Der April 2026 war zwar nicht der wärmste in der Messgeschichte, doch er war außergewöhnlich trocken. In einigen Regionen gab es nur 15% des eigentlich üblichen Niederschlags. Klimaforscher wie Christoph Lorenz von der Europäischen Gesellschaft für Geowissenschaften arbeiten daran, solche saisonalen Trockenperioden genauer vorherzusagen, und zwar 1 bis 6 Monate im Voraus. So könne das Wassermanagement, etwa von gestauten Flüssen, vorsorglich reguliert werden.
5: Wenn ich weiß, es wird eher trocken, dann muss ich eher sparen. Einen Staudamm fahren. Dann schaue ich eher, dass das Niveau oben bleibt.
4: Für die Prognose werden klassische Klima- und Wettermodelle mit Satellitendaten aus der Erdbeobachtung kombiniert. Dank KI-gestützter Methoden sind die Vorhersagen saisonaler Trockenheit bereits sehr viel zuverlässiger geworden, bis dato allerdings nur im Rahmen von Forschungsprojekten.
1: Das war das Journal um 5 mit Tom Brandenberger.
6: Wie schaut's aus mit dem Wochenendwetter? Ziemlich warm ist es, schwül und teilweise gibt's heftige Gewitter, vor allem in anderen Bundesländern. Die Aussichten jetzt von Gunda Schuller.
7: Im Raum Graz jetzt kräftige Gewitter und es sind schon über 20 Liter Regen auf den Quadratmeter gefallen. Außerdem hat es auf 13 Grad abgekühlt. Am Abend kann es besonders im Süden noch stellenweise regnen, blitzen und donnern. Die Nacht wird dann in ganz Österreich trocken verlaufen. Morgen Sonntag eine warme, föhnige Strömung aus Südost bis Süd und im Großteil Österreichs immer wieder sonnig. Die höchsten Temperaturen 19 bis 27 Grad. Soweit das Wetter mit Gunda Schuller.
6: Und wir schauen auf die Straßen mit einer Meldung auf der S16 Arlberg-Schnellstraße. Da ist der Strengener Tunnel in beiden Richtungen gesperrt wegen einer Einsatzübung. Eine Umleitung ist dort eingerichtet. Ansonsten gibt es keine größeren gemeldeten Verzögerungen. Ich wünsche gute Fahrt. Und ich wünsche schönen Samstagnachmittag. Gerade ist das Spiel losgegangen, WSG gegen Blau-Weiß-Linz. Am Tivoli unser Radio Tirol-Reporter Patrick Meyerhofer, der meldet sich gleich live bei uns. Ich bin der Stefan Graf und ich habe super Musik für Sie bereit. Georg Danzer und Cindy Lauper jetzt.
0: Hallo Wochenende mit Stefan Graf.

0: Der Georg Danzer singt da ganz ruhig. Derweil geht's heute echt wirklich um was? Um die Wurst am Tivoli-Stadion. Denn der Abstiegskampf, der ist in der Bundesliga voll im Gange. Die BSG, die könnte heute den Abstieg abwehren. Und Blau-Weiß Linz könnte ihn besiegeln. Unser Radio Tirol-Reporter Patrick Meyerhäufer ist für uns im Stadion mit ordentlich hohem Puls und wahrscheinlich dramatisch hohem Blutdruck da. Patrick, wie läuft's denn so bei dir?
1: Ja, es kribbelt schon so ein bisschen. Immerhin geht es ja da doch um einiges, zwei Runden nachzuspielen. Und heute quasi der Matchball für die WSG. Mit einem Sieg können die sich den Klassenerhalt sichern. 13 Minuten sind jetzt gespielt am Tivoli. Die WSG besser im Spiel als Blau-Weiß Linz. WSG auch schon mit zwei, ja zumindest Halbchancen. Einmal Ademola oder Adebomi mit einer guten Möglichkeit vom 16er. Moritz Wels in der 9. Minute, gute Chance. Langer Ball auf ihn, den kann er nicht gut verarbeiten. Wer da direkt vor dem Blau-Weiß Linz-Tormann Nico Mantl aufgetaucht, aber eben wie gesagt nicht schön runtergestopft. Von daher diese Chance vergeben, die WSG, aber ja doch mit mehr Zug zum Tor, mit mehr Drang nach vorne. Die Linzer, die tun sich noch etwas schwer gegen die Wattener, die da vor allem in der Mitte und auch immer wieder über links rechts bissig sind und ja, da die Linzer nicht wirklich ins Spiel kommen lassen. Also die ersten Minuten, die verheißen schon mal relativ Gutes da für die Grün-Weißen. Es steht also 0:0 noch immer, auch wie in die Parallelspielen und da schauen wir auf ein Spiel ja ganz genau. Graz, der GAK gegen Altach, da steht es auch noch 0:0 und wird es dabei bleiben. Also wenn der GAK in dieser Partie nicht gewinnt, dann reicht der WSG hier und heute auch ein Unentschieden, um den Klassenerhalt zu besiegeln. Mit einem Sieg wäre sowieso alles erledigt und ja, wenn es so weitergeht, dann schaut das für die WSG heute schon mal gar nicht so schlecht aus. Stimmung am Tivoli ist gut, ziemlich gut für Wattener Verhältnisse, also relativ laut, relativ gut gefühlt, zumindest die Westtribüne, die wie man sie erkennt bei WSG-Spielen, da sind ja die Osttribüne und auch die Nord sind gesperrt. Sind aber auch relativ viele Fans aus Linz mitgekommen, also auch der Auswärtssektor gut gefüllt. Bundesliga Stimmung heute endlich mal am Tivoli und ja, es ist Crunchtime im Abstiegskampf. Kann also nach alles passieren. 15 Minuten jetzt gespielt, 0:0 weiterhin am Tivoli.
0: Ja, das ist noch ein breiter Weg dorthin. Wir haben noch ziemlich lang zu spielen. Bis 19 Uhr geht die Sendung. Wir halten sie laufend am Laufenden. Ich glaube, das habe ich noch nie gesagt. Bei uns geht es jetzt im Moment weiter mit Musik. Hier ist Frankie Miller.

0: Ich weiß, Sie lieben alle den Frankie Miller und ich auch. Und wir hören uns gleich wieder an. Aber im Stadion in Tivoli, Patrick Maihofer, ist gerade ein Tor gefallen. Und das klingt sehr gut für uns.
1: Ja, es ist passiert. Die WSG führt 1-0 hier am Tivoli. Nikolai Baden-Fredriksen, extrem schönes Tor aus 20 Metern, zieht er ab von halb links und er senkt sich perfekt ins Tor. Nico Mantel, der Linzer Tormann, ohne Chance. Nikolai Baden-Fredriksen bringt die Wartende in Führung und damit einen großen Schritt näher in Richtung Klassenerhalt. Also die Stimmung hier am Tivoli passt. Also kann so weitergehen für die WSG.
0: Da freuen wir uns natürlich alle. Vielen Dank für den Einstieg. Jetzt sage ich einfach einmal, damit Sie sich auch freuen, gibt es den Frankie Miller noch einmal ganz von vorne. Hier ist Darlin'.

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0: Ein erhebender Song, das ist Whitney Houston in Radio Tirol. Was auch ziemlich erhebend ist, das ist die Stimmung im Tivoli-Stadion. Dort spielt gerade die WSG gegen Blau-Weiß Linz und sie führen 1-0. Patrick, wir haben davor kurz gesprochen. Irgendwie ist es selten, dass so eine Stimmung zu spüren war im Tivoli.
1: Ja, das ist tatsächlich etwas, was bei WSG-Spielen hier im Tivoli relativ selten vorkommt, dass da die Stimmung wirklich gut ist. Aber die WSG hat sich auch im Vorfeld ein bisschen was einfallen lassen, hat zum Beispiel ein 1+1-Ticket-Aktion gegeben oder auch zum Beispiel eine Ticketsaktion für Tiroler Sportvereine. Dementsprechend sind auch viele Nachwuchskickerinnen und Nachwuchskicker da heute am Tivoli und die sorgen tatsächlich für relativ gute Stimmung hier im Stadion, hier am Tivoli. Also es ist ein Bundesliga-taugliches Match und genauso soll es ja auch sein, vor allem wenn es dann quasi um die Wurst geht, wenn es um den Abstiegskampf geht und auch viele Linzer Fans, die da auch heute mitgekommen sind, ja auch für gute Stimmung hier auf der Südtribüne sorgen. Die haben jetzt die Chance mit einem Eckball, der kommt lang herein, Adams Deska klärt da in der Mitte, Ball ist aber noch gefährlich, ist immer noch nicht geklärt, diese Situation, Ball jetzt aber draußen, ist nur ein Einwurf geworden für die Linzer. Also die WSG führt nach 25 Minuten hier weiterhin mit 1-0, die Linzer tun sich schwer am Tivoli und die müssen ja unbedingt gewinnen, damit es da noch irgendwie klappen könnte für die Linzer mit dem Klassenerhalt. Die WSG wäre stand jetzt fix durch, hätte also den Klassenerhalt fixiert, aber wie gesagt, erst 25 Minuten gespielt, da kann noch einiges passieren.
0: Und was passiert, da halten wir Sie natürlich auf dem Laufenden.

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1: Kurz vor 5:30 ist es Zeit für das Wochenendwetter. In den Abendstunden, da sind noch da und dort ein paar Regenschauer und Gewitter dabei, die werden aber bald weniger. Die Nacht, die verläuft trocken und teilweise sogar sternenklar. Bei Tiefstwerten von 3 bis 9 Grad. Morgen Sonntag ist es zuerst leicht föhnig und warm. Die Sonne, die zeigt sich aber nur ab und zu, denn von Süden ziehen ausgedehnte Wolkenfelder durch und stellenweise sind Regenschauer dabei. Speziell vom Brenner Richtung Osttirol und vom Außerfern bis in den Raum Kufstein. Die Temperaturen ähnlich wie heute, 19 bis 25 Grad. Und übermorgen am Montag, da gibt es anfangs noch kurz Chancen auf Sonne. Chancen, gar nicht so leicht zu sagen. Bald überwiegen aber die Wolken und zeitweise regnet es. Wir schauen kurz auf die Straßen. Auf der S16 der Arlberg-Schnellstraße, da ist der Strengener Tunnel in beiden Richtungen wegen einer Einsatzübung gesperrt. Eine Umleitung ist aber bereits eingerichtet. Größere Meldungen liegen uns sonst nicht vor. Wir wünschen gute und sichere Fahrt.
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3: Probeführerscheinbesitzer stürzt alkoholisiert mit Auto ab aus der Justiz.
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3: Probeführerscheinbesitzer stürzt alkoholisiert mit Auto ab aus der Justizanstalt in

0: und mit den Details.
1: Kurz vor 7 Uhr früh biegt der Jugendliche offenbar zu schnell in eine Linkskurve am Sportplatzweg in Untermirming. Er verliert die Kontrolle, das Auto stürzt ins Bachbett. Der Bursche kann das Fahrzeug noch selbstständig verlassen. Er verständigt seine Familie und diese setzt die Rettungskette in Gang. Der 18-Jährige wird in die Klinik verbracht, das Unfallwrack wird geborgen und abgeschleppt. Ein Alkomat-Test bei dem Probeführerscheinbesitzer ergibt eine mittelstarke Alkoholisierung. Der junge Mann wird angezeigt.
0: Eine fast schon filmreife Flucht ist diese Woche einem Häftling aus der Justizanstalt Innsbruck gelungen. Und das ist nicht das erste Mal, Roman Wagner berichtet.
2: Mit Hand- und Leintüchern soll sich der Mann bereits Dienstagabend aus einem Fenster des sogenannten Ziegelstadels abgeseilt haben. Darüber berichtete zuerst die Tiroler Tageszeitung. Eine sofort eingeleitete Fahndung verlief negativ, wie das Justizministerium bestätigt. Der Mann sei wegen Betrugs verurteilt worden. Besonders skurril, er durfte sich im Rahmen von Vollzugslockerungen bereits als Freigänger unbewacht bewegen. Eine Fahndung nach dem Gesuchten sei nach wie vor im Gange. Erst im Februar gelang einem anderen Häftling ein ähnlicher Ausbruch. Der Mann nutzte einen Krankenhausaufenthalt in Natas. Auch er soll durch ein Fenster die Flucht angetreten haben, wurde jedoch einige Tage später wieder festgenommen.
0: Ein 28-Jähriger soll am Freitag in Innsbruck einen 26-Jährigen mit einem Messer bedroht haben. Zuvor waren die beiden Männer an einer Supermarktkasse aneinander geraten, als beide Bier kaufen wollten. Vor dem Geschäft soll der 28-Jährige Österreicher dann ein Klappmesser gezückt haben. Die Polizei wurde alarmiert. Auf der Polizeiinspektion randalierte der Mann weiter, beleidigte und bedrohte die Beamten mit dem Umbringen. Es wurde ein vorläufiges Waffenverbot ausgesprochen und der Mann wurde in die Justizanstalt Innsbruck eingeliefert. Und ein 37-jähriger Arbeiter ist gestern Mittag in einem Kieswerk in Heiming verunglückt. Er stürzte aus 3 Metern Höhe auf einen Sandboden ab. Seine Kollegen fanden den Verletzten und setzten die Rettungskette in Gang. Der Arbeiter litt laut Polizei Verletzungen an Becken, Hüfte und Kopf. Er wurde ins Krankenhaus Zams eingeliefert. Tirols Bauern und Bäuerinnen haben derzeit schwer mit der anhaltenden Trockenheit zu kämpfen. Seit Wochen hat es kaum geregnet, Böden sind ausgetrocknet, Grünland ist ziemlich mitgenommen. Josef Hechenberger, Präsident der Tiroler Landwirtschaftskammer, sagt:
3: Ja, und für sich ist es so, dass die Anrufe jeden Tag deutlich mehr werden, weil einfach die Situation sich zunehmend zuspitzt. Wir haben die Situation, dass wir zum Beispiel im Obst und Gemüse können wir bewässern, aber gerade die ankeimenden Ackerfrüchte sterben komplett und die Schäden am Grünland werden täglich dramatischer.
4: Wie kann man da den Bauern helfen, sie unterstützen?
3: Ja, und für sich, wir haben die Beratung ausgebaut, gerade das Thema Grünland. Wir wissen ja, die Tiroler Landwirtschaft ist sehr grünlandbasiert, also Futter für die Tiere zu ernten. Da ist einfach die fundierte Beratung. Wir paaren das Ganze aber auch mit der Forschung. Wir müssen uns zukünftig auf Extremwetterereignisse besser vorbereiten. Das heißt, Forschen geht in Richtung besonders trockenresistenter Saat, der trockenresistente Saatgut und vieles andere mehr.
0: Sagt Josef Hechenberger im Gespräch mit Sibylle Brunner. Für die nächste Woche sind regnerische Tage angesagt. Wie viel Wasser vom Himmel dann wirklich kommt und ob es reichen wird, das ist noch ungewiss. Und damit zum Sport. Gestern Abend hat der FC Wacker Innsbruck den nächsten Schritt in Richtung Aufstieg in die zweite Liga gemacht. Der überlegene Tabellenführer der Regionalliga West besiegt den SC Imst im Tiroler Derby über 4200 Fans mit 2:1. Der entscheidende Treffer gelingt dem Team von Wacker-Trainer Sebastian Siller erst in der Nachspielzeit.
5: Es passt irgendwie zur heurigen Saison. Wir erarbeiten uns das und ja, es ist halt wieder einmal auf unsere Seite gefallen. Ich denke, dass alles in allem X gerecht gewesen wäre. Ich glaube, es war ein tolles Spiel für die Zuschauer und ja, wir waren einfach die Glücklicheren.
0: Wacker kämpft also um den Aufstieg. Die WSG Tirol in der Bundesliga gegen den Abstieg. Derzeit läuft das vielleicht vorentscheidende Spiel zwischen der WSG Tirol und Blau-Weiß Linz. Die erste Halbzeit geht schon langsam in die Schlussphase. Aktuell 1:0 für die WSG. Und im Tivoli ist der ORF Tirol Sportreporter Patrick Meierhofer mit dabei. Patrick, wie präsentieren sich die Wattener denn derzeit?
6: Ja, die Wattener sind deutlich besser im Spiel als die Linzer. Nach 35 Minuten führt die WSG also auch verdient mit 1:0. Nikolai Baden-Fredriksen bringt in Minute 16 die WSG in Führung. Die Linzer tun sich schwer, können da nicht wirklich geordnet rausspielen gegen die Wattener, die da immer in der Mitte auch wieder giftig attackieren und den Linzern wenig Platz lassen. Im Umschalten sind die Wattener dann auch deutlich besser als die Linzer. Vor wenigen Minuten gab es dann eine Halbchance für Blau-Weiß Linz in der 34. Minute Chance.

0: Weißmann köpfelt da aber links am Tor vorbei und die WSG führt also hier verdient mit 1:0, wäre Stand jetzt also gerettet, hätte damit also den Klassenerhalt fixiert, aber es ist noch einige Zeit zu spielen, jetzt also noch 10 Minuten in Halbzeit 1 und dann noch die gesamte zweite Halbzeit, da kann noch einiges passieren, aber wenn die WSG weiterhin so auftritt, dann dürfte das heute doch funktionieren mit dem Klassenerhalt.
1: Und wenn was passiert, dann sind wir live wieder für Sie dabei.

0: Das ist Hot Chocolate in Radio Tirol. So you win again. Ja, gewinnen, das wünschen wir auch der WSG. Die spielt heute im Abstiegskampf am Tivoli gegen Blau-Weiß Linz. Patrick Meierhofer ist im Studio. Im Stadion. Und dort ist die Halbzeit fast geschafft. Wie schaut es denn im Moment aus?
1: Ja, wir kommen genau pünktlich zum Halbzeitpfiff. Alles unverändert hier am Tivoli. Die WSG führt weiter 1:0 durch das Tor von Nikolai Baden-Fredriksen in Minute 16. Traumtor, zieht der Abpass gut 20 Metern. Der senkt sich der Ball in den Winkel. Nikolai Mantel, der Linzer Tormann, ohne Chance. Also die WSG stand jetzt gerettet, wäre also weiter in der Fußball-Bundesliga, könnte also fix planen für nächstes Jahr. Also mal schauen, was da in der zweiten Halbzeit passiert. Die Wartener aber deutlich besser im Spiel als Linz und damit ja verdient in Führung.
0: Dann hoffen wir, dass es so bleibt. Wir bleiben für Sie natürlich dran. Die Fußball-Live-Sendung, die wird bis 19 Uhr durchgezogen. Angenehmen Samstag wünsche ich. Ich bin der Stefan Graf und das hier ist Jason Donovan.

0: Das ist der Jason Donovan. Any dream will do. In Ungarn wurde eine neue Regierung gewählt. Langzeitministerpräsident Viktor Orban wurde abgewählt. Markus Langer berichtet.
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2: Peter Madjar ist neuer Regierungschef in Ungarn. Die Abgeordneten vom Parlament in der ungarischen Hauptstadt Budapest haben Madjar zum Ministerpräsidenten gewählt. 140 von insgesamt 199 Abgeordneten stimmten für Madjar. Neben der feierlichen Wahl im Parlament gibt es in Budapest auch ein Volksfest. Damit soll der Wechsel der Regierung gefeiert werden. Madjar ist der Nachfolger von Viktor Orban. Orban hat Ungarn in den letzten 16 Jahren regiert. Bei der Wahl am 12. April hat Orban aber gegen Madjar klar verloren. Madjar hat jetzt im Parlament eine starke Mehrheit und kann vieles im Land verändern. In Moskau in Russland hat es eine Militärparade gegeben. Am 9. Mai feiert das Land den Sieg der Sowjetunion über Nazi-Deutschland im Zweiten Weltkrieg. Tausende Soldaten nahmen an der Parade teil. Doch heuer gab es keine Panzer und Raketen. Man hatte Angst vor ukrainischen Drohnenangriffen. Trotzdem gab sich Russlands Präsident Wladimir Putin siegessicher. Er sagte, dass Russland den seit Februar 2022 andauernden Krieg gegen die Ukraine gewinnen wird. Derzeit gilt eine dreitägige Waffenruhe. Sie soll noch bis 11. Mai dauern. Ein 40-Jähriger hat in Tirol einen Unfall mit seinem Traktor gehabt. Während der Arbeit stürzte der Mann mit seinem Traktor rund 100 Meter auf die Zuggleise der Brennerstrecke. Dabei wurde er aus dem Traktor geschleudert und schwer verletzt. Sein Sohn beobachtete den Unfall und rief seine Mutter an. Diese rief die Rettung. Der Schwerverletzte wurde ins Spital gebracht. Ein Richtung Innsbruck fahrender Zug rammte den Traktor. Der Zug entgleiste zum Glück nicht. Es wurden auch keine Fahrgäste verletzt. Das waren die Nachrichten in einfacher Sprache, gelesen von Markus Langer.

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2: Im Nachrichtenstudio Markus Langer. Péter Magyar ist neuer Regierungschef Ungarns. Der Vorsitzende der bürgerlichen Tisza-Partei wurde heute im Parlament zum Nachfolger von Viktor Orbán gewählt. Paul Krisay aus Budapest.
3: Mit dem heutigen Tag endet in Ungarn eine Ära und eine neue beginnt. Nach 16 Jahren unter Viktor Orbán übernimmt der konservative Pro-Europäer Péter Magyar als Ministerpräsident. Der 45-Jährige hat nicht weniger versprochen als einen Systemwechsel. Er möchte das beschädigte Verhältnis zur Europäischen Union wieder reparieren, die Korruption bekämpfen und vor allem die eingefrorenen EU-Gelder wieder nach Ungarn zurückholen. Die EU-Kommission hat wegen Verstößen gegen die Rechtsstaatlichkeit mehr als 17 Milliarden Euro, die für Ungarn vorgesehen waren, eingefroren. Eine erste symbolische Maßnahme als Regierungschef hat Péter Magyar bereits heute gesetzt. Er lässt die EU-Fahne wieder auf dem Parlament in Budapest hissen.
2: Bundespräsident Van der Bellen fordert, Europa müsse auch von innen geschützt werden. In einer Fernsehansprache anlässlich des heutigen Europatages meint der Bundespräsident, Europa müsse unabhängiger von der Willkür fremder Regierungen werden, etwa bei der Energieversorgung oder der Verteidigungsfähigkeit. Die Ansprache wird heute Abend nach der Zeit im Bild 1 in ORF 2 ausgestrahlt. Stefan Kaineder wird nächstes Jahr bei der Landtagswahl in Oberösterreich wieder als Spitzenkandidat für die Grünen antreten. Das ist heute bei der Landesversammlung fixiert worden. Gegenkandidaten gab es nicht. Wolfgang Schneitel.
4: Vor den über 200 Delegierten fordert Stefan Kaineder heute bei der Landesversammlung in Linz, dass gerade in Zeiten einer Energiekrise Oberösterreich sein Potenzial bei der erneuerbaren Energie voll ausschöpfen und vom Öl und Gas wegkommen müsse.
5: Wir brauchen nur die Windräder für die Winterlücke zu bauen. Und das ist unser Auftrag, weil ÖVP und FPÖ werden es nicht machen.
4: Bundessprecherin Leonore Gewessler hofft, dann in ihrer Rede die blau-schwarze Koalition bald beenden zu können.
6: Oberösterreich braucht Politik, die sich nicht vor der Verantwortung fürchtet. Politik, die Verantwortung übernimmt. Und genau dafür stehen die Grünen.
4: Mit 92,8% der Stimmen wird Stefan Kaineder dann als Spitzenkandidat für die Landtagswahl 2027 bestätigt. Und er will vor allem eins, Stimmen dazugewinnen und damit eine Regierung und einen Kurswechsel in Oberösterreich herbeiführen.
2: In Rumänien sind 4 Männer festgenommen worden, die junge Frauen in Wien zur Prostitution gezwungen haben sollen. In Wien-Favoriten wurden ein Studio und 2 Wohnungen durchsucht. Dabei wurden unter anderem 10 Mobiltelefone beschlagnahmt, die nun kriminaltechnisch ausgewertet werden. Das waren die Nachrichten mit Markus Langer. Und nun zum Wetter.
7: Teils sonnig geht es in den Abend. Im Bergland und im Südosten Österreichs sind allerdings Regenschauer und einzelne Gewitter dabei. Die kräftigsten gibt es aktuell von Unterkärnten bis ins Mittelburgenland. Die werden in den nächsten Stunden langsam weniger. Die Nacht verläuft dann durchwegs trocken und verbreitet klar. Der morgige Sonntag bringt im Großteil Österreichs einige Sonnenstunden, teils föhnigen Südwind und 22 bis 27 Grad. Von Italien und der Schweiz her ziehen allerdings mehr und mehr Wolken und einzelne Regenschauer über das Land. So viel zum Wetter von Georg Brack.
8: Sicher unterwegs mit dem Radio Tirol Verkehrsservice. Große Störungen sind uns nicht gemeldet, aber die Arlberg-Schnellstraße, dort ist der streng ein Tunnel in beiden Richtungen wegen einer Einsatzübung gesperrt. Voraussichtlich bis 21 Uhr gibt es dort eine Umleitung. Gute Fahrt! Ja, heute dauert die Sendung Freizeit mit Radio Tirol ein bisschen länger, denn die WSG spielt am Tivoli Blau gegen Blau-Weiß-Linz im Abstiegskampf. Die WSG führt. Wir schauen gleich zu Patrick Mayhofer ins Studio. Der ist für uns dort für die Live-Einstiege. Ich bin der Stefan Graf und das ist gute Laune-Musik. Hier ist Village People YMCA.

0: Was für eine Nummer. Queen, A Kind of Magic. Wir schalten ins Tivoli-Stadion. Gerade eine spannende Aktion dort. WSG gegen Blau-Weiß-Linz. Es steht aber immer noch 1:0 für die Wattener. Patrick Mayhofer heute im Stadion bei ziemlich guter Stimmung, was man so hört.
1: Ja genau, also es ist weiter gute Stimmung am Tivoli. Die Wattener Fans wie auch die Linzer sorgen da wirklich für Abstiegskampf pur quasi am Tivoli. Und da wäre es jetzt schon Spaß zu weit gewesen, dass da das 2:0 gefallen wäre. Der WSG-Kapitän Valentino Müller hatte da das 2:0 am Fuß. Ola Adebomi legt ab und er zieht vom 16er ab. Nico Mantel, der Linzer Daumen, aber mit einer sauberen Parade kann der abwehren zum Eckball. Ansonsten die Linzer etwas besser aus der Pause gekommen. Die sind jetzt etwas giftiger, vor allem auch in den Zweikämpfen. Die gewinnen da auch mehr Zweikämpfe momentan als die WSG und haben da vor allem ja, nach dem Seitenwechsel die Wattener fast etwas überrascht. Da ist aber, wie du sagst, noch beim 1:0 geblieben. Also offener Schlagabtausch jetzt so ein bisschen am Tivoli, bleibt aber beim 1:0 und damit wäre die WSG ja gerettet jetzt nach 54 Minuten. Aber ja, eine halbe Stunde oder etwas mehr als eine halbe Stunde sogar ist noch zu gehen hier am Tivoli.
0: Und wir bleiben für Sie natürlich dran in dieser Zeit mit der besten Musik im ganzen Land. Ich habe Shakira vorbereitet, ich habe Matthias Reim und jetzt gleich Depeche Mode.

0: Shakira in Radio Tirol. Wir schauen wieder zum Fußballspiel WSG gegen Blau-Weiß Linz am Tivoli. Es steht immer noch 1-0 für die WSG. Ich habe gerade mit unserem Reporter draußen, mit dem Patrick Meyerhofer, gesprochen. Die Wattener fangen gerade ein bisschen verwalten, weil ihnen vielleicht sogar, um dem Abstiegskampf zu trotzen, ein Unentschieden reichen würde. Aber das hängt auch ein bisschen ab, wie die anderen Spiele heute ausgehen. Patrick, wie schaut denn das Umfeld aus?
1: Ja, was den Abstiegskampf da betrifft, da gibt es ja heuer diverseste Rechenspielchen. Aktuell sind ja immer noch 5 Mannschaften involviert in den Abstiegskampf, 2 Runden vor Schluss. Also da können es wirklich im unteren Playoff eigentlich noch alle treffen, außer Ried. Allerdings, Stand jetzt, ist es eben so, dass zum Beispiel auch bei Ried auswärts der WRC, der Wolfsberger AC, mit 1-0 führt. Ist deswegen aus Tiroler Sicht recht spannend, weil da ja Thomas Silberberger seit 3 Wochen Trainer ist, der ehemalige Wattens-Coach. Und der muss dann natürlich auch jetzt endlich Punkte sammeln hinten drin, damit auch der WRC oben bleibt. Und das Ganze hätte ja, wenn es da heute nochmal vielleicht knapp werden könnte für die WSG, einen etwas komischen Beigeschmack, weil die allerletzte Runde, die gibt es dann zwischen dem WAC und zwischen der WSG. Und ja, wenn es dann wirklich die Entscheidung geben müsste, wer steigt da ab, WSG oder WRC, der Thomas Silberberger, der ja damals die Wattener in die Bundesliga gebracht hat und jetzt gute Chance für Wattens, knapp daneben, aber bleibt hier bei der 1-0-Führung. Zurück zu Thomas Silberberger, also wenn es da wirklich spitz auf Knopf gehen würde in der allerletzten Runde, ich glaube, da hätte weder Thomas Silberberger eine Freude, noch generell die gesamte WSG-Mannschaft. Aber Stand jetzt ist es eben so, dass Wattens auf der einen Seite führt, auf der anderen Seite wird eben auch ein Unentschieden reichen, damit der Klassenerhalt fixiert ist und somit könnte man auch sagen, das 7. Jahr in der Bundesliga für die WSG wird somit kein verflixtes 7. Jahr sozusagen werden. Wird also das nächste Jahr, also das 8. Jahr in der Bundesliga sein. Aber 23 Minuten geht es hier am Tivoli noch und die Linzer, die kommen schon etwas besser ins Spiel. Also die sind jetzt auch nach vorne hin etwas giftiger, die Wattener. Die lassen auch blau-weiß etwas mehr kommen, stehen jetzt auch etwas tiefer, die Wattener. Aber die machen es defensiv relativ geschickt, also keine allzu großen Chancen für Linz momentan. Und damit bleibt es hier nach wie vor beim ja doch verdienten 1-0 für die WSG.
0: Das klingt ja mal gar nicht so schlecht. Nur hoffen wir, dass die letzten 20 Minuten ebenso gut verlaufen wie die restlichen, die bisher schon vorbei sind. Bei uns geht's weiter mit Musik für Ihren Samstagabend. Hier ist Aretha Franklin und Erasure.

0: Das ist Erasure in Radio Tirol und wir schalten gleich noch einmal ins Tivoli. Dort gibt es, naja, nicht so gute Nachrichten für die Tiroler. Patrick Meyerhofer, der Ausgleich ist gefallen.
1: Ja, Blau-Weiß-Linz mit dem Ausgleich. Simon Seidel tankt sich da über rechts gut durch, zieht dann in die 16 rein und ist dann mit links ziemlich kaltschnäuzig, lässt da dem SG-Keeper Adams Deskal überhaupt keine Chance. Also die Linzer mit dem Ausgleich wäre eben vor allem für die Linzer extrem wichtig. Wie gesagt, für Wartens reicht der Stand jetzt, das Unentschieden für den Klassenerhalt. Aber es hat sich schon so ein bisschen abgezeichnet zumindest. Also die Linzer offensiv besser im Spiel und das hat Simon Seidel jetzt richtig gut gemacht. Also ein starkes Solo von rechts rein und jetzt also der Ausgleich 1:1. Am Tivoli nach 71 Minuten.
0: Oh, schauen wir mal, wie es weitergeht. Jetzt ist alles wieder spannend.

0: Das ist Genesis in Radio Tirol, I Can't Dance. Und wie schaut's am Tivoli aus? Ich habe mich gerade mit dem Patrick Meyerhofer unterhalten. Der ist live für uns im Studio und der sagt, naja, Fußball wird da nicht mehr so richtig gespielt. Da wird eher geschaut, dass keiner mehr einen Fehler macht. 1:1 steht, Patrick. Erklär uns einmal, was da los ist.
1: Ja, das ist jetzt die Anspannung schon zu spüren. 8 Minuten geht es hier noch regulär am Tivoli. Steht weiter 1:1 und für die Linzer wäre eben dieser Sieg enorm wichtig. Von daher, die wollen schon noch hier den Führungstreffer erzielen. Die WSG tut sich jetzt deutlich schwerer als in der ersten Hälfte gegen die Linzer, die jetzt einfach viel, viel besser im Spiel sind. Aber es wird jetzt zunehmend hitzig. Viele Fouls, viele kleine Fouls, auch immer wieder so versteckte Fouls, wo da in den Luftduellen etwas der Ellbogen zum Beispiel ausgefahren wird. Da mischen sich auch von der Seitenlinie noch die Trainer ein. Also es wird etwas hitziger hier in der Schlussphase mit diesem 1:1 Spielstand, aber stand jetzt eben, wie gesagt, wie vorhin schon kurz erwähnt, das 1:1 würde der WSG auch reichen, um den Klassenerhalt zu fixieren. Mit einem Sieg wäre das Ganze natürlich etwas komfortabler noch, aber das 1:1 wird eben reichen, weil beim GAK gegen Altach mittlerweile mit 2:0 führt, und wenn der GAK nicht gewinnt bei Altach, dann reicht eben der WSG dieses Unentschieden. Jetzt wird auch durchgewechselt hier etwas, also für etwas Zeit heruntergenommen. Ola Adebome geht jetzt vom aus dem Spiel und der hat ja eine relativ gute Partie da abgeliefert. Vorne immer wieder lästig gewesen, immer wieder auch gut abgelegt, aber war da nicht erfolgreicher mit einem Torerfolg. Aber es ist eigentlich und ziemlich fix, dass hier die letzten Minuten bei Blau-Weiß-Linz gegen die WSG Tirol aus am Tivoli. Das werden spannende 8 Minuten noch. Also da wird es etwas hitzig und da werden jetzt viele lange Bälle auch nach vorne fliegen. Also eine spannende Schlussphase garantiert.
0: Ja, wir schauen nochmal zur Musik. Da schaut es auch sehr spannend aus. Wir haben Steve Harley, wir haben Bee Gees und wir haben Josh. Und wir sind natürlich zwischendurch immer wieder bei der WSG. Vor allem jetzt, wo es um das Ende des Spiels geht und um den Klassenerhalt.

0: Das ist Steve Harley und Cockney Rebel und wir gehen an Tivoli in die Endphase. Es ist schon Nachspielzeit und bis dahin gibt es bei uns den Josh. Und nach dem Josh schauen wir live ins Tivoli-Stadion und geben uns das Ende und hoffen, dass die BSG aufsteigen kann.
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0: Das ist der Josh in Radio Tirol. Die letzte Spielminute, die ist angebrochen im Tivoli-Stadion in der Verlängerung, in der Nachspielzeit, Patrick Mayhofer ist live im Studio, im Stadion. Heute wird die Sendung langsam lang. Es steht immer noch 1:1 und wie schaut's aus? Glaubst du, wird sich da noch etwas drehen in der letzten Minute?
1: Ja, schauen wir mal, da ist jetzt noch alles möglich. Also die letzte Spielminute oder generell jetzt die Nachspielzeit, die hat schon in sich. Da geht es intensiv hin und her. Boras klärt da hinten, kickt da den Ball über Stadiondach hinaus. Aber die Linzer dann mit dem schnellen Einwurf wieder in der Vorwärtsbewegung. Eben die Linzer, wie schon vorhin gesagt, die brauchen diesen Sieg so viel notwendiger als die WSG. Der WSG reicht dieses Unentschieden für den Klassenerhalt. Und da gibt es auch immer wieder Kontermöglichkeiten. Aber auch jetzt für die WSG gerade vorhin Tobias Anselm auf rechts gut durch. Steckt dann in die Mitte durch, aber der Pass kommt dann nicht an und dann die Linzer wieder schnell im Umschalten. Jetzt also die letzten Sekunden eigentlich auf die Uhr, 95. Spielminute, die Nachspielzeit ist vorbei, aber Linz nochmal mit dem Einwurf, der geht lang rein und den bekommt ein Linzer da im 16er, aber geklärt. Valentino Müller kickt dort den Ball raus und jetzt schauen wir, was der Schiedsrichter macht. Der hat die Pfeife im Mund und pfeift jetzt ab. Das ist es. Die WSG darf feiern, die WSG darf planen für die nächste Saison in der Bundesliga. Die Sache ist nur, man muss schon ein bisschen geduldig sein, weil im Parallelspiel GAK gegen Altach, der führt Altach zwar mit 2:0, aber das Ganze ist etwas verzögert, weil in der Halbzeit, da haben die Schiedsrichter ein Funkproblem gehabt und deswegen ist dann die zweite Halbzeit da etwas später angepfiffen worden. Altach führt aber mit 2:0, das sind 77 Minuten gespielt, 13 Minuten müssen sich also die Fans hier noch gedulden, damit es dann quasi amtlich ist, dass die WSG tatsächlich in der Bundesliga bleibt. Aber da müsste in Graz beim GRK schon noch einiges passieren. Also da müsste GRK jetzt in 13 Minuten 3 Tore schießen, damit es dann nichts wird mit dem Aufstieg. Also das dürfte wohl reichen. Aber damit wir dann wirklich den Klassenerhalt verkünden, da würde ich sagen, warten wir jetzt noch diese 13 Minuten ab. Und dann ist es, haben wir es schwarz auf weiß. Dann darf die WSG für das 8. Jahr in der Fußball-Bundesliga planen.
0: Ja, super. Danke, Patrick Mayhofer, live aus dem Tivoli-Stadion. Die 12 Minuten, die jetzt noch übrig sind, da wird wohl hoffentlich der Sekt noch kalt bleiben für die WSG, aber 3 Tore in dieser Zeit wird sich wohl kaum ausgehen. Das war unsere Fußball-Live-Sendung im Abstiegskampf, den, so wie es ausschaut, die WSG ganz gut gemeistert hat. Ich bin der Stefan Graf, im Stadion für Sie war der Patrick Mayhofer und hier sind die Four Tops. Jetzt geht's noch raus mit cooler Musik in Radio Tirol.

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1: Am Mikrofon Eva Liebentritt. Nach dem Ausbruch des Hunter-Virus auf einem Kreuzfahrtschiff sollen die rund 150 Passagiere aus 23 Ländern morgen früh von Bord gebracht werden. Die Evakuierung erfolgt unter Aufsicht der Weltgesundheitsorganisation WHO, berichtet Nina Walli.
2: Das Kreuzfahrtschiff soll im Süden der kanarischen Insel Teneriffa zwischen 5 und 7 Uhr unserer Zeit vor dem Hafen von Granadilla ankern. Bei Tagesanbruch ist geplant, die ersten Passagiere nach Nationalitäten getrennt auf einem kleinen Schiff an Land und in Bussen direkt zum Flughafen Teneriffa Süd zu bringen. Von dort werden sie dann in die jeweiligen Heimatländer ausgeflogen. Deutschland, Frankreich, Belgien, Irland und die Niederlande haben dafür bereits Flugzeuge geschickt. Für die übrigen EU-Bürger hat Brüssel 2 weitere Maschinen entsandt. Alle Passagiere müssen nach ihrer Ankunft in der Heimat in Quarantäne. Das Gepäck und auch die Leiche der verstorbenen Deutschen bleiben an Bord. Das Schiff soll nach der Evakuierung der Passagiere mit einer Restbesatzung weiter in die Niederlande fahren.
1: Bei israelischen Angriffen im Süden des Libanons sind alleine heute mindestens 8 Menschen getötet worden. Israel meldet mehr als 85 Angriffe auf Hisbollah-Ziele. Trotz einer seit 3 Wochen geltenden Waffenruhe gehen die Kämpfe zwischen Israel und der Hisbollah weiter. Der Eurovision Song Contest sorgt in Wien vor allem bei günstigen Hotels für volle Betten. Besonders 2- und 3-Sterne-Betriebe melden viele Buchungen, während Luxushotels laut Wirtschaftskammer sogar Rückgänge verzeichnen. Grund dafür sei das eher junge Publikum des Events. Alpha Faber berichtet.
3: Insgesamt liegt die Hotelauslastung in Wien laut Branche bei rund 70%. Das wird bei der Interessensvertretung und beim Tourismusverband als durchaus erfreulich gewertet. Gut gebucht sind vor allem günstigere Unterkünfte, denn der Eurovision Song Contest zieht eher ein jüngeres Publikum an. 4- oder 5-Sterne-Häuser, die an einem verlängerten Wochenende normalerweise gut ausgelastet wären, verzeichnen hingegen sogar Rückgänge. Laut Felix Neutatz, Fachgruppe Obmann der Hotellerie, würde der Rummel in der Stadt potenzielle Gäste auch abschrecken. Für die ESC-Tage könnten Hotels der höheren Kategorien daher noch kurzfristig versuchen, mit Angeboten Last-Minute-Gäste anzulocken. Mit über 42.000 Zimmern in 450 Hotels gäbe es jedenfalls auch kurzfristig noch genügend freie Zimmer.
1: In der Kärntner Gemeinde Bleiburg ist am Nachmittag ein Waldstück in Brand geraten. Das Feuer breitete sich auf etwa 1 Hektar aus. Mittlerweile ist der Brand unter Kontrolle. Ganz gelöscht dürfte das Feuer allerdings erst in den kommenden Tagen sein. Rund 180 Feuerwehrleute standen im Einsatz. Das waren die Nachrichten mit Eva Liebentritt. Zum Wetter.
4: Knapp 22 Grad hat es jetzt bei Sonnenschein noch in Bregenz, 13 Grad dagegen nach dem Regen in Graz. Schauer und Gewitter gibt es jetzt am Abend noch im Bergland und im Südosten Österreichs. Eine Gewitterzelle zieht jetzt auch durch das Mühlviertel. Die Nacht verläuft dann meist trocken. Morgen am Sonntag erwartet uns sehr warmes und recht sonniges Wetter. Teils kräftiger, föhniger Südwind frischt auf und die Temperaturen erreichen 20 bis 27 Grad. Von Südwesten her ziehen aber allmählich Wolken und einzelne Regenschauer auf. So viel zum Wetter von Georg Brack.
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1: Am Mikrofon Eva Liebentritt. Ein Vorschlag von Sozialministerin Corinna Schumann von der SPÖ löst derzeit Diskussionen aus. Sie plädiert erneut für ein Recht auf Stundenerhöhung bei Teilzeit. Unterstützung bekommt sie dafür nun von der Arbeiterkammer und von den Grünen. Kritik gibt es von Wirtschaftskammer, Industriellen Vereinigung und FPÖ. Peter Daser berichtet.
2: Schon im Vorjahr hat Sozialministerin Corinna Schumann von der SPÖ vorgeschlagen, dass Teilzeitbeschäftigte, die regelmäßig mehr arbeiten, ein Recht auf Aufstockung ihrer Stundenzahl bekommen. Schumann hat ihren Vorschlag nun erneut gebracht. Die Arbeiterkammer sieht damit eigene Forderungen bestätigt und die Grünen zeigen sich heute erfreut. Kritik kommt von Arbeitgeberseite. Die Wirtschaftskammer nennt einen Rechtsanspruch auf mehr Stunden eine wörtlich Zwangsmaßnahme für Unternehmen. Laut Industriellen Vereinigung trage ein Rechtsanspruch nicht zu mehr Vollbeschäftigung bei. Und laut ÖVP-Wirtschaftsbund sei Schumanns Vorschlag weder Teil der Regierungsverhandlungen noch vereinbarter Entlastungsschritte für die Wirtschaft. Laut den Freiheitlichen würden sich viele kleine und mittlere Betriebe gar nicht leisten können, nur Vollzeitkräfte zu beschäftigen.
1: Die aktuelle Feuerpause im Ukraine-Krieg wird laut Angaben aus Kiew von beiden Seiten zur Truppenrotation und zur Versorgung der Frontlinien genutzt. Auch Waffen und Munition würden herangebracht, sagt ein Sprecher der ukrainischen Armee im Fernsehen. Die Lage an den Fronten sei derzeit vergleichsweise ruhig, nur vereinzelt gebe es Kämpfe. Auf dem US-Flughafen Denver ist ein Mensch auf einem Rollfeld von einem startenden Passagierflugzeug erfasst und getötet worden. Laut Behörden war die Person zuvor über einen Zaun auf die Startbahn gelangt und ist offenbar teilweise in eines der Triebwerke gesaugt worden. Der Start wurde abgebrochen, 12 Passagiere wurden bei der Evakuierung leicht verletzt. Die Ermittlungen laufen. In der Fußball-Bundesliga bleibt der Kampf um den Abstieg spannend. Es kann jetzt in der letzten Runde nur mehr 2 Teams erwischen. Adi Niederkorn.
3: Ja, Blau-Weiß Linz oder der GRK. Der Abstiegskampf wird in der allerletzten Runde im direkten Duell in Linz entschieden. Alle anderen Teams haben sich retten können. Alltag mit einem 2:2 in Graz gegen den GRK, der Wolfsberger AC mit einem 1:0-Sieg in Ried und der WSG Tirol mit Trainer Philipp Semlitsch erreicht ein 1:1 in Innsbruck gegen Blau-Weiß Linz.
4: Summa summarum, ein Punkterekord als WSG Tirol in der Bundesliga aufzustellen, spricht davon zu 100% dafür, dass es verdient ist und die WSG absolut in die Bundesliga gehört.
3: Ried ist damit fix im Playoff für einen Europacup-Startplatz. Dem GRK reicht in der letzten Runde in Linz ein Unentschieden zum Klassenerhalt.
1: Adi Niederkorn hat berichtet. Und das waren die Nachrichten mit Eva Liebentritt. Zum Wetter.
5: Ein paar Schauer sind jetzt am Abend vor allem noch von Kärnten über die Steiermark bis ins Burgenland dabei. Durch die Nacht geht es dann aber trocken und es klart vielerorts auf. Bis zum Sonnenaufgang kühlt es damit auf 13 bis 1 Grad ab. Speziell im Südosten des Landes kann sich etwas Nebel bilden. Der löst sich morgen am Vormittag aber schon wieder auf. Dann scheint in der Osthälfte für einige Stunden die Sonne. Von Italien und der Schweiz her verdichten sich im Tagesverlauf die Wolken und die bringen einzelne Regenschauer. Die Höchstwerte morgen 20 bis 27 Grad. So viel zum Wetter von Georg Brack.
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1: Am Mikrofon Eva Liebentritt. Im Krieg zwischen Russland und der Ukraine gilt ab heute eine dreitägige Waffenruhe. Eine entsprechende Ankündigung von US-Präsident Trump wurde sowohl von Kiew als auch von Moskau bestätigt. Die traditionelle Militärparade am Roten Platz in Moskau zur Erinnerung an den Sieg über Nazi-Deutschland ist indes heute deutlich kleiner ausgefallen als gewohnt. Miriam Beller berichtet.
2: Pompös und mächtig soll die jährliche Militärparade am 9. Mai auf dem Roten Platz in Moskau wirken. In früheren Jahren wurde zu diesem Anlass ausgiebig die militärische Macht Russlands präsentiert. Mit tausenden Soldaten und mit Panzern, Raketen und schweren Waffen. Heute werden statt der echten Gerätschaft nur Videos hergezeigt. In seiner 8-minütigen Rede zeigt sich Wladimir Putin siegessicher, doch internationale Gäste kann er nur wenige begrüßen. Aus der EU ist nur der slowakische Premierminister Robert Fico in Moskau zu Besuch, an der Parade nimmt aber auch er nicht teil.
1: Das Kreuzfahrtschiff, auf dem es zu einem Hantavirus-Ausbruch gekommen ist, soll morgen früh in Teneriffa eintreffen. Die Weltgesundheitsorganisation übernimmt anschließend die Evakuierung der rund 150 Menschen an Bord. WHO-Chef Tedros stuft die Gefahr einer Ausbreitung des Virus als gering ein. Die Bevölkerung auf Teneriffa werde keinen Kontakt zu den Passagieren haben. Kärnten hat sich in Österreich zum beliebtesten Bundesland für Campingurlauber und Urlauberinnen entwickelt. Sie machen mittlerweile ein Viertel aller Nächtigungen im Sommer aus. Elisabeth Bergmann berichtet.
3: 2,6 Millionen Nächtigungen bringen Camper im Jahr nach Kärnten. Unter ihnen gibt es verschiedene Zielgruppen, so Klaus Ehrenbrandner von der Kärntenwerbung.
4: Wir haben die Glamper, die besonderen Wert auf Komfort legen. Wir haben die Van-Community, das sind Menschen, die mehr Flexibilität und Individualität suchen. Das ist eine junge Zielgruppe, eine zukunftsgerichtete Zielgruppe, die aktuell immer größer wird.
3: Die weltpolitische Situation hat negative Effekte auf die Wirtschaft. Die Nachfrage bei Flugreisen geht zurück.
4: Was uns in den Nahmärkten natürlich hilft, weil die deutschen und die österreichischen Gäste jetzt lieber mit dem Auto anreisen, das spricht natürlich dann auch für Camping.
3: Ziel ist es, die Saison durch zielgruppengerechte Angebote zu verlängern.
1: In Hohenems in Vorarlberg sind heute zwei Frauen beim Fallschirmspringen mit sogenannten Wingsuits schwer verletzt worden. Die beiden kollidierten in der Luft und verloren kurzzeitig das Bewusstsein. Die 32-jährige Schweizerin stürzte nach dem Zusammenstoß auf eine Hochspannungsleitung und danach in den Alten Rhein. Sie wurde lebensgefährlich verletzt. Die 48-jährige Deutsche wurde nach einer Notlandung schwer verletzt ins Spital gebracht. Die Ermittlungen laufen. Das waren die Nachrichten mit Eva Liebentritt. Zum Wetter.
5: Die letzten Schauer im Südosten Österreichs klingen bald ab. In der Nacht bleibt es dann durchwegs trocken und es klart vielerorts auf. Die Tiefstwerte 1 bis 13 Grad. Morgen am Muttertag erwartet uns im Großteil des Landes wieder einiges an Sonnenschein. Die meisten Sonnenstunden werden es in der Osthälfte. Von Südwesten her ziehen nämlich mehr und mehr Wolken in das Land. Auch einzelne Regenschauer sind dabei. Außerdem kommt Südost bis Südwind auf. Es wird leicht föhnig und die Temperaturen erreichen 20 bis knapp 27 Grad. So viel zum Wetter von Georg Brack.
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1: Am Mikrofon Eva Liebentritt. Guten Abend. Peter Matija ist offiziell neuer Regierungschef Ungarns. Der Vorsitzende der bürgerlichen Tisza-Partei wurde heute im Parlament zum Nachfolger von Viktor Orbán gewählt. Aus Budapest berichtet Paul Griesheim.
2: Mit dem heutigen Tag endet in Ungarn eine Ära und eine neue beginnt. Nach 16 Jahren unter Viktor Orbán übernimmt der konservative Pro-Europäer Peter Madja als Ministerpräsident. Der 45-Jährige hat nicht weniger versprochen als einen Systemwechsel. Er möchte das beschädigte Verhältnis zur Europäischen Union wieder reparieren, die Korruption bekämpfen und vor allem die eingefrorenen EU-Gelder wieder nach Ungarn zurückholen. Die EU-Kommission hat wegen Verstößen gegen die Rechtsstaatlichkeit mehr als 17 Milliarden Euro, die für Ungarn vorgesehen waren, eingefroren. Eine erste symbolische Maßnahme als Regierungschef hat Peter Madja bereits heute gesetzt. Er lässt die EU-Fahne wieder auf dem Parlament in Budapest hissen.
1: Anlässlich des heutigen Europatags hat Bundespräsident Alexander Van der Bellen ein Plädoyer für den Schutz der europäischen Grundidee gehalten. In einer Fernsehansprache warnt er zugleich vor den aktuellen Gefahren, mit denen die Europäische Union konfrontiert ist.
3: Wir müssen alles tun, um Europa auch von innen zu schützen. Wenn man Menschenrechte in Frage stellt, wenn man alles Neue und andere als fremd ablehnt, wenn man neue Mauern errichtet und alte Nationalismen wiederbelebt, löst man kein einziges Problem. Im Gegenteil, man schafft neue Probleme,
1: sagt Bundespräsident Van der Bellen. In der KZ-Gedenkstätte Mauthausen wird morgen Vormittag der Befreiung des Konzentrationslagers vor 81 Jahren gedacht. Tausende Besucherinnen und Besucher aus aller Welt werden zur Gedenkfeier erwartet. Im Mittelpunkt der diesjährigen Feier steht das Thema Täter und Täterinnen im Nationalsozialismus. Nach internationalen Ermittlungen ist in Wien ein Menschenhandelsnetzwerk aufgedeckt worden. Zahlreiche junge Frauen aus Rumänien sollen zur Prostitution gezwungen worden sein. In Rumänien gab es dazu 5 Festnahmen. Die betroffenen Frauen in Wien wurden bei einer Hausdurchsuchung in Sicherheit gebracht, berichtet Hubert Kickinger.
4: In 2 Studios an der Triesterstraße werden die Frauen zur Sexarbeit gezwungen. Bei der Hausdurchsuchung zeigt sich dann ein abscheuliches Bild, sagt Gerald Tatzkan vom Bundeskriminalamt.
5: Erstens mal die hygienischen Zustände dort waren unglaublich schlecht. Die Frauen wurden wahnsinnig schlecht behandelt, wurden teilweise auch festgehalten, eingesperrt.
4: Bei der Tätergruppe soll es sich um einen Familienclan handeln. Wie viele Frauen sie in Wien zur Prostitution gezwungen haben, steht noch nicht fest.
5: 6 Opfer des Menschenhandels sind eindeutig identifiziert. In etwa noch 14 bis 16 sind derzeit bei der Befragung.
4: Allerdings wurden bei der Hausdurchsuchung noch viele Ausweise gefunden, die auf weitere Opfer schließen lassen.
1: Und jetzt noch zum Sport. Christoph Ott fasst das Wichtigste des Tages zusammen.
6: In der Fußball-Bundesliga fixieren der WRC Altach und die WSG Tirol eine Runde vor Schluss den Klassenerhalt. Der WRC gewinnt mit 1:0 bei Ried. Der WSG Tirol reicht dazu ein 1:1 Unentschieden gegen Blau-Weiß Linz, auch weil Altach gegen den GAK mit 2:2 endet. Die Entscheidung, welches Team absteigt, fällt kommende Woche zwischen dem GAK und Blau-Weiß Linz. In der Frauen-Bundesliga gewinnt die Austria in der Meistergruppe mit 3:1 gegen Sturm Graz und St. Pölten schlägt Salzburg mit 3:0. Beim Tennis ATP Masters in Rom muss sich Österreichs Nummer 1 Sebastian Ofner in der zweiten Runde Superstar Jannik Sinner mit 3:6 und 4:6 geschlagen geben. Für den Südtiroler ist es bereits der 29. Sieg in Folge auf Masters-Ebene. Im Radsport beendet die Wienerin Valentina Cavala die finale Königsetappe der Vuelta als 6. und beendet die Spanien-Rundfahrt als Gesamt-12. Der Gesamtsieg geht an die Spanierin Paula Blasi. Und die 2. Etappe des Giro d'Italia gewinnt mit Guillermo Silva erstmals ein Uruguayer. Damit übernimmt der 24-Jährige auch das rote Trikot des Gesamtführenden. Der Osttiroler Felix Gall kommt mit der Spitzengruppe als 30. ins Ziel und hat in der Gesamtwertung 10 Sekunden Rückstand.
1: Christoph Ott hat berichtet. Und das waren die Nachrichten mit Eva Liebentritt. Und jetzt zum Wetter.
7: Ein warmer und überwiegend sonniger Sonntag steht uns bevor. Im Großteil Österreichs werden es einige Sonnenstunden. Von Italien und der Schweiz her ziehen allerdings nach und nach Wolken auf und die bringen einzelne Regenschauer, am ehesten im Bergland. Meist bleibt es aber trocken. Der Wind kommt aus Südost bis Süd und frischt lebhaft, teils sogar kräftig auf. Die Temperaturen steigen auf 19 bis knapp 27 Grad. Selbst in 2000 Meter Höhe werden es 7 bis 12 Grad mit den höchsten Werten im Gebiet um den Dachstein. So viel zum Wetter von Georg Brack.
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1: Am Mikrofon Eva Liebentritt. Russlands Präsident Putin hat sich zu einem möglichen Ende des Ukraine-Kriegs geäußert. Putin sagt vor kurzem, er denke, der Krieg komme bald zu einem Ende, aber es sei nach wie vor eine ernste Angelegenheit.
2: Для России дело идет к завершению, но все-таки это серьезная вещь.
1: Als möglichen Vermittler bringt Putin den früheren deutschen Kanzler Gerhard Schröder ins Gespräch. Nach einem umstrittenen Facebook-Beitrag der Polizei Neusiedl am See über Roma und Sinti hat sich jetzt das Innenministerium eingeschaltet. Der inzwischen gelöschte Beitrag war als Information zur Betrugsbekämpfung gedacht, enthielt laut Ministerium aber diskriminierende Formulierungen. Eine interne Untersuchung wurde eingeleitet. In Brasilien soll nächstes Jahr die erste indigene Universität öffnen. Das hat der Senat entschieden. Rund 2800 Studierende sollen aus 10 Studiengängen wählen können. Präsident Lula da Silva löst damit ein Wahlversprechen ein. Maren Häusermann berichtet.
3: Brasiliens Ministerin für indigene Völker freut sich. Ab nächstes Jahr wird es eine Hochschule geben, an der endlich auch indigene Studierende das finden, was sie brauchen. Die Studiengänge in den Bereichen Umwelt- und Territorialmanagement, indigene Gesundheit, Technik und Kultur werden mit und für sie entwickelt. Nicht nur inhaltlich, auch geografisch. Der junge Lehramtsstudent Munire Meduktire muss bisher 2 Tage reisen, um an seine Universität zu kommen. Per Sprachnachricht meldet er sich aus dem brasilianischen Regenwald.
4: Beim letzten Lehrertreffen hat eine Kollegin angekündigt, dass auch unser Dorf einen Campus bekommen wird.
3: Nun muss noch Präsident Lula da Silva zustimmen, der damit ein Wahlversprechen erfüllt.
1: Beim Tennis-ATP-Masters-Turnier in Rom muss sich Österreichs Nummer 1 Sebastian Ofner, Superstar und Lokalmatador Jannik Sinner in 2 Sätzen geschlagen geben. Christoph Ott.
5: Der Steirer muss sich dem Südtiroler in der 2. Runde mit 3:6 und 4:6 geschlagen geben, zeigt sich nach der Partie dennoch durchaus zufrieden.
6: Vorhin haben wir schon gedacht, okay, es wird richtig schwer, dass ich da mithalte oder mitspiele, weil das ist doch noch mehr eine andere Liga. Aber dann mit der ersten Satz habe ich gemerkt, okay, ich kann die Rallye immer wieder mitgehen. Spielt teilweise echt ganz gut, also fühl mich gut. Deswegen glaube ich, war das schon eine gute Leistung.
5: Für Sinner war es beim Heimturnier nach dem Freilos in Runde 1 ein Auftakt nach Maß und der 29. Sieg in Folge auf Masters-Ebene. Nach dem Match zollt der Weltranglisten-Erste auch Ofner Respekt.
7: Ja, ich glaube, Sebastian ist ein sehr guter Spieler. Er hat gut aufgeschlagen, auch in die wichtigen Punkte. Aber ich kann sehr zufrieden sein.
5: Für Sebastian Ofner geht es nun nach einer kurzen Pause weiter nach Genf und anschließend zu den French Open. Und morgen bestreitet dann noch Anastasia Potapova ihr Drittrundenmatch in Rom gegen Ludmila Samsonova.
1: Und das waren die Nachrichten mit Eva Liebentritt. Zum Wetter.
8: Durch die Nacht geht es überwiegend klar. Die Temperaturen liegen aktuell zwischen 6 und 18 Grad und sinken bis zum Sonnenaufgang auf 13 bis 1 Grad. Speziell im Südosten des Landes und in manchen Tälern kann außerdem Nebel oder Hochnebel einfallen. Der morgige Muttertag bringt im Großteil Österreichs einige Sonnenstunden, teils föhnigen, lebhaften bis kräftigen Südwind und 19 bis knapp 27 Grad. Von Italien und der Schweiz her ziehen allerdings mehr und mehr Wolken und einzelne Regenschauer auf. So viel zum Wetter von Georg Brack.
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1: Heute ist Sonntag, der 10. Mai, im Nachrichtenstudio Eva Liebentritt. Nach dem Ausbruch des Hunter-Virus auf einem Kreuzfahrtschiff sollen die rund 150 Passagiere in wenigen Stunden von Bord gebracht werden. Die Evakuierung erfolgt unter Aufsicht der Weltgesundheitsorganisation, berichtet Nina Walli.
2: Das Kreuzfahrtschiff soll im Süden der kanarischen Insel Teneriffa zwischen 5 und 7 Uhr vor dem Hafen von Granadilla ankern. Bei Tagesanbruch ist geplant, die ersten Passagiere nach Nationalitäten getrennt an Land und direkt zum Flughafen Teneriffa Süd zu bringen, wo sie in die Heimatländer ausgeflogen werden. Deutschland, Frankreich, Belgien, Irland und die Niederlande haben bereits Flugzeuge geschickt. Für die übrigen EU-Bürger hat Brüssel 2 weitere Maschinen entsandt. Alle Passagiere müssen nach ihrer Ankunft in der Heimat in Quarantäne.
1: Russlands Präsident Putin sieht den Ukraine-Krieg nach eigenen Worten vor dem Ende. Er sei zu direkten Gesprächen mit dem ukrainischen Präsidenten Selenskyj bereit, allerdings nur in Moskau. Als möglichen Vermittler bringt Putin erneut den deutschen Ex-Kanzler Gerhard Schröder ins Spiel. Unabhängige Medien und freie Berichterstattung geraten weltweit zunehmend unter Druck. Darüber wird auch dieses Wochenende beim Journalismusfestival in Innsbruck diskutiert. Journalistinnen und Journalisten aus 23 Ländern nehmen daran teil. Von dort berichtet Wolfgang Böhmer.
3: In 70 Veranstaltungen wird darüber gesprochen, was Informationsfreiheit heißt, was Trump für die Meinungsfreiheit bedeutet. Und kommen Berichterstatter aus Gaza oder dem Mittleren und Nahen Osten zu Wort, wird aber auch darüber diskutiert, wie unabhängiger Journalismus in Österreich gestärkt werden kann. Ein Thema, das die Besucherinnen und Besucher schon gestern bei der Eröffnung hier im Treibhaus besonders interessiert hat.
4: Durch möglichst gute Aus- und Weiterbildung von Journalistinnen.
5: Dass der wirkliche unabhängige und qualitative Journalismus gefördert wird und nicht Medien, die kaum Journalismus machen.
6: Mehr Zeitung lesen, mehr Zeitungen unterstützen, die freie Presse unterstützen, das müssen wir tun.
3: 170 Journalistinnen und Journalisten aus aller Welt sind mit dabei, darunter Menschenrechtler und Friedensnobelpreisträger Ales Bjajaski aus Belarus oder der lang eingesperrte, bedrohte türkische Journalist Can Dündar. Der Eintritt zu den meisten der 70 Veranstaltungen ist frei. Das Festival geht noch bis morgen Abend.
1: Heute ist Muttertag und davon profitiert auch der Handel. Laut einer aktuellen Umfrage der Wiener Wirtschaftskammer planen knapp 2/3 der Wienerinnen und Wiener jemanden zu beschenken. Insgesamt soll das rund 65 Millionen Euro Umsatz bringen. Daniel Ammerhauser berichtet am Beispiel Wien.
7: Gerechnet wird mit 64 Euro pro Kopf, die heuer im Schnitt für Muttertagsgeschenke ausgegeben werden. Das ist etwas mehr als im Vorjahr. Besonders gerne werden laut Kammerumfrage Blumen und Pflanzen gekauft, gefolgt von Süßwaren und Restaurantbesuchen. Auch gemeinsame Aktivitäten würden zunehmend an Bedeutung gewinnen. Nicht selten werden auch Geschenke für Partnerinnen und Schwiegermütter gekauft. Und wer bis jetzt noch kein Muttertagsgeschenk gekauft hat, ist laut Umfrage nicht alleine. Rund 80% der Befragten gaben an, dass sie ihre Geschenke erst kurz vor oder am Muttertag selbst kaufen. Die Wiener Wirtschaftskammer appelliert, wie auch zu anderen Anlässen, Geschenke im stationären Handel zu erwerben und nicht online bei ausländischen Versandriesen.
1: Das waren die Nachrichten mit Eva Liebentritt. Und jetzt zum Wetter.
8: Vor uns liegt ein überwiegend sonniger und warmer Sonntag. Lebhafter, mitunter kräftiger Südwind frischt auf. Damit wird es speziell an der alten Nordseite föhnig und die Temperaturen erreichen 19 bis knapp 27 Grad mit den höchsten Werten in Oberösterreich und dem Mostviertel. Dazu kommen vor allem von Salzburg bis ins Burgenland einige Sonnenstunden zusammen. Von Südwesten her tauchen im Lauf des Tages allmählich aber dichtere Wolken auf und die bringen einzelne Regenschauer am ehesten im Bergland. So viel zum Wetter von Georg Brack.
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1: Es ist 1 Uhr am Mikrofon Christian Huber. Die Regierung streicht das Homeoffice-Pauschale. Das soll 70 Millionen Euro sparen, berichtet Felix Nowak.
2: Mit dem Homeoffice-Pauschale sollen jene Kosten abgedeckt werden, die bei der Arbeit zu Hause anfallen, etwa für Internet. Pro Jahr kann der Arbeitgeber maximal 300 Euro steuerfrei auszahlen, wenn beide Seiten eine entsprechende Vereinbarung abgeschlossen haben. Andernfalls bekommen Arbeitnehmer die Summe zumindest als Freibetrag beim Steuerausgleich. Das dürfte in Zukunft nicht mehr möglich sein. Bei den Zahlungen der Arbeitgeber kommt es auf die jeweilige Vereinbarung an. Falls die Summe überhaupt weiter ausbezahlt wird, zählt sie künftig wohl zum regulären Einkommen. Insofern können für Arbeitnehmer und Arbeitgeber Steuern bzw. Abgaben fällig werden. Kritik kommt von der Gewerkschaft. Gegenüber den Salzburger Nachrichten spricht man beim ÖGB von Belastungen der Arbeitnehmer, die man nicht nachvollziehen könne.
1: Nach dem Hunter-Virus-Ausbruch soll das betroffene Kreuzfahrtschiff heute vor Teneriffa evakuiert werden. Nina Walli.
3: Das Kreuzfahrtschiff soll im Süden der kanarischen Insel Teneriffa zwischen 5 und 7 Uhr vor dem Hafen von Granadilla ankern. Bei Tagesanbruch ist geplant, die ersten Passagiere nach Nationalitäten getrennt an Land und direkt zum Flughafen Teneriffa Süd zu bringen, wo sie in die Heimatländer ausgeflogen werden. Deutschland, Frankreich, Belgien, Irland und die Niederlande haben bereits Flugzeuge geschickt. Für die übrigen EU-Bürger hat Brüssel 2 weitere Maschinen entsandt. Alle Passagiere müssen nach ihrer Ankunft in der Heimat in Quarantäne.
1: Und Eröffnungsfeier heute für die Song Contest Woche am Rathausplatz in Wien. Details hat Evelyn Kania.
4: Über einen türkisen Teppich ziehen die Song Contest Delegationen heute Nachmittag vom Burgtheater zum Rathaus. Dort werden sie dann offiziell begrüßt. Übertragen wird diese Zeremonie ab 16.55 Uhr live in ORF 1. Das Eurovision Village, also das Fan-Party-Dorf auf dem Rathausplatz, öffnet schon ab 14 Uhr. Der Eintritt ist frei. Es gilt heute aber, wie auch am Finaltag, eine strenge Keine-Taschen-Policy. Mitnehmen darf man nur kleine persönliche Gegenstände wie Geldtasche und Handy und transparente Behältnisse, die maximal A6 groß sind. Das Eurovision Village ist nun täglich ab spätestens 14 Uhr geöffnet, bis Mitternacht oder bis zum Ende der Fernseh-Live-Shows. Diese werden auch auf dem Rathausplatz übertragen.
1: Jetzt zum Wetter mit Nathalie Auer.
5: Wer heute vorhat, den Muttertag draußen zu verbringen, kann das auf jeden Fall machen. Die meiste Zeit habt ihr es trocken und es wird auch warm. Die Temperaturen legen bis zum Nachmittag ordentlich zu und klettern auf frühsommerliche 19 bis 27 Grad. Dazu gibt's von Salzburg bis ins Burgenland überwiegend sonniges Wetter. Von Italien her ziehen dagegen einige Wolken durch. Außerdem spürt ihr heute zeitweise auch den Wind. Er bläst ab Mittag mit Spitzen bis zu 40 Kilometer pro Stunde. Morgen wird es dann unbeständig mit einigen Schauern und Gewittern.
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1: Es ist 2 Uhr am Mikrofon, Christian Huber. Computerexperten warnen jetzt erneut vor Sicherheitsrisiken durch zu einfache Passwörter. Theresa Eder.
2: 6 von 10 Passwörtern konnten laut dem Virenschutzhersteller Kaspersky in circa einer Stunde geknackt werden. 2 von 10 sogar in unter einer Minute. Das Problem ist, dass viele weiterhin sehr einfache Passwörter verwenden, bestätigt Sandra Pöheim von Watchlist Internet.
3: Man hat hunderte Online-Konten und da braucht man bei jedem Konto ein eigenes Passwort und das will und kann sich irgendwie kein Mensch merken. Und deswegen ist der einfachere Weg, ich nehme was Leichtes. So denken viele und diese Denkweisen kennen ja Kriminelle und deswegen machen aus den Kriminellen sehr leicht, diese Passwörter zu knacken.
2: Statt immer das Gleiche zu nehmen, empfiehlt Pöheim.
3: Passwortmanager sind auf jeden Fall sehr sinnvoll, weil es einfach die Sicherheit erhöht, dass man wirklich starke Passwörter verwendet und die sind ja mit der Gesichtserkennung geschützt und in dem nicht direkt am Gerät gespeichert.
2: Wenn möglich, sollte man zusätzlich eine 2-Faktor-Authentifizierung nutzen.
1: In Wien sind offenbar mehrere junge Frauen aus Rumänien zur Prostitution gezwungen worden. Hubert Kickinger.
4: Den Ermittlern zeigt sich ein abscheuliches Bild, sagt